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4: Hallihallo, am Mikrofon begrüßt dich der David. Waschbären sind schlau. Eine neue Studie zeigt, dass sie manchmal Rätsel lösen, nicht nur um Futter zu bekommen, sondern auch einfach, um etwas Neues zu lernen. Wissenschaftlerinnen und Wissenschaftler haben Waschbären Kästen mit Leckerlis gegeben, die man durch Rätsel öffnen kann. Nachdem die Waschbären die einfachen Kästen geöffnet hatten und das Futter gefunden war, haben sie trotzdem weiter nach Lösungen gesucht, obwohl nichts mehr zu essen da war. Das bedeutet, dass sie nicht nur nach Futter, sondern auch nach Informationen suchen. Sie wollen also auch dazulernen. Waschbären sind nicht nur neugierig, sondern auch richtig kluge Tiere. Im Bundesland Vorarlberg hat die Landschaftsreinigung stattgefunden. Dieses Jahr haben mehr als 16.400 Menschen geholfen, von März bis April Müll zu sammeln. Sie haben zusammen über 56 Tonnen Abfall gefunden. Das ist mehr als letztes Jahr, denn damals waren es ungefähr 45 Tonnen. Dank des neuen Pfandsystems, bei dem man Dosen und Plastikflaschen ins Geschäft zurückbringen muss, hat es weniger weggeworfene Getränkedosen und Plastikflaschen gegeben. Trotzdem haben die Helfer immer noch viele herumliegende Zigarettenstummel gefunden. Bei ihrer Sammelaktion haben sie auch viele seltsame Dinge entdeckt, darunter ein Bügeleisen, Kleidung und einen großen Teddybär. Die freiwilligen Helfer zeigen, wie wichtig es ist, unsere Umwelt sauber zu halten. Mit Anfang Mai öffnen auch wieder die ersten Freibäder in Österreich. In Salzburg wartet im Freibad Leopoldskron die erneuerte Rutsche. Die 72 Meter lange Rutsche ist komplett erneuert worden und hat jetzt eine LED-Zeitmessung fürs Wettrutschen. Auch in unserer Bundeshauptstadt Wien ist bei einigen Bädern nachgebessert worden. In den Bädern Döbling, Otterkring und in der Großfeldsiedlung sind die Wasserrutschen modernisiert worden. Im Döblinger Bad ist sie jetzt mit 34 Metern sogar doppelt so lang wie früher. Für alle, die nicht gerne anstehen, gibt's im Wiener Gänsehäufel ab Juni eine Fastlane. So kommt man mit seinem Online-Ticket noch schneller ins Wasser.
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7: Und wieder haben wir eine neue Frage von einem Kind aus Österreich bekommen. Und zwar als Sprachnachricht über die gratis Handy-App von mein Kinderradio.
8: Richtig, Moritz. Ich drück hier schon mal auf Play und dann hören wir sie uns an.
9: Hallo Josi, ich bin die Laura aus Graz. Ich weiß ja, dass Geld ausgedruckt wird. Aber jetzt meine Frage an dich. Warum kann man Geld nicht selber ausdrucken?
7: Wow, was für eine tolle Frage von Laura. Josi, ich habe einen Drucker bei meinem Computer zu Hause. Das sollte doch eigentlich kein Problem sein.
8: Ja, möchte man meinen. Aber wenn wir uns an unsere Folge mit den Sicherheitsmerkmalen von Geldscheinen erinnern, dann wissen wir, dass auf Geldscheinen ganz viele Dinge eingebaut sind, die genau das verhindern sollen.
7: Ach genau, der Kippeffekt und auch die rauen Stellen.
8: Genau, das sind nur zwei davon. Auch der Sicherheitsfaden ist ganz wichtig. Den kannst du nämlich nicht drucken, genauso wenig wie den Kippeffekt.
7: Aber wieso baut man denn solche Sicherheitseffekte überhaupt ein?
8: Naja, also das ist wichtig, damit das Geld auch seinen Wert behält.
7: Seinen Wert behalten? Wie meinst du das?
8: Stell dir vor, jeder Mensch könnte einfach Geld drucken, immer so viel wie er will. dann wäre Geld nichts Besonderes mehr, wenn alle selbst Geld drucken könnten. Es hätte keinen Wert mehr.
7: Du meinst also, Geld ist nur deswegen etwas wert, weil man eben nicht einfach unendlich davon ausdrucken kann?
8: Ganz genau. Stell dir vor, du sammelst etwas Wertvolles. Etwas, das nicht einfach auf der Straße herumliegt oder jeder zu Hause hat. Etwas, bei dem du dich wirklich bemühen musst, um es zu bekommen. Zum Beispiel seltene Karten oder Figuren. Wenn plötzlich alle diese Dinge hätten, wären sie nicht mehr besonders oder wertvoll, oder? Genau deshalb darf nur die Zentralbank Geld drucken. Sie sorgt dafür, dass nicht zu viel davon erzeugt wird. Und so bleibt es wertvoll und wir können auch weiterhin damit bezahlen und einkaufen.
7: Das heißt, wenn jeder Geld drucken könnte, könnten wir es gar nicht mehr richtig verwenden?
8: Dann wäre es vielleicht wieder wie früher. Früher haben die Menschen Gegenstände gegen andere Gegenstände getauscht, um Dinge zu bekommen, die sie haben wollten. Aber das war oft ziemlich umständlich. Man musste immer schauen, dass man beim Tauschen auch etwas bekommt, das genau den gleichen Wert hat. Geld hat das viel einfacher gemacht. Wenn jeder Geld drucken könnte, müssten wir wieder tauschen, weil man mit Geld ja dann nichts anfangen kann. Das hat dann jeder und braucht ja dann auch niemand.
7: Stimmt, das klingt ganz schön kompliziert.
8: Deshalb ist es so wichtig, dass Geld seinen Wert behält und nur die Zentralbank sorgt dafür, dass das funktioniert.
7: Spannend. So, dann her mit der nächsten Frage. Interessiert auch dich etwas zum Thema Geld, das die Josie beantworten soll? Dann bitte schicke auch du uns eine Sprachnachricht über Radinos Handy-App. Aber bitte nicht vergessen, Namen und Wohnort in der Begrüßung dazu zu sagen, denn wir wollen ja wissen, von wem die Nachricht kommt.
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12: Guten Morgen!
0: Mama! Ich glaube, die Mama ist unter der Dusche. Das ist Dino super gut, weil dann habe ich jetzt das ganze Radiostudio für mich ganz allein. Weißt du was? Jetzt schaut uns keiner zu. Nur du bist vor dem Radio und ich bin hinter dem Radio. Weißt du, was wir jetzt machen? Jetzt strecken wir mal ganz Dino weit die Zunge raus und wir schauen beide zum Radio. Bist du soweit? Dann geht's jetzt los. Hast du dich getraut? Dann haben wir uns jetzt die Zunge gezeigt und keiner hat's gesehen und keiner hat geschimpft. So, jetzt aber wieder brav sein, sonst heißt's, der kleine Radino ist schuld. Viel Spaß in einer neuen Stunde hier auf mein Kinderradio.

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0: du was, Radino? Jetzt strecken wir uns mal ordentlich durch. Und kannst du den Hampelmann?
1: Na klar!
0: Na, dann machen wir den jetzt. Ein ganzes Lied lang machen wir jetzt Hampelmann, okay? Oder wir hüpfen einfach so herum. Dann machen wir es jetzt. Los geht's!
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0: macht er weiter.
1: Plumps, nanu, was war denn das? Kracht da in der Hose was? Liebes Pferdchen, danke schön, du musst jetzt schlafen gehen.
2: Oh, schade. Noch einmal, noch einmal.

Bevor jetzt das nächste dino-tastische Lied kommt, da will ich ja mal ganz, ganz laut Danke sagen an alle Kinder in Österreich, die mir immer so tolle Nachrichten für meine Pinnwand schicken. Ja, und falls du vor dem Radio dich jetzt fragst, wie und wo du das machen kannst, dann besuch doch einfach einmal meine Webseite www.meinkinderradio.at, weil da kannst du mir auch schreiben. Und jetzt geht's gleich weiter mit dino-tastischer Musik.

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0: Hallo, das ist mein Kinderradio. Ich bin Radino und ich liebe Geschichten. Du auch?
1: Wenn ja, dann bist du hier bei uns goldrichtig. Hier gibt's jede Stunde Geschichten. Vom Pinocchio zum Beispiel.
0: Der ist lustig, der hat eine lange rote Nase.
1: Ja, aber nur wenn er lügt. Oder von der Biene Maya.
0: Das ist auch ganz schön spannend, was die so erlebt.
1: Oder auch von Lars, dem kleinen Eisbären und viel mehr. Jetzt kommt gleich wieder eine Geschichte.
0: Echt? Urdino, cool.
1: Kannst du mal in die Kuschelecke gehen. Gleich ist es soweit. Davor gibt's noch ein bisschen Musik.

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Das Mascha-Speciale. Der Bär liebt Brettspiele. Vor allem möchte er endlich lernen, wie man richtig Dame spielt. Er sitzt vor dem Spielbrett und blättert in einem Buch.

0: genau war. Soll er jetzt weiß dahin ziehen oder schwarz dorthin? Was er auch macht, immer scheint er zu verlieren. Und was ist das? Jetzt ist plötzlich auch noch sein letzter schwarzer Stein verschwunden. Mascha.
1: Ich hab schon so lange nicht mehr mit so schönen Steinchen gespielt.
0: Mit Kreide malt Mascha Kästchen auf den Boden der Hütte und spielt mit dem Damestein ein Hüpfspiel. Der schöne Spielstein. Das geht natürlich nicht. Darum gibt der Bär Mascha etwas anderes zum Werfen. Einen Eishockeypuck. Mascha ist zufrieden und der Bär auch. Er legt sein Damestein zurück aufs Spielbrett und will gerade den letzten Spielzug noch einmal versuchen, als plötzlich etwas auf dem Spielbrett landet, das alle Steine durcheinander wirbelt. Es ist der Eishockeypuck.
1: Oh je.
0: Jetzt reicht es dem Bären aber. Er setzt Mascha samt Puck vor die Tür. Aber Mascha versteht nicht. Sie denkt, dass er mit ihr Eishockey spielen will.
1: Hey Bär, gucken, ich schieße ein Tor.
0: Oh nein, bitte nicht. Zum Glück hat der Bär eine Idee. Er schnappt sich den Hasen, der wieder mal Möhren klaut, und schiebt ihn zu Mascha. Und jetzt bloß schnell zurück in die Hütte. Der Bär freut sich. Endlich kann er weiter Dame spielen. Aber kaum hat er das Spielbrett aufgebaut, da steht Mascha schon wieder vor ihm.
1: Bär! Fertig! Wir haben Hunger!
0: Genervt stellt der Bär Mascha einen halbvollen Topf vor die Nase. Dann nimmt er sein Spielbrett und geht.
1: Was ist das? Brei etwa?
2: Ja!
1: Nein, nein! Ich mache uns ein Mascha-Speziale!
0: Und die Zutaten dafür?
1: Aha!
0: Die findet Mascha in der Küche des Bären. Zuerst schiebt sie einen großen Topf auf den Herd und füllt ihn mit Wasser. Als nächstes schüttet sie alles hinein, was sich im Vorratsregal findet. Haferflocken. Haferflocken. Nochmal Haferflocken. Preiselbeerkompott. Zum Abrunden eine Flasche Milch. Und dann kräftig umrühren.
1: Oh, wow, wie das hochkocht.
0: Mascha kann es gar nicht abwarten zu probieren. Sie schaufelt sich eine Portion von ihrem Speziale auf den Teller und schlingt sie hinunter. Nam, nam, nam, nam. Währenddessen hat sich der Bär ein stilles Plätzchen am See gesucht, wo er endlich in Ruhe Dame spielen kann. Dass in seiner Küche ein Mascha-Speziale vor sich hin brodelt, davon ahnt er nichts. Und Maschas Spezialbrei brodelt wirklich ganz enorm. Er kocht immer weiter hoch. So viel Brei kann Mascha gar nicht essen. Jetzt fließt er sogar schon aus dem Topf und tropft auf den Boden. Schnell holt Mascha ein paar Schüsseln, um ihn aufzufangen. Und bald sind in der Hütte alle Schüsseln, Töpfe, Tassen und Eimer randvoll mit Mascha Speziale. Aber im Topf auf dem Herd quillt der Brei noch immer weiter. Man bräuchte jemanden, der ihn isst, denkt sich Mascha. Und weil sie selbst schon genug gegessen hat, schnappt sie sich den Hasen und flößt ihm ihren Spezialbrei ein, bis sein Bauch kugelrund ist. Der Bär ahnt unterdessen noch immer nichts von dem Mascha-Speziale, das in seiner Küche vor sich hin brodelt. Er sitzt mit seinem Spielbrett am See und spielt Dame. Mascha dagegen hat ganz andere Sorgen. In den kleinen Hasen hat von ihrem Spezialbrei nicht viel reingepasst. Also füttert sie damit noch den Igel, das Eichhörnchen und die Wölfe. Aber trotzdem wird das Mascha-Speziale einfach nicht weniger, weil immer mehr Brei aus dem Topf quillt. Für Mascha liegt die Lösung des Problems auf der Hand. Sie bindet einfach den Deckel auf dem Topf fest, dass kein Brei mehr herauskommen kann. Aber ob das wirklich die Lösung ist? Im Topf baut sich ein gewaltiger Druck auf. Er bebt und klappert. Bis er explodiert, ist es nur eine Frage der Zeit.

0: Ausgerechnet jetzt kommt der Bär zurück. Er wundert sich, warum Mascha sich die Ohren zuhält.
1: Oh nein!
0: Die Erklärung für Maschas ungewöhnliches Verhalten bekommt er schneller, als ihm lieb ist. Der Topf ist explodiert. In der Hütte des Bären klebt nun an jeder Wand, an jedem Fenster und jedem Möbel Maschas Beschale. Und weil es Mascha war, die dieses Chaos angerichtet hat, muss sie es auch wieder in Ordnung bringen. Während Mascha die Hütte putzt, kann der Bär endlich in Ruhe sein Buch über Brettspiele weiterlesen. Jedenfalls so lange, bis Mascha mit dem Putzen fertig ist.
1: Bär! Sauber ist jetzt alles. Ich hab Hunger.
0: Hunger? Na, da lässt sich doch was machen. Wie wär's mit einem Teller Mascha Speziale?
1: Was? Schon wieder das? Hast du nicht was anderes für mich?
0: Nein, im Vorratsschrank gibt es nichts mehr außer Maschas Brei.
1: Das Mascha Speziale werden wir noch ewig essen müssen.

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4: Und weiter geht's im kleinen Einmaleins mit den Zahlen 7 und 8. Los geht's!

0: dran.
1: Bist du bereit? Hier kommt die 7er-Reihe. 1 mal 7 ist 7. 2 mal 7 ist 14. 3 mal 7 ist 21. Das machst du echt fantastisch. 4 mal 7 ist 28. 5 mal 7 ist 35. 6 mal 7 ist 42. Schon mehr als die Hälfte richtig. 7 mal 7 ist 49. 8 mal 7 ist 56. 9 mal 7 ist 63. 10 mal 7 ist 70. Sicher ins Ziel. Das freut mich.
0: Heute üben wir das kleine 1x1. Hört mal, was ich kann. Das 1x1 ist dran.
1: Und weiter geht's mit der 8er-Reihe. 1x8 ist 8. 2x8 ist 16. 3x8 ist 24. Ruf mal ganz laut, das kann ich! 4x8 ist 32. 5x8 ist 40. 6x8 ist 48.
2: Und das reimt sich auf Pfirsich.
1: 7x8 ist 56. 8x8 ist 64. 9x8 ist 72. 10 mal 8 ist 80.

0: Mal eins ist dran.
1: So, jetzt nochmal alles von vorne, aber schneller. Und 1 mal 7 ist 7. 2 mal 7 ist 14. 3 mal 7 ist 21. Fantastisch! 4 mal 7 ist 28. 5 mal 7 ist 35. 6 mal 7 ist 42. Richtig! 7 mal 7 ist 49, 8 mal 7 ist 56, 9 mal 7 ist 63, 10 mal 7 ist 70. Das freut mich. 1 mal 8 ist 8, 2 mal 8 ist 16, 3 mal 8 ist 24. Das kann ich. 4 mal 8 ist 32, 5 mal 8 ist 40, 6 mal 8 ist 48. Reimt sich auf 40. 7 mal 8 ist 56, 8 mal 8 ist 64, 9 mal 8 ist

Das ist ja voll dino-coole Musik, finde ich. Magst du meine Lieder? Ich spiele die nämlich extra für dich. Jawohl, aus den dino-allergeheimsten Liederkisten. Schau, da kommt schon wieder eins.

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1: Pizza gehört ja zu den Lieblingsspeisen der meisten Kinder. Aber hast du schon mal eine süße Pizza gegessen? Ich sag dir, wie du die mit etwas Hilfe selber machen kannst. Du brauchst einen Blätterteig aus dem Kühlregal, eine Packung Topfen, Zucker, eine Orange, 3 Päckchen Vanillezucker, etwas Butter und Obst, das dir schmeckt. Und so geht es. Aus dem Teig schneidest du einen tellergroßen Kreis aus. Oder mach eine viereckige Pizza, ist auch okay. Den Teig legst du jetzt mit dem Packpapier auf ein Blech. Bestreichst ihn mit zerlassener Butter und verteilst einen Esslöffel Zucker drauf. Dann stichst du ein paar Mal mit einer Gabel hinein und schiebst ihn in den auf 200 Grad vorgeheizten Backofen. Jetzt dauert es etwa 12 Minuten, bis er goldbraun ist. Und dann lass ihn auskühlen. Für den Belag vermischst du den Topfen mit dem Vanillezucker und dem Saft der Orange. Damit bestreichst du jetzt den Pizzaboden und belegst alles mit geschnittenem Obst deiner Wahl. Am besten geht es mit Beeren, Bananen oder Kiwischeiben. Gutes Gelingen wünscht dir Josie.
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4: Hallo, hier ist der David und jetzt kommen wieder die Nachrichten von dieser Stunde. In der Kinderstadt Bibongo bauen die Kinder wieder ihre eigene Welt. Vom 13. bis 17. Juli können Kinder in der steirischen Landeshauptstadt Graz viele Berufe ausprobieren und sogar Bürgermeister werden. In Bibongo gibt es eine eigene Währung, die Sternis. Hier lernen Kinder spielerisch, wie das Leben in einer Stadt funktioniert. Sie treffen Entscheidungen, lösen Probleme und erfahren, wie wichtig Respekt und Zusammenarbeit sind. Dieses Jahr findet Bibongo zum ersten Mal in der WKO Steiermark statt. Es gibt Platz für 250 Kinder täglich und die Teilnahme ist kostenlos. Die Anmeldung startet am 20. Mai online. Papageien können Namen verwenden und verstehen sie sogar. Eine neue Studie zeigt, dass viele Papageien in der Lage sind, Menschennamen oder die Namen anderer Tiere zu lernen und im richtigen Moment zu nutzen. Fast die Hälfte der Papageien in der Untersuchung hat Namen benutzt, um zum Beispiel Menschen zu grüßen oder einen Hund zu rufen. Das Besondere ist, dass einige Papageien sogar Spitznamen benutzen und Wörter wie Hallo mit Namen kombinieren können. Menschen reagieren oft darauf, was Papageien ermutigt, die Namen weiter zu verwenden. Diese Forschung hilft uns zu verstehen, wie klug die Tiere sind und wie sie untereinander kommunizieren. Jetzt beginnen die großen Abschlussprüfungen. In Österreich nennen wir es die Reifeprüfung oder Matura. Tausende Jugendliche schreiben in diesen Tagen gleichzeitig Arbeiten in verschiedenen Fächern. In allen Schulen bekommen die Prüflinge die gleichen Fragen gestellt, damit es für alle gleich schwierig oder gleich einfach ist. Das ist erst seit einigen Jahren so und heißt daher jetzt Zentralmatura. Beginnen tut es mit den schriftlichen Prüfungen in Mathematik, Deutsch und in verschiedenen Sprachen. In einem Monat rund geht es dann mit mündlichen Prüfungen weiter. Wer die Matura geschafft hat, der ist dann reif für die Universität oder für eine andere Berufsausbildung. Die Schulzeit ist damit vorbei.
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5: Hallöle, hier ist der André. Heute gibt's einen neuen Buchstaben und zwar das Vogel V wie Virus. Ein Virus kann vieles sein. Beim Menschen und bei Tieren ist ein Virus ein kleines Lebewesen, das sich in unserem Körper verbreitet und uns krank macht. Hier geht es aber um den Computervirus. Und ein Computervirus macht, ganz einfach erklärt, den Computer krank. Der Virus ist nämlich ein kleines Programm, das auf dem Computer unerwünschte Dinge tut und versucht immer sich weiter zu verbreiten, um so immer mehr unerwünschte Dinge zu tun. Aber wie bekommt ein Computer eigentlich einen Virus? Oder wenn es mehrere sind, Viren. Das ist nämlich die Mehrzahl. Die Mehrzahl von Virus ist Viren. Viren werden entweder per E-Mail als Anhang, also quasi als Zusatzdatei verschickt, oder sind in aus dem Internet heruntergeladenen Dateien versteckt. Du musst jetzt aber deshalb keine Angst haben, denn wie wir Menschen uns durch Impfungen vor Viren schützen können, so kann man auch seinen Computer vor Viren schützen. Es gibt nämlich ganz tolle Programme, die im Internet immer wieder nach Viren suchen und so verhindern, dass diese bösen Virusprogramme Schaden anrichten oder sich weiter verbreiten.
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0: Was? So spät ist es schon? Na dann auf in den Tag! Es gibt viel zu spielen! Hier ist Radino und das ist mein Kinderradio.
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0: Dingelingelingeling, ich bin dein Wecker. Aufstehen! Es ist Zeit für dino-coole Musik und Dino, viel Spaß! Ich bin Radino und ich habe heute wieder so viel für dich vorbereitet. An alle Dino-faulen Socken da draußen, aufstehen und Radio lautet

hallo, ich bin's, Radino. Ich hab heute Wochenende, aber trotzdem soll ich den Müll raustragen. Ich find das Dino gemein. Wenn der Papa am Wochenende daheim ist, dann muss er nicht arbeiten. Und wenn er arbeitet, dann schimpft die Mama. Aber ich muss schon am Wochenende arbeiten. Ich muss das Papier und die Dosen raustragen. Das ist Dino unfair. Unfair, unfair, unfair. Aber jetzt mache ich erstmal Pause und spiele für dich und für mich ein Dino-tolles Lied. Edge.

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Hallo, ich bin's, dein Radino. Und ich verspreche dir eins, gleich gibt's wieder eine Dino-tolle Geschichte. Das weiß ich, weil das nämlich mein Kinderradio ist. Jawohl. Und jetzt gibt's noch ein

0: an. So langweilig war, mach was anderes an, damit ich einschlafen kann. 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
4: Entspannungsrätsel für Kinder Nummer 13. Mach es dir in deinem Zimmer ganz bequem. Vielleicht magst du noch ein schönes Kissen und eine Decke holen. Dann schließ deine Augen und spür einen Moment lang deinen Körper. Beobachte deinen Atem, wie er ganz ruhig und regelmäßig fließt. Ganz ruhig und entspannt bist du nun. Stell dir vor, du stehst in jedem Kinderzimmer. Du bist aus Holz. Und auf deinem Gestell liegt eine Matratze. Am Abend schlüpfen die Kinder frisch gewaschen und in einem flauschigen Schlafanzug oder Nachthemd in dich. Du hältst stets eine warme Decke und ein weiches Kissen für die Kinder bereit. Manchmal ist in dir auch noch Platz für den Lieblingsteddy, eine Puppe oder ein anderes Kuscheltier. Ach, es ist einfach so gemütlich, in dir zu liegen und ins Land der Träume zu reisen. Aber auch tagsüber kommt es schon mal vor, dass sich Kinder auf dir eine kleine Pause zum Verschnaufen gönnen, um neue Kraft zu tanken. Einfach, um einen Moment die Augen zu schließen oder auch, um ein schönes Buch anzuschauen. Schließlich bist du so wunderbar bequem. Weißt du, was du in diesem Rätsel warst? Die Lösung erklingt gleich nach dem Gong. Wenn du sie jetzt noch nicht wissen willst, dann drücke Pause. Das war sicher gar nicht schwer zu erraten, oder? Du warst ein gemütliches Bett, in dem man schlafen, sich ausruhen und träumen kann. Bevor du die Augen wieder öffnest, atme ein paar Mal kraftvoll ein und wieder aus. Ball beide Hände zu richtig festen Fäusten. Und dann reck und streck dich so lang, bis du dich wieder voller Kraft und Energie fühlst.

0: Das war Hör mir zu. Eine von meinen Lieblingsgeschichten. 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
1: Na, das war ja ein tolles Lied, Radino. Radino? Na, was haben wir denn da für ein T-Shirt-Monster? Mit flatternden Armen und ohne Kopf?
2: Sehr lustig. Mama, ich finde den Ausgang nicht.
1: Na, ist ja auch kein Wunder, wenn du den Kopf in einen Ärmel steckst. Komm, ich helfe dir, mein Schatz.
2: Boah, so ist es besser. Was hast du gesagt?
1: Dass das ein tolles Lied war.
2: Finde ich auch. Und das nächste auch.
1: Na, da bin ich ja mal gespannt.

0: Darf ich gleich noch eins spielen? Ich hab noch ein Dino-Tolles.
1: Ja, gleich. Aber vorher kommen hier noch die besten Veranstaltungstipps für Kinder.
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3: Hallo, ich bin's, der David. Verwandel den alten APA-Hochhausparkplatz in der Gunoldstraße in unserer Bundeshauptstadt Wien zur neuen Begegnungszone. Entdecke spielerisch, wie aus alten Baumaterialien neue Lebensräume für Bienen und Pflanzen entstehen. Bei Regrow the City für Kinder zwischen 8 und 13 Jahren. Am 11. Mai von 4 bis 6 am Nachmittag. Anmeldung auf der Webseite der Transformer TU Wien. Von 5. bis 27. Mai verwandelt sich das Jugendhaus Weiz in deine persönliche Erlebniszone. Wenn du zwischen 9 und 12 Jahre alt bist, warten bei den Kiddies Days jeden Dienstag und Mittwoch im Mai abwechslungsreiche Nachmittage auf dich. Von Muttertagsbasteln über Quizstunden bis hin zum fast perfekten Dinner ist alles dabei. Los geht's dann immer um 12.30 Uhr im Jugendhaus Weiz im Bundesland Steiermark. Komm einfach vorbei, spiel mit und werde kreativ. Wie funktioniert Wissenschaft? Gemeinsam mit anderen Kindern hast du Spaß beim Entdecken, Tüfteln, Experimentieren und Forschen. Bei den Stationen entscheidest du selbst, womit du dich beschäftigen willst. Zum Beispiel Fahrzeuge bauen, eckige Seifenblasen produzieren oder mit dem Mikroskop Neues entdecken. An vielen Freitagen und Samstagen im Mai im Wissensraum, die Werkstatt für Neugierige in 1050 Wien. Und wenn du auch einen Tipp für eine tolle Kinderveranstaltung hast, dann gib uns doch bitte Bescheid auf www.meinkinderradio.at.
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0: Das war also die erste Sendung des Tages heute. Aufstehen mit Radino.
1: Also, ich bin jedenfalls aufgestanden.
0: Na, dann haben wir es ja geschafft. Und ich hoffe, du zu Hause bist ebenfalls bereit für diesen neuen Tag. Und ich hoffe natürlich, er bringt dir nur schöne Erlebnisse.
1: Und spannende Geschichten. Da gibt's übrigens jetzt gleich eine in Radinos Kopfkino.
0: Genau, kurz nach 8 ist es soweit. Hast du noch ein Lied für uns?
1: Na, ist ja Dino klar.

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4: Hast du Lust, dass ganz viele Menschen in Österreich dein Kunstwerk in ihren Büchern entdecken? 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Ich finde ja, ein gutes Lesezeichen ist wie ein kleiner Schatz im Buch. 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
4: Am Mikrofon ist der David. Hallo. Beim Tischtennismatch zwischen einem Topspieler und einem Roboter ist es eng hergegangen. Der Roboter heißt Ace und ist von Sony AI entwickelt worden. Er kann den Ball in hohen Geschwindigkeiten und mit Spin schlagen. Mit 12 Kameras und einem schnellen Roboterarm reagiert er blitzschnell auf die Bälle. Ace hat gegen 5 geübte Spieler und 2 Profis aus Japan gespielt. Er hat Matches gegen die Amateure gewonnen, hat jedoch gegen die Profis verloren. Besonders toll ist, er hat viele schnelle Punkte direkt beim Aufschlag erzielt, sogenannte Aces. Der Roboter arbeitet ohne spezielles Wissen über seine Gegner. Der Kinderrechte Song Contest 2026 hat begonnen. Letztes Jahr hat Fabian Siller mit seinem Lied Kinder haben Rechte gewonnen. Er hat das Lied ganz allein geschrieben und komponiert und es handelt von Kindern auf der ganzen Welt, die trotz schwieriger Umstände ihre Rechte haben. Fabian findet, Musik ist die beste Art, seine Gefühle und wichtige Themen auszudrücken. Der Wettbewerb lädt Kinder und Jugendliche bis 21 Jahre ein, eigene Lieder zu schreiben und ihre Stimme zu erheben. Man kann sich ab sofort bewerben. Und alle Infos gibt's auf kia-stmk.at. So wird gezeigt, dass auch junge Menschen wichtige Gedanken und Vorschläge haben und gehört werden sollen. Affen essen Erde gegen Bauchweh. Auf Gibraltar leben besondere freilebende Affen, die Berberaffen. Diese Tiere bekommen manchmal Bauchschmerzen, weil sie von Touristen Schokolade, Chips und Eis bekommen. Obwohl das Füttern eigentlich verboten ist, haben die schlauen Affen gelernt, sich selbst bei den Touristen zu bedienen. Um sich aber besser zu fühlen, fressen die Affen dann Erde. Ein Forscher hat herausgefunden, dass die Erde ihnen hilft, die unangenehmen Bauchschmerzen zu lindern. Die Tiere haben sogar unterschiedliche Vorlieben für bestimmte Erdsorten, die sie in ihrer Umgebung finden. Forscherinnen und Forscher sind gespannt, wie sich dieses Verhalten in Zukunft auf die Gesundheit der Affen auswirken wird.
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5: Es ist wieder Zeit fürs Heimwerken. Und deshalb ein herzliches Hallo. Schön, dass du wieder mit dabei bist. Wir wollen heute unseren eigenen Fingerkreisel bauen. Ich liebe Fingerkreisel. Die machen unglaublichen Spaß. Schauen wir uns jetzt aber zuerst mal an, was wir dazu überhaupt brauchen. Wir brauchen einen Bleistift, Schleifpapier, Kleber, Spülmittel, ein Kugellager, eine große Holzplatte, 3 Sechskantmuttern, eine Schraubzwinge, eine Laubsäge, einen Akkubohrer, einen Holzbohrer, einen Flachfräsbohrer und einen Hammer.
6: Wow, das ist diesmal gar nicht so wenig Material. Und keine Sorge, falls du dir das jetzt nicht gemerkt hast, auf der Mein Kinderradio Webseite gibt's alles zum Nachlesen.
5: Na dann, legen wir los! Also David, was brauchen wir denn für einen Fingerkreisel als erstes?
6: Also das Herzstück des Fingerkreisels wird unser Kugellager.
5: Das ist das da, oder?
6: Genau. Und damit es sich später leicht dreht, kannst du es jetzt schon mal eine Weile in Spülmittel einlegen.
5: Schau, ich habe hier das Spülmittel schon einmal in eine Schüssel getan. Gerade so viel, dass das Kugellager komplett im Spülmittel untergeht.
6: Das ist perfekt. Während also unser Kugellager im Spülmittel badet, können wir derweil weitermachen. Jetzt hol mal aus deinem Federpenal einen Bleistift, denn wir müssen die Schablone von unserem Fingerkreisel auf das 10x10 cm große Holzbrett übertragen.
5: Hier ist der Bleistift. Das heißt, du legst eine gezeichnete Schablone von einem Fingerkreisel auf die Holzplatte auf und zeichnest die Umrisse nach. Boah, die muss man ja voll festhalten, damit sie nicht verrutscht.
6: Richtig, verrutschen darf es natürlich nicht. Jetzt zeichnen wir auch noch die Löcher nach. Auch die müssen sehr genau sein, weil sich später unser Spinner gleichmäßig drehen muss.
5: Ja, eiern sollte der natürlich nicht.
6: Ja, und weißt du, was wir jetzt machen?
5: Ich habe keine Ahnung.
6: Jetzt spannen wir unser Holzbrett mit den aufgemalten Umrissen mit der vorbereiteten Zwinge auf den Tisch.
5: Aber du hast ja das Holzstück so auf den Tisch montiert, dass es über den Tisch drüber steht.
6: Ja, richtig. Weil wir werden jetzt mit der Laubsäge den Fingerkreisel ausschneiden. Und damit wir nicht in den Tisch schneiden, muss das Holzstück natürlich drüber stehen.
5: Ah, wie gescheit!
6: Und damit wir auch immer auf Nummer sicher gehen, werden wir zwischendurch auch die Zwinge lösen müssen und das Holzstück ein Stück nachdrehen. Wieder festdrehen und weitersägen.
5: Das ist ja schön geworden. Ich glaube, ich hätte das nicht so sauber schneiden können.
6: Deshalb ist es ja auch immer wichtig, dass dir ein Erwachsener dabei hilft. Es soll ja schön werden und so kannst du dich auch nicht beim Arbeiten verletzen. So, und jetzt brauchen wir den Akkubohrer. Da kommt jetzt noch der 10 mm Bohrer rein. Und dann legen wir den Kreisel flach auf einer Holzunterlage hin, weil da bohren wir jetzt die angezeichneten Löcher rein.
5: Und die Holzunterlage ist sicher wieder dafür da, dass wir nicht in den Tisch bohren, oder?
6: Korrekt, du Meisterheimwerker.
5: Ja, ein bisschen habe ich mir schon gemerkt aus den letzten Folgen.
6: Als nächstes fräsen wir mit einem 22 mm Fräser ein großes Loch für das Kugellager genau in die Mitte. Schau, das haben wir ja schon auch vorher angezeichnet mit der Vorlage.
5: Das schaut ja schon voll fertig aus.
6: Naja, fast. Jetzt müssen wir aber erstmal die gesägten und gebohrten Kanten mit dem Sandschleifpapier abschleifen, damit sie sich auch später gut anfühlen.
5: Darf ich das machen?
6: Ja, das darfst du jetzt machen. Und während du das machst, hole ich schon mal die vorbereiteten 3 Sechskantmuttern und den Hammer. Die brauchen wir nämlich als nächstes.
5: Und was machen wir damit?
6: Die setzen wir in die kleinen Löcher rein und klopfen sie mit dem Hammer vorsichtig ins Loch. Das kannst jetzt wieder du machen. Sei aber bitte vorsichtig, damit du dir nicht auf die Finger klopfst.
5: So, das hätten wir. Und jetzt noch das Kugellager, oder?
6: Ja, ja. Nimm es mal aus dem Spülmittelbad und dann trockne es mit etwas Küchenrolle ab.
5: Fertig!
6: Ist es wirklich richtig trocken?
5: Hey, ich bin doch kein Pfuscher.
6: Na dann kannst du jetzt ein bisschen Kleber auf das Kugellager tun und dann setzen wir es in das große Loch in der Mitte ein.
5: Oh, da ist jetzt ein bisschen Kleber übergequellt.
6: Na, den wischen wir einfach mit einem Papiertuch weg. Schau!
5: Mega! Jetzt ist er fertig und wir können losspinnen.
6: Und wenn du magst, kannst du ihn auch noch ein bisschen bemalen.
5: Das mache ich. Und für alle Kinder in Österreich, die den Fingerkreisel auch nachbauen, wir freuen uns immer über Fotos deiner Werkstücke. Schick es einfach per E-Mail an radino@meinkinderradio.at. Also bis zur nächsten Folge und danke David fürs Helfen.
6: Sehr gerne. Ich freue mich auch schon aufs nächste Mal.
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0: Hallihallo, ich freue mich so, weil nämlich jetzt dann das Kopfkino startet. Weißt du, was das ist? Kino im Kopf. Also du hörst eine Geschichte und machst die Augen zu und dann siehst du alles wie im Kino. Aber du sitzt Dino gemütlich zu Hause auf der Couch. Ich mag das. Und ich bin jetzt auch schon ganz gespannt, welche Geschichte es heute gibt. Du auch? Gleich hören wir es. Radio ist Kino im Kopf.
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0: 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Los geht's!

0: Schweren Herzens hat sich Violetta entschieden, die Aufnahmeprüfung für eine Musikausbildung im Studio 21 doch nicht zu absolvieren. Sie hat ein zu schlechtes Gewissen ihrem Vater gegenüber, denn der ist absolut dagegen, dass Violetta ihre künstlerische Seite auslebt. Er will verhindern, dass sie den gleichen Weg einschlägt wie ihre verstorbene Mutter. Doch dann findet Violetta einen Schlüssel, der die Tür des geheimnisvollen Dachbodenzimmers öffnet. Fassungslos steht sie inmitten all der Dinge, die einst ihrer Mama gehört haben. Kleider, Bilder, Plakate von ihren Auftritten, Schmuckstücke. All das hat ihr Vater jahrelang vor ihr verheimlicht. Er selbst kann mit der Erinnerung an seine geliebte Frau nur schwer umgehen und glaubte daher immer, seine Tochter vor dem Schmerz beschützen zu können, wenn er ihr diese Dinge vorenthält. Doch Violetta kann das nicht verstehen. Sie fühlt sich hintergangen. Und als ihr Vater sie in dem Zimmer entdeckt, kann sie ihre Trauer und ihren Zorn kaum zurückhalten.
1: Wieso? Wie konntest du das nur alles vor mir verstecken? Sag es mir, Papa!
2: Um dich zu beschützen, Violetta.
1: Mich beschützen? Es war meine Mama! Das werde ich dir niemals verzeihen können. Niemals!
2: Du verstehst das
1: nicht. Nein, du verstehst das nicht!
2: Wer hat dir aufgemacht?
1: Für dich ist nur eins wichtig, dass deine Lüge aufgeflogen ist.
0: Enttäuscht läuft Violetta davon. Sie will ihren Vater nicht einmal ansehen. Jemand anderes will allerdings mit Raman sprechen. Olga. Sie hat Angie aufgehalten, bevor die endgültig das Haus verlassen konnte. Sie hat Violettas Hauslehrerin zurückgeschleift, um Raman darüber aufzuklären, wer in Wahrheit das Medaillon genommen hat. Und Olga hat dafür gesorgt, dass auch Jade bei dem Gespräch dabei ist.
3: Ich habe genau gehört, wie die Senorita Jade und ihr Bruder Matthias sich darüber unterhalten haben, wie sie Angie am besten reinlegen könnten.
4: Nie haben wir uns öffentlich darüber unterhalten und privat schon gar nicht.
2: Das ist kaum zu glauben, Jade. Ich fasse es nicht.
4: Merkst du denn nicht, dass sie versuchen, mir was anzuhören?
5: Die Einzige, die hier jemand zu Unrecht beschuldigt, sind sie und
2: du weißt genau, wie wichtig es für mich war, dass Violetta niemals von der Existenz des Dachzimmers erfahren sollte.
4: Dann habe ich dir einen Gefallen getan.
2: Wie bitte? Violetta ist in Tränen ausgebrochen. Sie hält mich für den schlimmsten Menschen der Welt.
4: Mindestens musst du sie jetzt nicht mehr anlügen, Raman.
2: Hör auf, Ausreden zu suchen.
4: Ich suche überhaupt nichts.
2: Okay, sag mir, warum du es getan hast. Warum hast du es getan? Kannst du mir dein Verhalten erklären?
3: Die elende Schlange! Sie sind erbarmungswürdig.
2: Olga.
3: Ihr Verhalten ist widerlich.
4: Meine Gründe interessieren dich doch gar nicht.
0: Mit theatralischer Geste zeigt Jade auf Angie.
4: Seitdem sie in diesem Haus ist, siehst du mich mit anderen Augen
2: an. Das ist keine Rechtfertigung.
4: Siehst du, du leugnest das nicht mal.
2: Jemandem einen Diebstahl unterzujubeln ist schlimm. Lenk nicht vom Thema ab, Jade.
4: Wie du willst. Dann werde ich eben noch heute Abend meine ganzen Koffer packen und gehen so.
0: Wütend rauscht Jade davon. Olga strahlt übers ganze Gesicht und Raman lässt sich zerknirscht in seinen Stuhl sinken.
2: Angie, ich bitte Sie tausendmal um Entschuldigung. Es tut mir schrecklich leid, dass ich Sie verdächtigt habe.
5: Kein Problem, schon vergessen.
2: Kaum zu glauben, dass sich Jade sowas ausgedacht hat.
3: Ihre Uneinsichtigkeit grenzt schon an Zynismus.
5: Entschuldigen Sie, ich gehe hoch und spreche mit Velu.
3: Nein, das geht nicht. Violetta ist nicht zu Hause. Wir wollten es Ihnen noch nicht sagen. Sie ist weggegangen. Ramayo sucht sie gerade überall.
2: Wie können Sie solche Entscheidungen ohne mich treffen? Ich suche sie mit dem Auto.
5: Warten Sie, ich komme mit.
0: Seit Violetta Francesca gesagt hat, dass sie nichts von Thomas will, versucht Francesca, ihn auf sich aufmerksam zu machen. Auf seinem Nachhauseweg hat sie ihn getroffen und die beiden sitzen auf einer Parkbank und reden miteinander. Francesca rückt immer näher zu ihm. Doch als sie ihn küssen will, weicht er ihr aus.
6: Verzeih, Francesca, aber...
7: Nein, entschuldige mich. Ich habe mich gehen lassen. Wie peinlich.
6: Deine Gefühle müssen dir nicht peinlich sein. Seit wann empfindest du so für mich?
7: Das spielt keine Rolle. Naja, aber vielleicht verstehst du jetzt einiges besser. Ich weiß, dass Violetta dir gefällt, aber wenn es sie nicht gäbe...
6: Aber es gibt sie, Francesca.
7: Du weißt doch, dass du keine Chance bei ihr hast. Wenn du darüber hinweg bist, meinst du, wir...
6: Keine Ahnung, vielleicht...
7: Sag nichts. Das reicht mir. Ich werde einfach weiter hoffen. Lass uns so tun, als wäre nichts gewesen. Freunde wie immer, einverstanden?
0: Das besiegeln beide mit einem Handschlag. Doch so einfach ist es für Francesca nicht. Als sie später im Studio allein auf der Gitarre spielt und Thomas hinzukommt, kann sie ihre Verlegenheit nur mit Mühe überspielen.
7: Oh, hast du mich erschreckt?
6: Das klang super. Was war das?
7: Mach keine Witze.
6: Nein, wirklich, was ist das?
7: Mein neuer Song, den ich komponiere. Bin selber gespannt.
6: Zeig mal, spiel was vor. Komm schon.
7: Okay.

0: Super gut.
1: Ja, jetzt schon. Sogar viel besser als vorher. Danke.
0: Gern geschehen.
2: Doch Thomas nur als Freund zu sehen, fällt ihr richtig schwer.
1: Gehen wir ins Kino?
0: Wann denn?
1: Wie wär's mit morgen? Sobald wir die Resultate wissen, feiern wir deine Aufnahme ins Studio.
0: Wenn es klappt.
1: Klar klappt es. Los, gehen wir ins Kino.
0: Ich weiß nicht. Im Moment kann ich an nichts anderes als die Prüfung denken. Ich bin total nervös.
1: Oh, ein Grund mehr. So kannst du entspannen. Hm?
0: Komm, zeig mir nochmal den Anfang. Also, nochmal.
1: Nein. Pass auf.
0: Zeigst du es mir?
1: Darf ich?
0: Ja, klar.
2: Francesca setzt sich dicht hinter Thomas
1: so?
2: Und greift über seine linke Hand, um ihm die richtigen Akkorde zu zeigen.
1: Ja, genau so.
2: Es macht sie verlegen, ihm so nahe zu sein. Aber Thomas scheint es nicht zu stören.
1: Dieser hier.
2: Gut gelaunt spielt er weiter, bis plötzlich Violetta vor den beiden steht.
0: Violetta.
3: Oh, entschuldigt, ich wollte euch nicht unterbrechen. Macht weiter.
2: Schnell springt Thomas auf.
0: Nein, ist schon gut. Hast du deine Meinung geändert? Machst du die Prüfungen?
3: Nein, ich wollte nur nachsehen, ob ich meinen Ordner hier vergessen habe, aber ich sehe ihn nirgends. Naja, dann gehe ich mal.
0: Ich finde es schade, dass du deine Meinung nicht geändert hast. Du hast so viel Talent.
2: Thomas legt seine Gitarre zur Seite und läuft an Violetta vorbei aus dem Raum. Auch Violetta will gehen.
3: Ciao.
2: Doch Francesca hält sie zurück.
1: Violetta, warte! Heute ist nicht gerade dein bester Tag, oder?
3: Nein, ganz bestimmt nicht.
1: Es ist sicher nicht leicht für dich, hier im Studio zu sein, nicht wahr?
3: So ist es.
1: Ja, das muss hart sein.
3: Du kannst dir nicht vorstellen, wie. Und du und Thomas, seid ihr vorangekommen, ja, nicht wahr?
1: Kann schon sein, ja.
3: Echt jetzt?
1: Mhm. Wir gehen zusammen ins Kino. Toll, was?
3: Ah, das freut mich sehr für euch. Ich muss los, ich habe noch einiges zu erledigen, ja?
1: Okay, ciao.
2: Violetta macht sich auf den Heimweg. Sie denkt an ihre Kindheit und an ihre Mutter, als ihr plötzlich jemand auf die Schulter tippt.
4: Violetta?
2: Es ist Leon.
4: Was ist mit dir? Du siehst traurig aus.
3: Nein, alles in Ordnung.
4: Mir brauchst du nichts vorzumachen. Du kannst mir alles erzählen, wenn ich... Keine Ahnung, dann begleite ich dich so lange, bis das vorbei ist. Sag mir, wer hat dir dein wunderschönes Lächeln gestohlen? Thomas?
3: Nein, Thomas hat nur Augen für Francesca. Es ist was anderes.
4: Dein Papa?
3: Ich dachte immer, er wäre unfähig, mich zu hintergehen.
4: Was hat er denn getan?
3: Er hat mich angelogen. Er ist ein Lügner, Leon. Er hat mir beigebracht, nicht zu lügen. Und jetzt hat sich alles verändert.
4: Komm her.
2: Leon zieht Violetta zu sich heran. Und nimmt sie kurz fest in die Arme.
3: Die Umarmung hat gut getan.
4: Mein Großvater hat immer gesagt, dass alles einen Grund im Leben hat.
3: Glaubst du das?
4: Ich denke schon. Manchmal hat man das Gefühl, etwas verloren zu haben. Aber genau das öffnet dir die Tür zu anderen Dingen.
3: Danke. Im Ernst.
2: Da biegt Ramayo um die Ecke.
5: Violetta! Dein Vater sucht dich verzweifelt. Was fällt dir ein, wegzugehen, ohne zu sagen, wohin?
3: Nicht schimpfen, Ramayo. Bitte keine Moralpredigt, ja?
2: Violetta lässt die beiden einfach stehen. Ramayo sieht ihr mit hochgezogenen Augenbrauen nach. Im Studio hat Maxi und Camila nun endgültig die Panik gepackt. Sie kommen mit ihrem Song einfach nicht weiter und es bleibt nicht mehr viel Zeit bis zu ihrem Auftritt vor Pablo. Verzweifelt wenden sie sich an ihren Lehrer Beto.
6: Beto!
7: Was ist passiert?
6: Wir haben ein Problem mit unserer Arbeit.
8: Irgendwie stimmt was nicht mit unserem Song und jetzt wissen wir nicht
5: aber
8: weiter.
5: Aber das macht doch nichts. Nehmt doch einfach den Song eines ehemaligen Schülers.
6: Eines ehemaligen?
5: Ja, eines ehemaligen Schülers. Ich habe alles in meinen Archiven aufgehoben. Ihr braucht ihn nur zu überarbeiten und fertig. Kommt später in mein Büro und dann gucken wir, was wir finden.
8: Danke, Beto.
2: Dann müssen Maxi und Camila auch schon weiter, damit sie nicht zu spät zu Gregorios Stunde kommen. Der strenge Tanzlehrer hat sich heute etwas Besonderes ausgedacht.
9: Gut, Kinder, für die heutige Aufgabe möchte ich, dass ihr euch ein Gefühl aussucht. Anschließend werdet ihr dabei lernen, wie man es musikalisch umsetzt.
1: Wie wär's mit Freude?
9: Freude, Trauer, Liebe natürlich.
1: Hass auch?
2: Dieser Vorschlag kommt natürlich von Ludmila. Aber Gregorio schüttelt den Kopf.
9: Nein, Hass ist ein Gefühl, das in dieser Lehranstalt nicht unbedingt etwas zu suchen hat, Senorita. Aber ansonsten ist jedes andere Gefühl willkommen. Wichtig ist, dass es sowohl körperlich als auch musikalisch zum Ausdruck kommt. Als erstes fangen wir mit einer Einzelübung an. Dabei geht es um den Ausdruck des jeweiligen Gefühls. Dann stellen wir Gruppen zusammen und denken uns eine Choreografie aus, die die jeweilige Gruppenzusammenstellung und das ausgewählte Gefühl widerspiegelt. Und am Ende werden die einzelnen Gruppen ihre Arbeit vor den anderen hier in dieser Klasse präsentieren.
2: Da kommt Thomas hereingestolpert, beladen mit zwei schweren Kongas.
9: Na endlich! Wo hast du sie aufgetrieben, in Havanna?
0: Verzeihung, ich habe sie zuerst nicht gefunden.
9: Ruhe bitte! Ich werde euch jetzt anhand eines besonderen Beispiels zeigen, was ihr mit dem Körper und dem Gefühl ausdrücken könnt. Halt, stehen bleiben, hier geblieben. Komm her. Stell dich dahin.
2: Gregorio schiebt Thomas in die Mitte des Raumes und Andres zu den Kongas.
9: Du trommelst. Lebhafter Rhythmus, bitte. Ich zeige euch jetzt Gefühle wie Ärger, Langeweile, Ekel. Musik.
2: Gregorio tanzt bedrohlich um den armen Thomas herum, der stocksteif dasteht und nicht wagt, sich zu rühren. Zum Glück dauert das Ganze nicht allzu lange.
9: Das sind die Gefühle, die ich veranschaulichen wollte. Ich denke, ich habe sie klar ausgedrückt. Habt ihr die Aufgabenstellung begriffen? Und du? Verschwinde! Nimm deine Kongas und bring sie wieder zurück nach Havanna.
2: Bevor Thomas gehen kann, meldet sich Francesca.
1: Darf ich anfangen?
9: Wenn du den Mut dazu hast.
2: Sie stolziert in die Mitte des Raumes, misstrauisch beäugt von Ludmila und Nata.
7: Die schleimt sich wohl bei Gregorio ein.
1: Sieht eher aus, als würde sie sich woanders einschleimen.
9: Welches Gefühl willst du ausdrücken?
1: Ich werde das Gefühl Liebe ausdrücken.
7: Oh nein.
9: Musik.
2: Auch bei Francesca muss Thomas als umtanztes Objekt herhalten. In diesem Fall ist ihm das aber wesentlich angenehmer. Mit giftigen Blicken verfolgt Ludmila Francescas Tanz.
9: Das genügt völlig, das genügt völlig. Klarer konnte man dieses Gefühl nicht zum Ausdruck bringen.
1: Ich will auch tanzen.
2: Ludmila läuft auf Thomas zu, aber Gregorio bremst sie aus.
9: Nicht jetzt.
2: Und schiebt Thomas zur Seite.
9: Du putzt jetzt das Klassenzimmer, blitzblank, ich will mich darin spiegeln können. Was sagtest du, Ludmila?
1: Dass ich tanzen möchte.
9: Nein, jetzt ist Pause.
2: Violetta ist nach Hause zurückgekehrt. Traurig öffnet sie die Tür.
4: Violetta.
2: Doch dann sieht sie Angie.
4: Komm her.
1: Angie!
2: Sie läuft an ihrem Vater vorbei und fällt ihr um den Hals.
1: Du bist wieder da. Ich dachte schon, ich hätte dich verloren.
7: Ja, ich war weg, aber ich bin zurückgekommen.
4: Ja, wir haben über alles gesprochen, über die Sache mit dem Medaillon. Wir wissen jetzt, dass Angie nichts damit zu tun hatte.
1: Glückwunsch! Du hast sie zu Unrecht verdächtigt.
4: Ja, aber ich habe mich schon bei ihr entschuldigt. Alles ist in Ordnung,
1: ja.
4: Oder, Angie? Violetta, hey, Violetta, wir sollten kurz mal miteinander sprechen.
1: Darüber, dass du mich angelogen hast? Oder Mamas Sachen von mir versteckt hast?
4: Ich habe das nur getan, um dich zu beschützen, das weißt du.
1: Um mich zu beschützen? Ich habe dich tausendmal danach gefragt, Papa. Weißt du was? Ich weiß nicht, ob ich dir eh wieder vertrauen werde.
2: Wütend dreht Violetta ihrem Vater den Rücken zu und läuft in ihr Zimmer. Im Studio ist die Pause vorbei und Gregorio kehrt mit seinen Schülern in den Raum zurück, den Thomas mittlerweile auf Hochglanz gebracht hat.
9: Wir können leider erst mit unserer Arbeit fortfahren, wenn der Assistent das Klassenzimmer so geputzt hat, wie ich es verlangt habe.
0: Es ist sogar spiegelblank.
2: Abfällig blickt Nata auf Thomas und den Wischmopp in seiner Hand.
1: Es ist unfassbar, dass dir dieser Putzjunge immer so gut gefällt.
7: Psst, er sammelt doch nur Punkte bei Gregorio.
1: Ist doch klar. Gib das her.
2: Ludmila nimmt Natas Handtuch und springt auf Thomas zu.
7: Tommy, ist dir heiß? Du bist ja ganz verschwitzt. Willst du vielleicht was trinken?
0: Nein, nein, danke.
7: Was, ich geb's dir.
0: Ja.
7: Eine kleine Frage. Morgen Abend, hast du da schon was vor?
0: Da gehe ich eigentlich mit Francesca ins Kino.
2: Thomas lächelt Francesca zu, die in der anderen Ecke des Raumes Dehnübungen macht und sich ein Grinsen nicht verkneifen kann. Ludmila ist geschockt und muss sich dann auch noch Natas spöttischen Kommentar gefallen lassen.
1: Ui, der Putzmann hat wohl soeben Kaviar gegen Pizza eingetauscht.
7: Francescas Stunden sind gezählt.
9: Ruhe bitte, Ruhe!
2: Gregorio will mit der Stunde fortfahren, als Andres die Hand hebt.
8: Entschuldigen Sie vielmals, aber wir, also Leon und ich, denken gerade über den Brisé-Schritt nach.
9: Hat diese kleine spontane Demonstration etwas mit den anderen zu tun?
4: Andres ist überzeugt, dass das der Schritt ist, aber das ist nicht richtig. Können Sie ihm vielleicht zeigen, wie es wirklich geht?
9: Warum nicht? Zum Glück habe ich heute gute Laune. Aber davon abgesehen müsstet ihr ihn eigentlich alle schon können.
2: Gregorio stellt sich in Positur, nimmt Anlauf zu einem kleinen Sprung, rutscht und knallt der Länge nach auf den Rücken.
9: Mit was hast du denn da geputzt?
0: Mit Wachs? Sagten Sie nicht, der Boden sollte spiegelblank sein?
2: Gregorio liegt immer noch am Boden, aber so richtig Mitleid können seine Schüler nicht für ihn aufbringen. Im Gegenteil, alle müssen sich ein Grinsen verkneifen. Violetta verbringt den Abend im Dachbodenzimmer. Glücklich kramt sie in all den Sachen und Erinnerungsstücken ihrer Mutter. Sie findet ein dickes, in Leder gebundenes Tagebuch. Das nimmt sie mit in ihr Zimmer. Und am nächsten Morgen findet es Angie. Lächelnd nimmt sie es in die Hand.
3: Es gehörte meiner Mutter. Ja. Weißt du, sie trug dieses Tagebuch immer bei sich.
7: Wie?
3: Ich meine, es muss so gewesen sein wie bei dir. Du trennst dich ja auch nie davon, oder?
2: Fast hätte sich Angie mal wieder verplappert. Violetta hat immer noch keine Ahnung, dass Angie ihre Tante ist. Auch jetzt schöpft sie keinen Verdacht.
3: Ach, Angie, es ist unglaublich, es lesen zu können und alles über sie zu erfahren, was sie fühlte, was sie dachte, alles. Du warst es, nicht wahr?
7: Was denn?
3: Du hast mir den Schlüssel dahingelegt.
7: Den Dachzimmerschlüssel?
3: Ja. Also die Person, die ihn mir hingelegt hat, hat mich sehr, wirklich sehr glücklich gemacht.
7: Wie fühlst du dich? Geht es dir jetzt besser?
3: Naja, ich weiß nicht so recht. Irgendwie ist es so, als hätte ich sie wieder, meine Mama. Aber andererseits fühle ich, dass ich meinen Vater verloren habe.
7: Womöglich hat er einen Fehler gemacht. Aber dein Vater liebt dich sehr. Weißt du was? Ich werde dir etwas gestehen. Als ich hier ankam, dachte ich, er wäre ein furchtbarer Mensch. Aber mit der Zeit habe ich festgestellt, dass es ein Irrtum war.
3: Bei mir ist es genau umgekehrt, Angie.
2: Jade hat all ihre Sachen gepackt und zieht tatsächlich aus. Natürlich muss ihr Bruder die ganzen Koffer schleppen.
10: Wie kann man nur so viel Klamotten haben?
11: Ach, Matti, hör doch auf, herumzumeckern. Das ist das Mindeste, was ich zum Überleben brauche.
10: Du irrst dich gewaltig,
11: Jade. Nein, nein, ich irre mich überhaupt nicht. Ich spüre genau, dass ich hier nichts mehr verloren habe.
10: Und wo willst du unterkommen? Darf man das erfahren?
11: Selbstverständlich bei dir. Immerhin bist du mein Bruder.
10: Jade, aber ich...
2: Kurz vor dem Gartentor hält Chaman die beiden auf.
12: Mach einen auf Opfer. Das Opfer ist immer der Gewinner. Mach ihm ein schlechtes Gewissen, dann kann er dir verzeihen.
11: Nein, soll ich mich etwa verbiegen, nur damit er mich ins Haus zurückkehren lässt?
12: Ach, mein Rücken ist total hinüber.
11: Dann kauf dir einfach einen neuen. Ich bitte ihn sicher nicht um Verzeihung.
12: Und mit welcher Kohle soll ich mir einen neuen Rücken kaufen?
11: Keine Ahnung.
13: Jade, können wir sprechen?
11: Ja, klar, aber bringen wir es schnell hinter uns. Ich habe nämlich noch einen sehr vollen Tag.
13: Die Geschichte mit dem Medaillon war verabscheuungswürdig.
11: Noch etwas?
13: Ja, abgesehen davon wollte ich sagen, dass ich über das, was du mir gestern Abend gesagt hast, nachgedacht habe. Du hattest recht. Ich habe mich von diesem Lügengebilde befreit. Diese ganze Heimlichtuerei vor Violetta war falsch. Diese Dinge sind Teil ihres Lebens. Es ist also nicht mehr nötig, dass du fortgehst.
11: Heißt das etwa, ich soll bleiben?
13: Ja, aber ich erwarte, dass du dich bei Angie entschuldigst und deine Eifersucht kontrollierst.
11: Ich danke dir sehr für dieses Angebot, aber ich spüre genau, dass ich unerwünscht bin in diesem Haus.
13: Jade, hör mir mal zu.
10: Hör ihm zu, Jade.
11: Nein, nein, nein, es gibt dazu nichts mehr zu sagen. Du hast dich für diese kleine, unscheinbare Hauslehrerin entschieden. Unsere Geschichte war wunderschön, aber alles hat einmal ein Ende. Der langen Rede kurzer Sinn, es ist vorbei. Adios, arrivederci, au revoir.
2: Jade dreht sich um und geht. Matthias ist entsetzt.
12: Das war ein Witz. Das meint sie bestimmt nicht ernst. Ich bin gleich wieder da.
2: Chaman geht nachdenklich zurück ins Haus. In seinem Arbeitszimmer findet er Angie.
7: Verzeihung, ich bin auf der Suche nach einem Atlas.
13: Da ist er, hier bitte.
7: Danke, er war vor meiner Nase. Alles in Ordnung?
13: Nein, nicht wirklich. Ich bin ein wenig nervös. Deshalb habe ich beschlossen, das Büro zu verlassen und alles zu vertagen.
14: Machen Sie sich keine Sorgen, Hermann. Es ist alles wirklich nicht so tragisch. Sehen Sie es eher als Gelegenheit. Sie haben jetzt die Chance, Ihre Beziehung zu Violetta umzugestalten. Vielleicht gibt es noch mehr Dinge, die Sie Violetta verheimlicht haben.
13: Was soll das heißen?
14: Zum Beispiel, keine Ahnung, hatte Maria denn keine Familie?
13: Angie, ich bitte Sie, mischen Sie sich nicht in Dinge ein, die Sie gar nichts angehen, ja?
14: Entschuldigen Sie.
13: Ach, nein. Verzeihung, ich bin nervös. Ich wollte nicht beleidigend sein. Ich habe mich im Ton vergriffen. Entschuldigung.
14: Schon gut. Machen Sie sich keine Sorgen. Violetta wird Sie deswegen nicht weniger lieb haben.
13: Das ist schon eigenartig, oder? Sie haben die Fähigkeit, immer wieder in meinen Gedanken zu lesen.
2: In diesem Augenblick platzt Olga mit einem Tablett herein. Sie spürt natürlich sofort die Spannung im Raum. Und für sie ist klar, dass sich da zwischen Angie und Hermann etwas entwickelt.
15: Das fehlte gerade noch.
13: Ist was vorgefallen?
15: Nein, nur das, was unvermeidbar war, Ja.
2: Angie fühlt sich ertappt und verschwindet lieber.
14: Ich empfehle mich.
2: Draußen auf der Straße kommt ihr Pablo völlig aufgelöst entgegen.
11: Was tust du hier, Pablo?
16: Bin ich gerannt. Ich wollte dich abholen. Ich bin total verzweifelt. Du musst mir helfen.
11: Wieso?
16: Ich bitte
11: Wieso?
16: Dich.
11: Was ist passiert?
16: Gregori hatte einen Unfall und kann nicht mehr bei den letzten Prüfungen dabei sein. Angie, bitte, komm.
11: Na gut,
16: du
11: dann
16: kannst ganz unbesorgt sein. Violetta kommt nicht. Sie hat abgesagt.
14: Ja, ich habe eben mit ihr telefoniert und sie hat es mir bestätigt. Ich habe zwar versucht, sie umzustimmen, aber es ist zwecklos. Komm, mach dir keine Sorgen.
16: Okay.
14: Alles gut, Pablo. Ich lass dich nicht im Stich. Ich springe für Gregorio ein.
16: Okay, und was deine Kündigung angeht, so ziehst du sie natürlich auch zurück.
14: Nein, lass uns Schritt für Schritt vorgehen.
16: Ich wusste, dass ich mich auf dich verlassen kann. Danke.
2: Die beiden machen sich sofort auf den Weg ins Studio 21. Violetta hat sich inzwischen mit dem Tagebuch ihrer Mutter ins Wohnzimmer gesetzt und liest darin. Es ist, als würde ihre Mutter durch diese Zeilen direkt zu ihr sprechen.
17: Violetta ist so winzig, so zerbrechlich, so hübsch. Ihre Fingerchen, ihre Füßchen, ihre Augen, die mich voller Liebe anblicken. Hermann und ich haben beschlossen, dass es die letzte Tournee sein wird. Ich möchte mehr Zeit mit Violetta verbringen, wenigstens ein paar Jahre. Wir wissen, dass ich irgendwann auch wieder singen werde. Es gibt nichts Schöneres für mich im Leben, als Mutter zu sein. Aber der Gesang ist das, was mich ausmacht. Und wenn ich ganz damit aufhöre, kann ich für Violetta niemals die Mutter sein, die sie verdient hat.
3: Gesang ist das, was mich ausmacht.
2: Plötzlich stürmen Camila, Maxi und Francesca herein. Olga versucht, sie aufzuhalten, aber sie schieben sie einfach zur Seite.
3: Leute, was ist denn mit euch los? Was ist passiert?
15: Wir sind hier einfach reinspaziert, ohne Erlaubnis.
3: Olga, ganz ruhig. Lass uns bitte allein. Violetta, wir wollen dich abholen. Du kommst jetzt mit uns ins Studio.
0: Du machst jetzt die Prüfung.
3: Und sag bloß nicht nein.
0: Du darfst es nicht einmal denken, verstanden?
3: Und wehe, du suchst eine Ausrede. Gut, ich versuche es. Nein, keine Widerrede.
11: Ich verstehe nicht, warum du nicht mal versuchst, die Prüfung zu machen.
3: Hä? Wie bitte? Sagte sie, heißt das, du machst die Aufnahmeprüfung? Das heißt, du hast deine Meinung geändert? Was ist passiert? Jemand, der sehr wichtig für mich ist, hat mir bewusst gemacht, dass man nicht gegen das ankämpfen sollte, was einen ausmacht.
2: Damit Violetta ihre Meinung nicht wieder ändert, packen ihre Freunde sie und rennen mit ihr zur Schule. Und tatsächlich, als sie dort ankommen, bekommt Violetta wieder Zweifel.
0: Zum Glück haben sie noch nicht angefangen.
3: Halt, Leute, das ist eine Schnapsidee. Jetzt, wo ich hier bin, habe ich total Angst davor.
11: Nein, jetzt gibt es kein Zurück mehr.
3: Nein, nicht in Frage. Wart ihr denn nicht auch wahnsinnig aufgeregt?
2: Camila und Francesca versuchen, sie zu beruhigen. Aber Maxi ist nicht besonders hilfreich.
0: Am schlimmsten aber ist das ewige Warten auf die Resultate. Da musst du dann auch noch durch.
3: Hoffentlich habe ich Glück und erfahre sie schon morgen.
0: Vielleicht hast du das, dann leidest du weniger.
3: Egal was ist, Violetta. Ganz ruhig, ehrlich. Du hast eine große Gabe.
2: Ausgerechnet jetzt kommen Nata und Ludmila und müssen natürlich sofort ihren Senf dazugeben.
11: Du versuchst also doch reinzukommen.
3: Was für eine Zeitverschwendung.
11: So plötzlich? Du hast ja keine Ahnung davon, wie schwer es ist, hier reinzukommen.
18: Nein, so schwer ist es auch nicht. Immerhin hast du es auch geschafft.
11: Ah, wie nett von dir. Wieso tut ihr das an, das arme Mädchen?
3: Damit wir alle über sie lachen können, wenn sie auf die Schnauze fällt.
11: Wenn sie dich durch die Prüfung sausen lassen, kannst du mir deine Nummer geben, denn wenn ich berühmt bin, brauche ich sicher eine kleine Assistentin, ja? Ludmila geht jetzt. Viel Glück, Kleine.
2: Und schon sind die beiden wieder verschwunden. Dafür kommen Pablo und Beto in die Eingangshalle, um die Prüflinge zu begrüßen.
16: So, guten Tag. Herzlich willkommen. Stellt euch bitte der Reihe nach auf, so wie ihr gekommen seid, ja? Gleich geht es mit dem Musiklehrer los.
5: Hier ist er. Bitte. Ganz ruhig. Nein.
16: Unsere Grundidee war eigentlich die...
2: Beto fällt Pablo immer wieder ins Wort. So war die kleine Rede nicht abgesprochen. Pablo lässt es schließlich ganz und holt entnervt Angie dazu, um sie vorzustellen.
16: Hier ist die Gesangslehrerin.
4: Ja, aber nicht jetzt.
16: Hier ist unsere Gesangslehrerin Angie, frisch aus dem Urlaub.
5: Wo ist sie überhaupt?
16: Und hier ist sie.
19: Hallo.
16: Beto, sie ist da.
19: Halt, bleib da.
5: Hey, Kollegin. Lange nicht gesehen.
19: Angie!
2: Fassungslos läuft Violetta davon. Noch jemand, der sie angelogen hat. Doch Angie holt sie schnell wieder ein.
19: Violetta, warte doch, lass es mich dir erklären.
7: Was? Was willst du mir erklären? Eine weitere Lüge? Wie viele Lügen gibt es eigentlich, Angie?
19: Verzeih mir, ich schwöre dir, ich wollte dich nie anlügen.
7: Ach, und trotzdem hast du mir was vorgemacht. Genau wie Papa.
19: Nein, nein, nein, es ist was ganz anderes als bei deinem Vater. Vilou, ich kann deinem Vater nicht sagen, dass ich hier arbeite. Wenn er es rauskriegt, macht er ein Riesenproblem daraus. Deswegen musste ich mich sogar beurlauben lassen. Vilou, ich unterstütze dich bei deiner Entscheidung. Es ist eine sehr große Chance für dich. Und wenn ich dafür all das, was ich hier lieber aufgeben muss, das ist es mir wert.
7: Wieso? Wieso hast du mir nichts gesagt, Angie?
19: Ich wollte nicht, dass du meinetwegen lügen musst. Deswegen.
7: Gut, und jetzt, wie soll...

0: Ich bin so glücklich darüber, dass du hier eintreten möchtest. So glücklich.
1: Aber jetzt muss Angie sich den Aufnahmeprüfungen widmen. Und auch Violetta geht zum Prüfungsraum. Vor der Tür liest sie sich die Teilnehmerlisten durch und wird wieder total nervös.
2: Ich weiß doch, wie sowas ist. Oh nein, warum bin ich nur so aufgeregt? Bin ich die Nächste? Ja, ich bin die Nächste. Oh je, ich bin die Nächste. Ja, ich weiß, Violetta, ich weiß es doch.
1: Thomas sieht sie dort stehen. Aber gerade als er zu ihr gehen will, springt ihm Francesca in den Weg.
2: Wie geht's, Thomas?
3: Super. Sag mal, ist das da etwa Violetta? Sehe ich da richtig?
2: Ja, wir haben sie überredet. Los, wünsch ihr Glück. Ich denke, das wird ihr gut tun.
3: Danke.
1: Zu spät. Leon ist schneller. Und aus einiger Entfernung kann Thomas jedes Wort mit anhören.
4: Aufgeregt?
2: Nein, vielleicht ein kleines bisschen. Ein wenig.
4: Ganz ruhig, so schlimm ist es nicht. Weißt du was?
3: Im Film wäre jetzt der perfekte Moment, um einen langen Vortrag zu halten. Tiefgründig oder inspirierend.
4: Das ist gar nicht nötig.
3: Geh da rein, tu das, was du am besten kannst. Und zeige ihnen einfach, wie umwerfend du bist. Mehr noch, zeige ihnen den Zauber, den ich in deinen Augen gesehen habe.
2: Danke, Leon.
3: Gern geschehen. Viel Erfolg.
1: Leon gibt ihr einen kurzen, freundschaftlichen Kuss auf die Wange und geht. Auch Thomas geht, unendlich traurig. Violetta sieht ihn und blickt ihm verwirrt nach. Aber da kommt ein völlig verheultes Mädchen aus dem Prüfungsraum.
5: Bist du Violetta? Du bist jetzt dran.
1: Violetta bekommt Panik und will abhauen. Aber Maxi, Camila und Francesca halten sie auf.
2: Nein, halt!
3: Halt, halt!
2: Ich kann da jetzt nicht reingehen.
6: Oh, du kannst. Rein mit dir.
2: Meine Vorgängerin kam weinend raus.
3: Na und?
2: Ich werde es nie schaffen da drin.
6: Du musst genial sein, Violetta. Beherrsch dich.
2: Ich gehe da nicht alleine rein. Niemals. Nein.
3: Wer sagt denn, dass du da alleine reingehst? Auf geht's.
2: Auf geht's.
6: Auf geht's.
1: Und tatsächlich gehen Violettas Freunde mit ihr auf die Bühne. Sie schnappen sich ihre Instrumente und begleiten sie. Und Violetta singt ihren Song.

0: Pablo, Angie und vor allem Beto sind total begeistert.
1: Ich bin ganz aus dem Häuschen, das ist unfassbar. Es passiert nicht oft, dass jemand so gut ist. Sie sind fantastisch, fantastisch. Und es war nicht leicht. Ich bin total begeistert und richtig zufrieden.
2: Habe ich es geschafft?
3: Das können wir dir noch nicht sagen, okay? Ihr werdet es morgen erst offiziell erfahren, wer im Studio aufgenommen wurde. Hm? Entschuldigt bitte, aber...
2: Danke euch, Leute.
3: Nun kommt die nächste Gruppe dran.
2: Ja, klar.
0: Pablo komplimentiert die jubelnde Truppe nach draußen. Die Prüfungen müssen weitergehen. Die vier können sich immer noch nicht beruhigen. Vor allem Violetta ist total euphorisch.
3: Na, wie geht's?
0: Da kommt Thomas hinzu.
2: Danke, Leute. Ohne euch hätte ich es nie gepackt.
4: Es war super toll.
5: Es war genial.
2: Hast du es nicht?
4: Verzeiht. Ich wollte nur wissen, wie es gelaufen ist.
0: Ganz spontan fällt Violetta dem verblüfften Thomas um den Hals.
2: Danke, Thomas, dafür, dass du so hartnäckig warst.
4: Jetzt, wo du es hinter dich gebracht hast, kann ich dir auch...
3: Hey!
0: Doch den kleinen Blumenstrauß, den er hinter dem Rücken versteckt hat, kann Thomas ihr nicht geben. Denn wieder ist Leon schneller. Im Vorbeigehen schlägt er ihm den Strauß aus der Hand und nimmt Violetta in die Arme.
4: Wie ist es gelaufen?
2: Gut, super gut, denke ich. Nun, wir dürfen uns auch jetzt keine zu großen Hoffnungen machen. Es gibt ja noch keine Resultate, nicht wahr?
0: Violetta hat nichts von den Blumen mitbekommen und bemerkt auch nicht, dass eine andere Schülerin drüber gelaufen ist. Der Strauß ist hin. Und Thomas fällt nichts Besseres ein, als Violetta auf die Tanzprüfung hinzuweisen.

0: Du musst ja auch noch durch die Tanzprüfung kommen, die ist am schwersten.
1: Wie? Denkst du, ich schaff die nicht?
0: Achte nicht auf ihn. Die ist nicht so schwer.
1: Nein, aber Thomas zweifelt daran.
2: Sofort ziehen Violettas Freunde sie von Thomas fort. Und er bleibt wie ein begossener Pudel neben Leon allein zurück.
0: Schöne Blumen hast du gekauft. Schade, dass sie eingegangen sind.
2: Erst als Matthias seiner Schwester begreiflich gemacht hat, dass sie beide im Auto wohnen müssen, wenn Jade nicht zu Hermann zurückkehrt, gerät ihr Stolz ins Wanken. Also redet Matthias mit Hermann und bittet ihn, Jade noch einmal eine Chance zu geben. Er führt Hermann zu einer Bank im Park. Jade wartet hier bereits.
3: Jade!
1: Es hat keinen Sinn, Hermann.
4: Hör ihn an, Schwesterherz.
3: Jade, mein Liebling.
1: Nein, nein, nenn mich nicht Liebling. Ich bin ein wahres Monster. Du hast mich aus deinem Haus geworfen und ich weiß, ich habe einen großen Fehler gemacht. Du bist so gut für mich. Wie konnte ich dir nur all das antun?
3: Weißt du, wir haben alle das Recht, einmal einen Fehler zu machen. Auch ich habe mich sehr schlecht jemandem gegenüber verhalten, den ich sehr liebe.
1: Dann ist es also doch wahr. Du hast dich in Angie verliebt und jetzt kommst du, um mir die bittere Wahrheit beizubringen?
3: Ich spreche gerade von Violetta. Siehst du, Jade, ich vergöttere dich. Ich will nicht, dass du leidest. Deine Eifersucht kann ich nachvollziehen, deshalb verzeih ich dir.
1: Mein Liebster, auch ich verzeihe dir. Danke. Das wäre dann also geregelt. Ich muss unbedingt Olgitha anrufen, dass sie mir den Jacuzzi vorbereitet. Und sie soll auf der Stelle diese schreckliche Angie rausschmeißen.
4: Ich habe ganz vergessen, dir zu sagen, dass ihre einzige Bedingung, um zu dir zurückzukehren, ist, Angie zu feuern.
2: Damit hat Hermann nicht gerechnet. Fassungslos blickt er Matthias und Jade an.
3: Jade, ich werde Angie nicht kündigen.
1: Ach, das macht nichts, Liebling, dann werfe ich sie einfach raus.
3: Nein, nein, nein, es ist nicht so, dass ich sie nicht rauswerfen kann. Ich will sie nicht rauswerfen.
1: Kann sein, dass diese Lehrerin sehr gut für die Kleine ist, aber irgendwie trifft sie einen tief verborgenen, schwachen Punkt in mir. Ich weiß nicht. Plötzlich mache ich Sachen, die ich sonst nie tun würde.
3: Die Sache mit dem Medaillon.
1: Nein, ich spreche nicht davon. Doch, das Medaillon, mein Liebling, du hast ja so recht. Kann sein, dass ich total verrückt bin, aber Angie verheimlicht etwas.
3: Bitte? Was soll sie denn verheimlichen?
1: Eigenartige Dinge. Seltsame Sachen. Ich weiß nicht, was mich ärgert, dass du sie immer verteidigen musst.
3: Jade, ich vergöttere dich.
1: Wenn du mich so vergötterst, Liebster, warum verloben wir uns dann nicht offiziell?
3: Okay, du willst deinen Verlobungstermin festlegen? Dann
1: ja!
3: Tu das.
2: Jade ist hingerissen und ihr Bruder Matthias hört im Geist schon die Kasse klingeln. Als die drei sich auf dem Heimweg befinden, gießt Olga gerade die Blumen im Garten und schwärmt Ramayo vor, wie schön ruhig es doch im Haus ist, seit dem Auszug der Senorita.
5: Es gibt nur noch Friede und Liebe, seit diese falsche Schlange Jade verschwunden ist, gibt es keine Bosheit mehr in dieser Welt. Nein, die Luft ist rein und frisch geworden. Denn wenn es etwas gibt, das wirklich, wirklich böse ist in dieser Welt, dann ist es Jade.
6: Oh ja, Senor.
1: Ich wollte Ihnen mitteilen, dass ich jetzt wieder zurückkomme, Olgitha.
2: Da steht Jade plötzlich hinter Ihnen.
1: Endlich steht der Verlobungstermin fest. Übrigens, ich rate Ihnen, sich einen neuen Job zu suchen. Ich feiere Sie nämlich am Hochzeitstag.
2: Als Jade sieht, dass Hermann in den Garten kommt, schwenkt sie scheinheilig um.
1: Am Hochzeitstag kriegen Sie ein Kleid von mir designt, das Ihnen fabelhaft stehen wird. Sie werden darin noch besser aussehen, als Sie ohnehin schon aussehen.
5: Sieh an, die Schlange. Die Senorita wird also wieder hier wohnen?
3: Ja. Ja, und ich bitte euch alle, mir keine Probleme zu machen. Ich sage ausdrücklich alle. Bitte versucht, friedlich miteinander umzugehen.
2: Hermann und seine zukünftige Verlobte gehen ins Haus. Und Olga sieht ihnen stirnrunzelnd nach.
5: Das Glück hat nicht mal einen Tag angehalten. Es sei denn, Sie, Ramayo. Halten jetzt sofort um meine Hand an, dann bin ich glücklich bis ans Ende meiner Tage.
7: Persönlicher Sicherheitsabstand, Olga.
5: Ach, da wir gerade über dieses Thema sprechen, wissen Sie, jedes Mal, wenn ich Signor Hermann mit dieser Frau sehe, mit Jade, denke ich, dass im Grunde genommen die ideale Frau an seiner Seite Angie wäre. Und was Ihre ganzen Verehrer und Freunde angeht, finden wir ganz sicher irgendeine Lösung.
7: Bitte,
5: meinen Sie nicht auch?
7: Verschonen Sie mich mit Ihren Telenovelas.
5: Nein, das sind keine Telenovelas, das ist die pure Wahrheit. Oh ja, Sie und ich schaffen es schon, Angie und Senor Hermann miteinander zu verkuppeln. Und Sie helfen mir dabei.
2: Ramayo zweifelt sehr an Olgas Plänen, wenn er auch durchaus gemerkt hat, dass da etwas ist zwischen seinem Chef und Angie. Violetta ahnt von all dem nichts. Sie ist immer noch sehr nervös wegen der bevorstehenden Tanzprüfung. Francesca versucht, sie zu beruhigen.
6: Francesca, du weißt doch, wie es ist. Sag mir, wie die Tanzprüfung aussehen wird. Denn wenn es so ist, wie Thomas gesagt hat, wird es schwierig. Du kennst mich doch. Ich bin gar nicht aufgeregt. Es ist nur so...
8: Milu, kannst du dich beruhigen?
6: Ja.
8: Es wird alles gut, wie beim Vorsingen, okay? Das Einzige, was du tun solltest, ist dich stretchen, dich konzentrieren und locker sein. Alles klar?
6: Danke.
8: Gern geschehen. Ich lass dich jetzt... Die anderen warten schon. Wir haben noch einiges vor uns, um Pablos Aufgabe zu bewältigen. Wir haben größere Probleme als du.
6: Größere Probleme als meine? Wirklich? Francesca?
1: Hilfe!
6: Was?
2: Aber Francesca ist schon davon geeilt.
1: So, hilf mir doch! Hilfe!
6: Ist da jemand?
1: Ja, Violetta. Ich bin kein Gespenst.
2: Die merkwürdige Stimme kommt aus der Putzkammer.
6: Was? Was?
1: Ich sagte, bitte, hilf mir.
6: Ist alles in Ordnung bei dir?
1: Ich weiß nicht.
6: Gut, warte, ich suche Hilfe. Bis gleich.
1: Nein. Bitte nicht. Komm schnell. Ich habe ein riesengroßes Problem und...
2: Violetta öffnet vorsichtig die angelehnte Tür des kleinen Raumes und wird plötzlich hineingestoßen. Blitzschnell ist die Tür hinter ihr verschlossen. Es sind natürlich Ludmila und Nata.
6: Das Kätzchen wollte wohl nicht, ha?
8: Jetzt ist es im Käfig.
2: Violetta weiß nicht, wer sie eingesperrt hat. Aber sie entdeckt im Halbdunkel das Walkie-Talkie, mit dem sie in die Kammer gelockt wurde.
6: Was?
8: Mach nicht
6: Hör auf, dass man uns entdeckt.
9: Wer seid ihr? Warum bin ich hier drin?
6: Das war's. Over.
2: Nata schaltet ihr Walkie-Talkie ab.
9: Und mein Tagebuch. Hey, mach auf, das ist nicht lustig.
6: Oh, die arme Violet, sie wird die Prüfung verpassen. So ein Pech.
2: Dann verschwinden die beiden Mädchen. Mit Violettas Tagebuch und ihrem Handy. Die Gefangene versucht es mit Schreien. Aber niemand kommt nah genug an die Abstellkammer heran, um sie zu hören. Ihre Freunde ahnen nichts von Violettas Notlage. Sie sitzen vor der Schule auf einer Bank. Und Maxi spielt auf seinem Laptop einige der Songs ab, die sie von Beto bekommen haben. Doch bislang war nichts dabei, was ihnen auch nur ansatzweise gefallen hätte.
0: So, mal sehen, ob dieser Song abgeht.
8: Vielleicht. Er haut einen nicht um, aber immerhin etwas.
10: Wenigstens kann man anhören.
8: Los, Leute, wir haben keine Zeit zu verlieren. Probieren wir es aus.
0: Los, gehen wir.
10: Okay.
2: Eilig stehen sie auf und wollen zum Probenraum. Da kommt ihnen Leon mit besorgter Miene entgegen.
0: Habt ihr Violetta gesehen?
6: Nein, ist sie denn nicht drin?
0: Nein, da finde ich sie nicht. Ich habe sie überall gesucht. Sie muss zur Tanzprüfung jetzt.
8: Eigenartig, ich habe sie gerade gesehen. Da wollte sie in den Umkleideraum, um sich für Tanz vorzubereiten.
0: Vielleicht hat sie es bereut.
4: Kann sein, dass sie Angst hatte und sich umentschlossen hat.
8: Glaubst du wirklich? Schon möglich. Sie war extrem aufgeregt. Ich hätte sie nicht alleine lassen sollen.
2: Als Thomas an der Gruppe vorbeikommt, hält Leon ihn wütend an.
0: Das ist alles deine Schuld, weißt du?
4: Was denn, was... Habe ich denn jetzt gemacht?
2: Auch Braco ist sauer auf Thomas.
10: Hast du Violetta gesagt, dass Tanzprüfung sehr schwer ist?
0: Du hast sie so erschreckt, dass sie im letzten Moment abgesprungen ist. Zufrieden?
4: Wie? Ist sie weg?
6: Allem Anschein nach, ja.
0: Sieht so aus. Ich habe sie überall gesucht. Sie ist nirgends. Du hast es mal wieder geschafft, alles zu ruinieren.
4: Wie wär's, wenn ihr aufhört zu streiten und wir sie alle suchen? Was haltet ihr davon?
8: Maxi hat recht. Wir müssen sie unbedingt finden, bevor sie aufgerufen wird. Sonst ist es vorbei.
0: Ich werde sie suchen. Sie war doch eben hier. Sie kann nicht weit sein.
4: Also Leute, bleibt hier. Ihr habt schon genug mit dem Projekt von Pablo zu tun. Ich mach das schon, okay?
6: Okay, gehen wir.
0: Lass uns getrennt gehen, jeder auf seine Weise.
4: Mit dir gehe ich nicht mal zur nächsten Ecke.
2: Leon, Thomas und Braco machen sich also auf die Suche nach Violetta. Francesca kann sich nicht lange auf das Proben mit Maxi und Camila konzentrieren und sucht auch nach ihrer Freundin. Nach einer Weile trifft Thomas schließlich Angie.
11: Und, ist sie wieder aufgetaucht?
4: Nein, wir haben sie überall gesucht, aber sie ist unauffindbar. Ich habe sie mindestens 10-mal auf dem Handy angerufen. Sie antwortet nicht.
11: Zu Hause ist sie auch nicht. Gerade habe ich mit Olga gesprochen. Auch sie ist ratlos.
4: Wie viel Zeit bleibt noch?
11: Es ist schon sehr spät. Sie ist als Nächste dran und wir können nicht länger warten.
4: Gut, dann gehe ich mal an den Eingang. Vielleicht sehe ich sie, okay?
11: Alles klar.
2: Als sich Thomas umdreht, prallt er mit Gregorio zusammen, der sich mit einem Gipsbein mühsam auf Krücken in den Raum schleppt.
12: Aua!
4: Ach, ich bitte Sie 1000-mal um Entschuldigung. Ich habe sie nicht gesehen.
12: Hör auf, dich zu entschuldigen! Verschwende!
4: Schon gut.
2: Das lässt sich Thomas nicht zweimal sagen. Schnell stolpert er aus dem Raum.
11: Gregorio!
8: Findest du nicht, dass du da ein bisschen übertreibst, der Arme? Bestimmt hat er es nicht mit Absicht
12: getan.
8: Hast du
12: nicht diesen Blick gesehen? Das war böse Absicht!
8: Nein, habe ich nicht. Ich habe weder den Blick noch die Absicht dahinter gesehen. Hey, was machst du denn überhaupt hier? Hat Pablo dir nicht gesagt, du sollst zu Hause bleiben?
12: Zu Hause ist es einfach stinklangweilig. Außerdem ist heute ein viel zu wichtiger Tag, um ihn im Bett zu verbringen.
2: Entschlossen stellt Gregorio die Krücken beiseite und setzt sich an den Tisch der Prüfungskommission.
12: Ja, so ist es. Da, da, da, da, a, a, a, a, a. Wer kommt als nächstes dran? Violetta Castillo! Violetta Castillo!
8: Gregorio, sag mal, bist du wirklich gekommen, um die Aufnahmeprüfung abzuhalten?
12: Selbstverständlich. Deine Arbeit ist zu Ende. Danke für die Vertretung. Es hat sich erledigt.
8: Moment, nicht so schnell. Ist das nicht ein wenig verantwortungslos? Sag mal, geht es dir wirklich gut? Warum gehst du nicht einfach nach Hause, Gregorio, trinkst einen leckeren Tee, ruhst dich aus, siehst dir einen schönen Film an?
12: Nein, nein, nein, nein, nein. Es ist mir noch nie so gut gegangen.
8: Na schön. Tja...
12: Würdest du sie hereinbitten?
8: Ja, nein, genau, das wollte ich dir noch schnell sagen. Sie ist auf Toilette, aber sie kommt gleich wieder, ja?
12: Wir sind hier nicht, um unsere Zeit zu verlieren. Richte diesem Mädchen aus, dass wenn sie nicht in 5 Minuten hier ist, sie das Studio vergessen kann.
8: Ich sage es ihr.
12: Vielen Dank.
2: Angie eilt davon. Jetzt muss ein Wunder geschehen, damit Violetta es noch zur Prüfung schafft. Die Arme versucht sich verzweifelt aus dem Putzraum zu befreien, aber das Türschloss gibt einfach nicht nach. Nata ist mittlerweile unruhig geworden und hat ein schlechtes Gewissen wegen Violetta.
13: Ich denke, wir sollten sie rausholen. Ein bisschen mulmig ist mir schon.
2: Aber Ludmila bleibt hart.
13: Nein, Nata, sie soll ruhig noch ein Weilchen drin bleiben.
2: Sie schnappt sich Violettas Tagebuch.
13: Mal sehen, was diese kleine Gans schreibt. Es ist zugeschlossen.
2: Violettas Handy klingelt.
13: Das wird sie sein. Nein, unmöglich, das ist sie nicht. Mit was soll sie denn anrufen? Mit einem Putzeimer? Wir müssen rangehen, oder? Das hört nicht auf zu klingeln. Halt, warte. Was sagen wir denn? Soll ich jetzt rangehen oder nicht? Ich improvisiere. Ja. Nein, doch, ja.
2: Der Anrufer ist Raman, der gerade mit Ramayo unterwegs ist.
13: Hallo?
14: Hallo, Violetta, wie geht es denn so?
15: Gut, aber ich bin nicht Violetta.
14: Wer bist du?
15: Eine Kommilitonin.
14: Vom Klavierunterricht?
15: Ja, in der Richtung.
14: Hat sie gerade Unterricht oder was?
15: Nein, nicht wirklich. Sie kann im Moment nicht an ihr Handy gehen.
14: Und wo ist sie?
15: Im Studio.
14: Im Studio? Das ist doch der Ort, wo sie Klavierunterricht nimmt.
15: Unter anderem auch, ja.
14: Wie bitte? Hallo, hörst du mich? Wie unter anderem auch? Meine Tochter nimmt nur Klavierstunden.
2: Ludmila ist so auf das Telefonat konzentriert, dass sie nicht bemerkt, wie sich Francesca und Thomas von hinten nähern.
13: Zurzeit ja, aber ich glaube nicht, dass sich daran etwas ändern wird. Sie hatte da ein paar Probleme. Hey, Francesca, was soll das? Was machst du eigentlich mit Violettas Handy?
14: Aufgelegt.
16: Violetta?
14: Nein, eine Kommilitonin.
2: Raman ist jetzt völlig verwirrt. Warum hat dieses Mädchen Violettas Handy? Das würde Francesca auch gern wissen.
13: Ich hab dich gefragt, was du damit tust. Ich
8: wusste gar nicht, dass es ihr Handy ist. Ich hab's gefunden.
17: Und das Tagebuch hast du etwa auch gefunden?
2: Thomas nimmt Nata das Tagebuch aus der Hand.
17: Was machst du damit, Ludmila?
13: Diese Sachen habe ich mit Nati gefunden, nicht wahr?
8: Ja, wir wussten nicht, wem das gehört. Wirklich.
17: Mhm. Habt ihr es auf der Bank gefunden?
13: Ja, auf der Bank. Genau da. Ja.
8: Und mit wem hast du gesprochen?
13: Ich bin hier vorbeigelaufen und plötzlich klingelte das Handy. Da bin ich rangegangen, um zu sehen, wem es gehört.
8: Ja, genau.
17: Ihr wisst nicht zufällig, wo Violetta ist?
13: Violetta? Keine Ahnung.
8: Ach, eigenartig. Sie ist wie vom Erdboden verschwunden und die Einzige, die ein Interesse daran hat, dass Violetta die Prüfung nicht besteht und ins Studio aufgenommen wird, bist du.
13: Oh, habt ihr gehört, was sie gerade gesagt hat? Wie lächerlich. Glaubst du wirklich, ich bin in der Lage, deiner Freundin etwas anzutun, geschweige denn, sie aus dem Studio zu werfen? Please.
8: Ich weiß nicht, was du getan hast, aber ich spüre, dass du deine Finger im Spiel hast. Und du ebenso.
2: Nur leider hat Francesca keine Beweise dafür. Aber zum Glück schafft es Violetta schließlich doch, ein Regal hochzuklettern und sich durch das enge Kippfenster herauszuwinden. Endlich ist sie frei. Angie läuft gerade hektisch die Schulflure auf und ab, auf der Suche nach ihrer Nichte, als ihr Handy klingelt.
14: Hallo Angie, ist Violetta bei Ihnen?
13: Raman!
14: Ja, ich bin's, Raman.
16: Geben Sie mir meine Tochter. Ist sie bei Ihnen?
8: Ja, natürlich ist sie bei mir. Soeben stand sie noch neben mir. Wir schauen uns gerade ein paar Bücher an, weil ich habe da was in der Buchhandlung von neulich gesehen. Und können Sie mich hören? Ich verstehe Sie leider sehr schlecht. Hören Sie überhaupt, was ich sage?
16: Suchen Sie sie und sagen Sie ihr, dass ich mit ihr sprechen möchte. Jetzt.
8: Hallo? Ich habe Sie nicht verstanden. Was haben Sie gesagt?
16: Wo ist sie? Ich hole sie ab. Ich muss dringend mit Violetta sprechen.
8: Ja, alles klar. Hallo? Ich höre Sie nicht.
2: Gerade noch rechtzeitig taucht Violetta plötzlich hinter Angie auf.
8: Violetta, dein Vater.
2: Sie gibt ihr schnell das Handy.
6: Hallo, Papa.
14: Violetta? Ich habe dich gerade angerufen. Da war ein fremdes Mädchen dran.
6: Ein Mädchen? Was? Nein. Bist du sicher, dass du dich nicht verwählt hast?
14: Willst du mich auf den Arm nehmen?
6: Was ist denn jetzt los?
14: Ich wollte dir etwas sagen, aber offensichtlich hast du mir einiges mehr zu erzählen.
6: Wir sprechen später. Tschüss.
14: Violetta? Jeder legt mir auf.
2: Genervt gibt Violetta Angie ihr Handy zurück.
6: Wo bist du nur gewesen? Irgendjemand hat mich in der Putzkammer eingesperrt, Angie.
11: Wie, man hat dich in der Putzkammer eingesperrt?
6: Ja, ich weiß nicht, wer es war, aber jemand hat mich da reingeschubst und abgeschlossen.
2: Da humpelt Gregorio auf seinen Krücken heran.
12: Castillo? Violetta Castillo. Wer ist diese Violetta Castillo, die jetzt dran ist? Nicht da? Perfekt, dann machen wir mit der nächsten weiter. Next!
6: Ich bin Violetta Castillo.
12: Aha.
6: Hallo.
12: Gut, wir haben keine Zeit zu verlieren. Castillo, folge mir.
6: Ich bin so aufgeregt, Angie. Begleitest du mich nicht?
11: Selbstverständlich. Viel, viel Glück. Auf geht's.
2: Alle Aufregung und Unsicherheit sind verflogen, als Violetta die ersten Takte hört.

0: Violetta legt eine so tolle Performance hin, dass sogar Gregorio begeistert ist.
1: Sehr gut, Violetta, das war wirklich gut, danke. Das war's. Wer ist die Nächste?
0: Und Angie, Thomas und Leon sind erleichtert. Auch Camila, Francesca und Maxi freuen sich mit Violetta. Aber ihre Freude hält nicht lange an, denn da ist ja immer noch Pablos Aufgabe. Als sie der nächsten Gruppe bei ihrem Auftritt zusehen, müssen sie entsetzt feststellen, dass ihnen der Song sehr bekannt vorkommt.
2: Ausgerechnet den Song, den wir ausgewählt hatten.
3: In meinem Land gibt es für sowas Ausdruck.
4: Aha, bei uns sagt man dazu Pech.
1: Die nächste Gruppe kann sich schon mal vorbereiten. Ihr seid gleich dran, in 30 Minuten.
4: Nur 30 Minuten?
5: Nein.
4: Wir haben nicht mal einen richtigen Song, Leute.
5: Das schaffen wir niemals.
2: Was dich nicht umbringt, macht dich nur reicher.
4: Stärker.
2: Wir sind gerade alles andere als stark.
4: Genau so ist es.
5: Wisst ihr was? Ich vermute, dass Beto aus Versehen allen Gruppen denselben Song gegeben hat. Was denkt ihr?
2: Das wäre typisch für ihn. Was sollen wir jetzt machen?
5: Moment. Moment mal. Ich weiß, was wir tun könnten.
4: Was denn?
0: Während Camila ihren Freunden ihren Einfall erklärt, spaziert eine glückliche Violetta mit Leon die Straße entlang.
6: Glückwunsch, du warst unglaublich.
7: Danke. Für mich war es etwas eigenartig.
6: Also, mir hat's gefallen.
7: Gregorio ist sehr anspruchsvoll, oder?
6: Ja, aber ich bin mir sicher, dass du aufgenommen wirst. Davon abgesehen, bist du etwas ganz Besonderes, weißt du? Violetta!
7: Thomas?
6: Dein Handy und dein Tagebuch.
7: Danke, aber...
6: Wie bist du an die Sachen gekommen, hm?
8: Ludmila und Natta hatten sie.
7: Ludmila? Hm?
8: Ja, wir haben dich alle überall gesucht und plötzlich saßen die beiden da auf einer Bank und führten Gespräche auf deinem Handy.
0: Violetta ist stinksauer und passenderweise kommt ihnen Ludmila gerade entgegen.
7: Darf ich erfahren, was ihr mit meinen Sachen gemacht habt?
9: Who, me?
7: Ja, du. Ich vermute, du warst auch diejenige, die mich eingesperrt hat.
9: Wer, ich?
8: Man hat dich eingesperrt?
6: Bitte, du hast sie eingesperrt?
7: Es war dein Lachen im Walkie-Talkie.
9: Was für ein Walkie-Talkie? Was redet sie da so ein Unsinn?
7: Ich hörte jemanden in der Abstellkammer rufen. Als ich nachsehen wollte, wurde ich hineingeschubst und eingeschlossen.
9: Na sowas. Das tut mir aber leid. Kannst du das alles beweisen? Nein. So etwas macht man nicht, Violet. Du beschuldigst mich ohne jeden Beweis.
7: Ich habe keine Beweise, aber ich bin mir sicher, dass du genau weißt, worum es geht.
9: Ja, allerdings. Du tust alles, um mich vor Thomas schlecht zu machen. Darauf läuft es hinaus, oder? Ist es
6: Komm,
9: das, was du willst?
6: Gehen wir, Violetta. Das ist nur Zeitverschwendung.
0: Leon nimmt Violetta am Arm und geht mit ihr davon. Thomas sieht den beiden enttäuscht nach. Und Ludmila nutzt die Situation und blickt Thomas mit unschuldigen Augen an.
9: Ich weiß nicht, was mit dir ist. Wieso hasst sie mich denn so? Ich habe sie nirgends eingesperrt. Das schwöre ich dir. Bitte glaub mir.
0: Camila, Francesca und Maxi nutzen die verbleibende Zeit gut und haben endlich vor versammelter Mannschaft ihren Auftritt. Und zwar mit Violettas Song. Alle drei haben ein leuchtend gelb-schwarzes Outfit an und Francesca singt. Es wird ein voller Erfolg.
10: Bravo!
11: Bravo!
10: Bravo!
11: Sehr gut!
0: Pablo springt begeistert auf die Bühne.
11: Ich gratuliere euch. Ich gratuliere euch allen. Ne? Ihr habt euch echt wie Profis ins Zeug gelegt. Wirklich, ich bin ungeheuer stolz auf euch. Endlich habt ihr all eure Schwierigkeiten überwunden.
4: Alle.
11: Ihr habt ein Niveau gezeigt. Alle Achtung, das war unglaublich. Wirklich super. Vor allem die Gruppe von Ludmila, Leon, Nati und auch Andres. Keine Ahnung, wo er gerade ist. Und ihr, Leute. Ich muss zugeben, ich bin begeistert vom Arrangement eures Songs. Wunderbar. Herzlichen Glückwunsch an alle.
0: Camila ist besonders stolz. Schließlich war es ihre Idee, diesen Song zu nehmen.
7: Du musst zugeben, ich bin genial. Was hättet ihr nur ohne mich getan?
8: Ja, wie bescheiden du bist. Das war echte Gruppenarbeit, wie Pablo gesagt hat.
7: Es war ganz, ganz toll. Genial.
0: Und Francesca hatte die Idee für den Look.
3: Eigentlich habt ihr alles Violetta zu verdanken. Immerhin hat sie Lied ausgeliehen und komponiert.
8: Ja. Du hast recht.
7: So, genug gequatscht. Jetzt los geht's.
8: Auf geht's.
0: Gerade als die Freunde aus dem überfüllten Musiksaal verschwinden wollen, steht Violetta vor ihnen.
9: Violetta.
7: Hey. Oh. Super, Glückwunsch, Leute.
8: Ja. Vielen Dank. Das haben wir allein dir zu verdanken. Du hast keine Ahnung, was wir aus dem Song noch rausgeholt haben. Er ist super.
7: Toll. Ich kann es immer noch nicht fassen.
0: Auch Thomas betritt den Musiksaal und Francesca läuft begeistert zu ihm.
9: Es war großartig. Ich bin super glücklich.
3: Herzlichen Glückwunsch.
9: Oh, danke.
8: Eine Vorlage. Bald singen wir ihn gemeinsam.
9: Wie fandest du das Arrangement?
8: Ich hab's nicht gehört.
9: Hast du gehört, was Pablo gesagt hat? Er fand es richtig gut. Ich weiß nicht.
8: Ach, wirklich? Es hat ihm mal so gefallen?
7: Ja, ja, er hat uns sogar gratuliert. Es war unglaublich.
4: Dann werden wir ihn ja bald alle gemeinsam singen.
0: Die Vertrautheit zwischen Francesca und Thomas gibt Violetta einen Stich.
7: Also, ich muss jetzt leider gehen, Leute.
0: Sie wirft Thomas einen letzten Blick zu und verschwindet.
4: Schade.
0: Zu Hause angekommen, kann Violetta die Freude über ihre tolle Prüfung kaum genießen. Denn dort muss sie feststellen, dass Jade wieder da ist. Und dann will ihr Vater auch noch mit ihr und Angie allein sprechen.
7: Willst du sie wieder aufnehmen?
10: Darüber will ich jetzt mit dir nicht diskutieren.
7: Bist du sauer oder was?
10: Nein, ich mache mir Sorgen, denn jedes Mal, wenn ich versuche, dich zu erreichen, habe ich ein Problem. Entweder gibt es Verbindungsschwierigkeiten oder ich habe irgendeine Freundin von dir am Apparat. Ich will jetzt wissen, was los ist. Was verheimlicht ihr mir? Na los, sprich, was läuft da?
12: Wir haben es Ihnen doch gesagt, Hermann. Es gibt kein Netz in dieser Buchhandlung, nicht wahr? Wie Lou, die Angestellte, sagte uns, es würde dort allen so gehen.
7: Nein, ja. Angie, es reicht. Wir sollten ihm die Wahrheit sagen, also...
12: Wie Lou?
7: Allem voran möchte ich dir sagen, dass Angie unschuldig ist. Ich habe sie gebeten, mir zu helfen. Angie, bitte lass mich allein mit Papa.
12: Sicher?
7: Ja.
12: Wie du willst.
7: Soll ich dir die Wahrheit sagen?
10: Mhm.
7: Gut, dann würde... Ich seh dir diesmal sagen.
0: Angie ist nur kurz um die Ecke in die Küche gegangen, belauscht aber das Gespräch zwischen Vater und Tochter.
7: Also gut, dann
12: nein,
7: sag
12: meine
7: ich
12: Kleine,
7: dir die
12: sag sie ihm nicht.
7: Ich sag sie dir, Papa.
10: Violetta.
7: Das Dachzimmer, erinnerst du dich?
10: Bitte?
7: Es schmerzt noch sehr.
10: Was hat das mit dem Ganzen zu tun? Was ist los mit dir?
7: Wie kannst du Jade zurückkommen lassen, als wäre nichts passiert?
10: Ich hab versucht, dich zu erreichen. Deine Freundin war dran. Was soll ich denn machen? Sag mir, was hat das damit zu tun? Was ist los?
7: Ich nehme jetzt auch noch zusätzlich Unterricht in Musikgeschichte. Da du mir nicht sagen konntest, ob du es mir erlaubst oder nicht, und man sich schnell entscheiden muss, da habe ich mich eingetragen.
10: Ich habe dir nicht die Erlaubnis gegeben.
7: Du warst so damit beschäftigt, mir Dinge zu verheimlichen, dass ich gedacht habe, es wäre nicht so schlimm. Du hättest es ja sowieso vergessen.
10: Nein, schlimm. Schlimm ist es nicht. Nicht wirklich schlimm, nein.
7: Wieso machst du dann so einen Aufstand?
10: Schon gut. Ist in Ordnung. Du kannst ruhig Musikgeschichteunterricht nehmen.
0: Angie ist erleichtert. Doch nur kurz, denn dann wird sie von Jade beim Lauschen ertappt.
13: Du bist also offensichtlich eine Spionin. Ich denke, du verheimlichst etwas, du hackst da etwas aus. Und sobald ich herausgefunden habe, was es ist, kannst du wie Matthias in ein Auto ziehen.
12: Wie?
13: Ich sage, du wirst in ein Auto ziehen müssen, wenn ich dich hier rausgeworfen habe. In ein Auto, einen Wagen, in irgendein
10: Fahrzeug. Alles in Ordnung?
13: Ah, ja, mein Kuschelbärchen, alles großartig.
12: Ich habe Angie gerade empfohlen, etwas mehr Geld in ihr Äußeres zu investieren. Sieh dir mal den Zustand dieser erbärmlichen
10: Angie, Haare. Ich möchte nicht, dass Sie Violetta noch mal decken. Sie hätten mich informieren müssen.
12: Ja, bitte verzeihen Sie
10: mir.
12: Sie
10: sind die Lehrerin meiner Tochter, nicht Ihre Komplizin, damit das klar ist.
12: Ja, ich verstehe.
0: Angie geht und überlässt Jade ihren kleinen Triumph. Am nächsten Morgen macht sich Violetta gerade fertig für die Schule, als Angie das Tagebuch von Violettas Mutter Maria in die Hand nimmt und darin blättert. Auf einer Seite findet sie ein Foto von Maria und sich, als sie beide noch Kinder waren.
12: Oh, mein 6. Geburtstag. Wie jung wir da noch waren. Ich vermisse dich so, Schwesterherz.
0: Als Violetta eilig hereinstürmt, packt Angie schnell das Buch und das Foto zur Seite.
7: Angie, gehen wir, es ist schon total spät. Sie geben gleich die Resultate der Prüfungen bekannt.
12: Na
7: los, schnell. Ich bin total aufgeregt. Verzeih mir.
12: Ganz ruhig. Vilou, du hast nichts zu befürchten. Du wirst sehen, du bist aufgenommen.
7: Hoffentlich.
0: Ganz aufgeregt verlässt Violetta das Haus. Als sie weg ist, geht Angie zurück in ihr Zimmer und blättert noch einmal heimlich im Tagebuch ihrer Schwester.
12: Oh.
0: Plötzlich fällt das Foto heraus. Und direkt vor die Füße von Raman.
12: Ich, Raman, geben Sie her, ich bewahre es auf.
10: Was hat das zu bedeuten?

0: Thomas ist noch nervöser als Violetta. Er traut sich nicht einmal, die Ergebnisse der Aufnahmeprüfung auch nur anzusehen. Francesca muss ihn fast mit Gewalt ins Studio schieben.
1: Na los, man muss mutig sein.
2: Und wenn ich es nicht geschafft habe, was dann?
1: Ach, es wird super laufen.
0: Dabei werden die beiden von Ludmila beobachtet. Wütend blafft sie Nata an, als die vor der Schule ankommt.
3: Endlich kommst du! Du bist spät dran.
1: Verzeih, weißt du schon, was du machen willst, um Francesca aus dem Weg zu räumen?
3: Nein, aber ich kann es kaum ertragen, wie sie sich an Thomas ranschmeißt. Warum bist du zu spät gekommen?
1: Weil ich nicht wusste, wohin mit dem Walkie-Talkie.
0: Nata holt das Walkie-Talkie aus ihrer Tasche.
3: Wieso hast du es noch nicht weggeworfen?
1: Naja, weil es Batterien hat und die verschmutzen doch die Umwelt.
3: Gib her, willst du, dass sie uns entdecken?
1: Nein.
4: Du warst das also, die Violetta eingesperrt hat, hä?
0: Erwischt. Und das ausgerechnet von Leon. Thomas hat sich inzwischen in den Flur des Studios getraut und trifft auf Violetta. Beide atmen tief durch und gehen gemeinsam zum schwarzen Brett, wo die Ergebnisse der Prüfungen angeschlagen sind.
2: Also wollen wir?
1: Gehen wir.
3: Ich kann es nicht glauben, kaum zu glauben. Ich gehöre ab jetzt ins Studio, Thomas. Thomas, wie sieht's bei dir aus?
2: Herzlichen Glückwunsch.
3: Danke. Sag es mir, ich bitte dich.
2: Nein, Vilo. Ich habe es nicht geschafft. Ich bin draußen.

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Schönen Vormittag, toll, dass du uns zuhörst. Wir sind Radino und seine Mama und wir machen's uns hier gemütlich, zu Hause bei Radino. Wo bist du denn gerade? Auch zu Hause? Oder im Auto? Oder sonst wo? Wo auch immer du gerade bist, viel Spaß mit der kommenden Stunde hier bei uns auf mein Kinderradio.

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Frühling, Sommer, Herbst und Winter. Kennst du die Geschichte von den vier Kindern? Frühling, Sommer, Herbst und Winter. Na klar, du kennst sie. Die Geschichte kennst du. Na sicher doch. Die kennt jeder.

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1: Hallo, hier ist die Josie. Heute machen wir ein Experiment mit Gummibärchen. Was passiert wohl, wenn Sie ein Bad in verschiedenen Flüssigkeiten nehmen? Dafür bereitest du 3 kleine Gläschen mit Wasser vor. In eines gibst du einen Teelöffel Zucker, ins zweite einen Teelöffel Salz und das dritte bleibt einfach klares Wasser. Jetzt setzt du je ein Gummibärchen in jedes Glas und dann brauchst du Geduld. Am besten lässt du alles über Nacht stehen. In der Früh kannst du dann sehen, was die Flüssigkeiten mit den Gummibären gemacht haben. Das Bärchen im Wasser alleine ist aufgequollen, das im Zuckerbad etwas weniger und das im Salzwasser ist sogar geschrumpft. Warum ist das so? Alles auf der Welt besteht aus winzigen Teilchen. Ein Material hat größere Teilchen, ein anderes kleinere, dafür aber viel mehr. Wenn jetzt 2 Stoffe aufeinandertreffen, dann wollen sich die Teilchen alle gut verteilen und wandern von dort, wo viele sind, dorthin, wo wenige sind. Klingt kompliziert. Ganz wichtig zu wissen ist aber für dich, dass du die Gummibärchen nach dem Experiment nicht mehr essen solltest.
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2: 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Radino, wo bist du?
3: Ja, ich komme schon. Ich habe gerade eine E-Mail bekommen. Wir haben wieder ein Geburtstagskind.
2: Yeah!
4: Schreib auch du, Radino, wenn du Geburtstag hast, eine Mail. radino@meinkinderradio.at.
3: Ich wünsche allen Geburtstagskindern einen dino-starken Tag. Und das nächste Lied ist jetzt nur für euch.

brauche jetzt erstmal eine Pause vom vielen Spielen. Geht's dir auch so? Am Wochenende wird bei mir alles durchgespielt. Von vorn bis hinten und wieder zurück. Und das macht ganz schön Dino K.O. Deshalb gibt's jetzt ein Lied zum Ausrasten. Oder zum Herumhüpfen und Springen, wie du magst. Ich mache jetzt jedenfalls einmal Pause. Bis gleich.

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2: Es ist Wochenende. Schlafen wir noch alle? Oh, oh, ja dann. Dann starten wir doch jetzt gleich ein Märchen.
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0: Der neue Postbote. In den alten Zeiten, als das Leben noch recht beschwerlich war und nur steinige Wege die Dörfer miteinander verbanden, verschickten die Menschen ihre Briefe meist mit Brieftauben. In der Stadt gab es eine Hauptverteilstation, in der täglich Hunderte von Briefen eintrafen. Die Tauben nahmen sie in ihre Schnäbel und flogen sie von der Verteilstation zu den Menschen, die sie bekommen sollten. Die Tauben waren gut geschult. Sie wussten genau, welchen Weg sie am Tag zurücklegen mussten und begannen mit ihrer Arbeit in den frühen Morgenstunden, damit sie alle Briefe am selben Tag verteilen konnten. Die Menschen in den umliegenden Dörfern waren mit der Arbeit der Brieftauben sehr zufrieden. Wie man sich vorstellen kann, ging es an den Verteilstationen zu wie im Taubenschlag. Die einen kamen, die anderen flogen hinfort. Nun begab es sich, dass die Leute zunehmend Handel untereinander trieben und nicht nur Briefe, sondern auch Waren verschicken wollten. Die Pakete waren zu schwer für den Transport über den herkömmlichen Luftweg. Der Bürgermeister der Stadt, der für das Postwesen verantwortlich war, entschied aus diesem Grund nach reiflicher Überlegung, die Brieftauben abzuschaffen. So sprach er in der Sitzung des Stadtrats:
1: Wir müssen uns den neuen Aufgaben stellen und der heutigen Zeit anpassen. Brieftauben werden uns hier nicht mehr weiterhelfen können. Wir brauchen einen Postboten. Also, wer interessiert ist, soll sich bei mir melden. Natürlich werden wir diesen Dienst nur gering entlohnen, da der bisherige Versand so gut wie nichts gekostet hat und ich nicht bereit bin, hierfür mehr zu zahlen als bisher.
0: Die Räte nickten bei diesen Worten des Bürgermeisters und versuchten, möglichst wichtig zu gucken, wie sie es immer taten, und dann machten sie sich auf die Suche. Jeder von ihnen erzählte die Neuigkeit außerdem in seiner Nachbarschaft herum, damit möglichst viele davon erfuhren. Und so hörte die Nachricht auch der junge Schreinergeselle Ferdinand Zöllner, und er bewarb sich als Postbote. Ferdinand konnte nicht in der Schreinerei bleiben, in der er sein Handwerk gelernt hatte, weil der Schreinermeister erkrankt war und den Betrieb schließen musste. Die neue Stelle als Postbote war außerdem für ihn wie geschaffen, da er gerne früh mit der Arbeit begann und sehr fleißig war. Der Bürgermeister freute sich über den Bewerber und stellte ihn ein. Ferdinand erhielt eine blaue Uniform und eine große Ledertasche zum Umhängen. An seinem ersten Arbeitstag nahm er gleich nach Sonnenaufgang die Pakete aus der Verteilstation, legte sie in seine Tasche und ging dann pfeifend von Dorf zu Dorf. Er klopfte an Türen und übergab Briefe und Pakete. Am Abend aber wurde ihm bang, denn er hatte nur einen kleinen Teil der Post ausgeliefert. Den Rest musste er nun am darauffolgenden Tag zustellen. Der Bote beschloss daher, am nächsten Tag nicht mehr zu gehen, sondern zu laufen, so schnell er konnte. Aber auch das reichte nicht aus. Schon in der ersten Woche hatte sich ein großer Berg von Arbeit angehäuft und immer mehr Dorfbewohner beschwerten sich. Einer rief:
2: Früher mit den Brieftauben hat alles so gut geklappt. Jetzt mit dir haben wir nur Probleme.
3: Wenn das nicht besser wird, werden wir uns beim Bürgermeister beschweren müssen,
0: schimpfte eine Frau aus dem Fenster ihres Hauses. Der fleißige Ferdinand war betrübt, tat er doch alles Mögliche, um die Briefe und Pakete schnell abzugeben. Er überlegte, was er noch tun könnte, und entschied sich, von seinen letzten Ersparnissen eine Kutsche zu kaufen. Er lieh sich zwei Pferde von einem Bauern und spannte sie davor. Mit der Kutsche gelang es ihm in der Tat, noch mehr Post in kürzerer Zeit zu verteilen. Die Bewohner der abgelegenen Dörfer aber beschwerten sich weiter, denn noch immer warteten sie viel länger als früher auf ihre Briefe. Schließlich stellten sie den Bürgermeister zur Rede.
3: Seit Ferdinand Zöllner die Post bringt, erreichen uns wichtige Nachrichten viel später als früher. Stellen Sie mehr Postboten ein!
0: Der Bürgermeister nahm die Sorgen der Bewohner nicht ernst. Er schickte nur einen Laufburschen zu Ferdinand. In der Nachricht, die der Bursche dem Postboten gab, stand:
4: Sehr geehrter Herr Zöllner, überlegen Sie sich bitte, wie Sie die Briefe und Pakete schneller ausliefern können. Wenn es weitere Beschwerden gibt, muss ich Ihnen kündigen.

0: einen neuen, fleißigeren Postboten einstellen. Mit freundlichen Grüßen, der Bürgermeister.
1: Als Ferdinand das las, wurde er nachdenklich. Was sollte er noch tun? Er hatte doch schon so viel probiert. Er überlegte und überlegte, und dann kam ihm noch eine Idee.
0: Die Brieftauben haben doch die Post über den Luftweg verteilt, und das hat gut geklappt. Ich muss das auch versuchen.
1: Also bat er seinen ehemaligen Schreinermeister um die Schlüssel zu der alten Werkstatt. Der Schreinermeister gab sie ihm und Ferdinand machte sich sofort an die Arbeit. Er sägte, hobelte, schraubte und nagelte die ganze Nacht durch, bis am darauffolgenden Morgen zwei Flügel aus Holz und Stoff vor ihm standen. Die Sonne schien und so unternahm er gleich seinen ersten Flugversuch. Er schnallte sich die Flügel auf den Rücken und fing an, damit zu schlagen. Er schlug so kräftig auf und ab, dass er abhob. Und dann begann er zu fliegen. Wie ein Vogel sauste er durch die Luft immer weiter und weiter, bis die Stadt weit unter ihm lag. Als er aber beim ersten Dorf, in dem er Post abzuliefern hatte, zur Landung ansetzte, verhedderte sich die Umhängetasche so in seinen Flügeln, dass Ferdinand nicht mehr damit schlagen konnte. Er raste nach unten, krachte durch Zweige eines Baums und landete schließlich unsanft auf dem Boden.
0: Aua! Mein Fuß! Ich habe solche Schmerzen!
1: Die Dorfbewohner liefen aus den Häusern, als sie ihn hörten. Ferdinand hatte sich den Knöchel gebrochen. Der Arzt, zu dem ihn die Dorfbewohner brachten, verordnete ihm ein paar Wochen Bettruhe.
0: Aber ich muss doch die Post zustellen.
2: Das werden Sie auf einem Bein nicht schaffen. Es wird dauern, bis Sie wieder vernünftig laufen können.
1: Die Nachricht vom Absturz des fliegenden Postboten sprach sich schnell herum. Und es dauerte nicht lange, dann erfuhr auch der Bürgermeister davon und beschloss, Ferdinand zu besuchen.
0: Herr Bürgermeister, es tut mir leid, aber ich kann in nächster Zeit keine Post austragen,
1: sagte Ferdinand. Und dann schilderte er, was sich in den letzten Wochen zugetragen hatte. Wie sehr er sich bemüht hatte, die gesamte Post wie die Tauben noch am selben Tag auszutragen und wie wenig ihm das gelungen war. Der Bürgermeister hörte aufmerksam zu und ihm wurde klar, dass er auch schuld war an dem Absturz. Schließlich hatte er den Postboten gedrängt, sich noch mehr anzustrengen. Der Bürgermeister sprach:
3: Herr Zöllner, ich habe verstanden. Wahrscheinlich ist die Arbeit nicht von einem einzigen Postboten zu schaffen. Ich werde mich nun darum kümmern, bald weitere Postboten einzustellen, sodass jeder Postbote seine Arbeit schaffen kann.
1: Ferdinand freute sich über die Neuigkeit und als er gesund war, nahm er die Arbeit wieder auf. Er arbeitete noch viele Jahrzehnte als Postbote, bis er sich im Alter zufrieden und gesund zur Ruhe setzte.

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1: 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Komm, gib mir das Händchen. Nein, das gute Händchen. Ja, so ist brav. 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
2: Komm sofort zurück.
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4: Kapitel schon. 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
5: Martino!
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4: Aus dem Nachrichtenstudio begrüßt dich der David. Servus. Im Bundesland Vorarlberg hat die Landschaftsreinigung stattgefunden. Dieses Jahr haben mehr als 16.400 Menschen geholfen, von März bis April Müll zu sammeln. Sie haben zusammen über 56 Tonnen Abfall gefunden. Das ist mehr als letztes Jahr, denn damals waren es ungefähr 45 Tonnen. Dank des neuen Pfandsystems, bei dem man Dosen und Plastikflaschen ins Geschäft zurückbringen muss, hat es weniger weggeworfene Getränkedosen und Plastikflaschen gegeben. Trotzdem haben die Helfer immer noch viele herumliegende Zigarettenstummel gefunden. Bei ihrer Sammelaktion haben sie auch viele seltsame Dinge entdeckt, darunter ein Bügeleisen, Kleidung und einen großen Teddybär. Die freiwilligen Helfer zeigen, wie wichtig es ist, unsere Umwelt sauber zu halten. Die Maibäume stehen wieder. Die kahlen Stämme mit der buschigen Baumkrone sind vor kurzem meist bei einem fröhlichen Fest aufgestellt worden. Maibäume sind mit Kränzen und Bändern geschmückt und sie haben besonders in den Dörfern eine viele hundert Jahre alte Geschichte. Sie stehen für den Beginn der warmen Jahreszeit, für Licht und Fruchtbarkeit. Auch viel Brauchtum gibt es rund um den Maibaum. So versuchen zum Beispiel junge Männer am glatten Stamm hinaufzuklettern oder sie stehlen den Baum des Nachbardorfs. Der Maibaum bleibt mindestens bis Monatsende stehen, manchmal aber auch bis zum Herbst. Mit Anfang Mai öffnen auch wieder die ersten Freibäder in Österreich. In Salzburg wartet im Freibad Leopoldskron die erneuerte Rutsche. Die 72 Meter lange Rutsche ist komplett erneuert worden und hat jetzt eine LED-Zeitmessung fürs Wettrutschen. Auch in unserer Bundeshauptstadt Wien ist bei einigen Bädern nachgebessert worden. In den Bädern Döbling, Otterkring und in der Großfeldsiedlung sind die Wasserrutschen modernisiert worden. Im Döblinger Bad ist sie jetzt mit 34 Metern sogar doppelt so lang wie früher. Für alle, die nicht gerne anstehen, gibt's im Wiener Gänsehäufel ab Juni eine Fastlane. So kommt man mit seinem Online-Ticket noch schneller ins Wasser.
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7: Hallo, ich bin die Anna und heute besprechen wir, was Kinderschutz-Apps so alles können. Wenn du dein erstes eigenes Smartphone bekommst, ist das sicher total aufregend. Damit du sicher nach und nach alles richtig lernen kannst, gibt's etwas richtig Praktisches. Kinderschutz-Apps. Eine App ist einfach eine Anwendung, also ein kleines Programm, das irgendwas kann. Was also können solche Kinderschutz-Apps? Eine ganze Menge. Deine Eltern können zum Beispiel einstellen, wie lange du am Handy sein darfst. So wird's nicht zu viel auf einmal. Sie können festlegen, welche Apps oder Spiele du benutzen darfst und welche nicht und auch Internetseiten sperren, die noch nicht geeignet für dich sind. Sie können auch bestimmte Funktionen ganz ausschalten, wo wirklich was schiefgehen kann, wie Einkäufe übers Handy oder Telefonnummern, die beim Anrufen richtig teuer sind. Das schützt dich davor, aus Versehen etwas Gefährliches anzuklicken oder Geld auszugeben. Spar dir dein Taschengeld lieber auf. Eine der bekanntesten Apps kommt übrigens aus Österreich. Die heißt zum Beispiel Ohana. Kinderschutz-Apps fürs Handy sind also wie ein Helm beim Fahrradfahren. Sie helfen dir, alles in Ruhe auszuprobieren. Ganz entspannt, die Gefahren bleiben draußen. So startest du sicher in deine Handywelt. Und kannst trotzdem jede Menge entdecken.
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0: Schönen Vormittag! Ich darf dich aus meinem Kinderzimmer begrüßen. Meine Geschwister sind in der Schule oder im Kindergarten. Meine Mama ist mit der restlichen Familie einkaufen. Und ich mach mir jetzt mal einen dino-starken Vormittag.
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0: Oh yeah! Hallihallo bei dir zu Hause. Jetzt sind wir bei mir zu Hause. Zu Hause bei Radino. So heißt die Sendung gerade bei uns. Und meine Mama und ich haben wieder so viel für dich vorbereitet. Juhu,

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1: Das geht natürlich auch. Und schon hörst du Kinderlieder, Geschichten, Nachrichten und jede Menge dinotastischer Tipps.
2: Und zwischendurch gibt's ja auch mal Lieder für die Erwachsenen.
1: Stimmt. Zum Beispiel gleich jetzt gibt's die Auszeit für Oma und Opa.
2: Wir nennen das deshalb so, weil es halt einfach ein tolles altes Lied ist.
1: Wobei alt natürlich immer im Auge des Betrachters liegt.
2: Für mich sind die alle alt. Also, kann ich das Lied jetzt schon starten, Mama?
1: Ja, kann losgehen, du Frechdachs.
2: Dann los! Liebeskummer lohnt sich nicht, mein Darling.
3: Und jetzt wieder ein Klassiker der Musikgeschichte.
2: Rote Lippen soll man küssen.
3: Hier kommt die Auszeit für Oma und Opa.
2: Eben ein Lied, das ich mit der Oma immer ganz laut mitsinge.

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0: Königin für einen Tag. Etwas ist an diesem Sonnentag anders als sonst. Aufgeregt läuft die Königin in ihrem Thronsaal hin und her.
1: Das ist äußerst ungewöhnlich. Zwei Königinnen in einem Bienenstock ist eine zu viel. Aber es ist ja nur für einen Tag. Wo ist denn der Lilienpollen für die neue Königin, Frau Cassandra? Wachen? Wo sind denn alle? Oh, muss ich mich denn heute um alles selber kümmern? Naja, die Lilien wachsen ja nicht weit von hier.
0: Die Königin fliegt alleine hinaus auf die Wiese, um Pollen zu sammeln?
1: Ah, da sind sie ja schon.
0: Da übersieht sie einen Blütenstängel, wird zurückgeschleudert und landet an einem Sonnentaublatt.
1: Ich klebe fest. Hilfe! Hilfe, hört mich denn keiner? Oh nein! So ein Unglück aber auch.
0: Es ist wirklich ein Unglück. Der Sonnentau ist nämlich eine fleischfressende Pflanze, die ganze Insekten verschlingen kann. Im Bienenstock ahnt hingegen keiner von der Gefahr, in der die Königin klebt, schwebt. Hier dreht sich alles um ihre Nachfolgerin.
2: Es ist sehr großzügig von Ihrer Majestät, dass sie dir ihren Thron für einen Tag zum Üben überlässt, Prinzessin Natalie.
3: Üben? Brauche ich nicht. Ich bin ein Naturtalent, Königin Natalie.
2: Ach. Dein Onkel Richter Bienenwachs wird gleich hier sein, um dir deine Aufgaben zu erklären.
4: Absolut, absolut.
2: Welche Aufgaben, Natalie?
3: Ich weiß. Auf dem Thron sitzen, Spaß haben und Spiele spielen. Irre absurd.
2: Nein, die Königin ist die wichtigste Biene im Stock. Es ist eine große Verantwortung. Was gibt es denn da zu lachen?
5: Gar nichts, Frau Cassandra.
2: Was will ich meinen?
6: Da bin ich. Meldet der Königin den Richter Bienenwachs.
2: Da ist er ja schon. Ich sehe mal nach, ob im Thronsaal alles bereit ist. Willi, Maya, ihr kommt mit.
0: Kurz darauf trifft Richter Bienenwachs im Thronsaal ein.
6: Eure Majestät, ich grüße euch. Majestät? Wo seid ihr?
2: Die Zeremonie kann gleich beginnen.
6: Das glaube ich nicht, denn die Königin ist nicht da.
2: Gute Güte, was hat das zu bedeuten? Sie muss Prinzessin Natalie doch den Lilienpollen überreichen. Willi, Maya, habt ihr die Königin gesehen?
6: Ah, wie es scheint, kennt die Königin die alten Bienengesetze nicht so gut wie Sie, Frau Cassandra. Die Königin überreicht der Prinzessin Lilienpollen und verlässt danach sofort den Stock, nicht davor. Absolut absurd.
7: Vielleicht ist der Königin etwas passiert. Wir sollten nach ihr suchen.
6: Oh nein, die Königin muss diesen Tag alleine in der Wiese verbringen.
0: Und genau das tut sie, wenn auch nicht ganz freiwillig, denn sie klebt immer noch fest. Und der Sonnentau beginnt sich bedrohlich zu schließen. Im Thronsaal hat inzwischen Richter Bienenwachs das Kommando übernommen.
6: Ja, Ihre Majestät. Die alten Bienengesetze auf sträfliche Weise missachtet hat, dann nenne ich Prinzessin Natalie zur neuen Königin. Und ich bin sicher, meine Nichte wird eine kluge und ordentliche Königin sein. Schließlich ist sie mit mir verwandt. Wie der Onkel, so die Nichte.
2: Gute Güte.
0: Die Einzige, die sich über den richterlichen Beschluss freuen kann, ist Prinzessin Natalie.
3: Irre absurd! Die Alte ist tatsächlich

0: Schon weg? Thronfrei für Königin Natalie die Erste. Das wird ein bienenmäßiger Spaß. Das ist sowas von abgefahren.
1: Sehr schön. Ja, so sieht eine richtige Königin aus. Edel, klug, schön und genial. Na, kein Wunder. Schließlich ist sie mit mir verwandt. Ich gebe sie nur ungern her.
0: Danke, Onkelchen. Du hast ja so recht. Und jetzt rauf auf den Thron.
2: Während Natalie es sich bequem macht, kann die Königin auf der Wiese in letzter Sekunde ein Ästchen zwischen die sich schließenden Blätter stecken.
3: Puh, so, das hätten wir. Trotzdem hänge ich immer noch hier im Sonnentau fest. Was mache ich bloß?
2: Im Bienenstock bahnt sich langsam Ärger an.
4: Wissen Sie, Frau Cassandra, Natalie scheucht alle nur herum. Die Königin muss so schnell wie möglich zurückkommen.
0: Willi! Willi! Komm, die Königin hat eine tolle Idee. Du bist ab sofort mein Freund und nur mein Freund. Hast du verstanden?
5: Ich will aber nicht ihr Freund sein, Maja.
4: Bleib du hier und ich fliege raus und suche so schnell wie möglich die Königin.
2: Vorbei an den Sammelbienen fliegt Maja hinaus auf die Klatschmohnwiese.
4: Frau Königin!
2: Sie sucht und sucht, bis die Sonne untergeht.
4: Majestät!
2: Doch ohne Erfolg. Als sie zum Stock zurückkehrt, wird dort ein großes Fest gefeiert.
4: Was ist denn hier los?
2: Überall tanzen und springen die Bienen ausgelassen herum. Manche spielen Ball. Andere liegen einfach schlafend da. Entsetzt fliegt Maja zum Thronsaal.
6: Maja, wo ist die Königin?
4: Ich habe sie nicht gefunden, Frau Cassandra. Aber ich habe überall nach ihr gesucht.
5: Maja, da bist du ja. Ich hatte gar keinen so schlechten Tag mit der neuen Königin. Die kennt eine Menge lustiger Spiele. Das hat Spaß gemacht.
4: Ich weiß, ich hab's gesehen. Draußen spielen sie auch alle.
7: Gelee Royal, Majestät.
0: Irre absurd. Willi, sofort herkommen. Die Königin braucht einen königlichen Vorkoster. Mach den Mund auf.
5: Gelee Royal, phänomenal.
0: Bäh, Igitt, das schmeckt ja scheußlich. Du bist ein schlechter Vorkoster.
5: Der Haps war zu klein. Ich muss noch mal kosten. Aber mehr.
0: Bäh.
5: Oh, schade drum.
0: Ich will was anderes. Ich will Lilienpollen.
7: Natalie.
0: Königin Natalie, hast du kein Benehmen?
7: Bitte beruhigen Sie sich, Königin Natalie. Gelee Royal ist sehr kostbar. Wir brauchen ihn für die Larven.
0: Ja, schon gut. Die kleinen Würmer bekommen genug. Aber was ist mit mir? Kümmert sich endlich mal jemand um mich?
2: Inzwischen ist es dunkel geworden. Und während die arme Königin immer noch festklebt,
3: warum sucht denn niemand nach mir?
2: Feiert der Bienenstock bis zum nächsten Morgen.
8: Sie ist wunderschön, sie ist unsere Königin. Natalie ist wunderschön, sie ist unsere Königin.
2: Nur Maja und Frau Cassandra scheinen noch einen klaren Kopf zu haben.
7: Majestät, Natalie, hört doch mal zu, wir haben ein Problem. Die Vorräte sind knapp.
4: Ja, ich hab's selbst gesehen. Es könnte ein Problem werden.
5: Was? Kein Honig mehr? Da hört der Spaß aber auf.
7: Majestät, Schluss mit dem Unsinn sofort!
0: Ja, was ist denn schon wieder?
4: Hab dich!
0: Die Königin darf nicht mehr spielen. Die Königin muss jetzt zuhören.
7: Die königliche Feier gestern Abend hat die Vorräte fast aufgebraucht. Wir müssen uns etwas einfallen lassen.
0: Ich habe eine Idee. Füllt die Vorräte doch einfach wieder auf.
4: Aber die Arbeiterbienen arbeiten doch nicht.
0: Ist mir egal. Arbeit, Arbeit, Arbeit. Habt ihr vergessen, wer ich bin? Die Königin der Freude und der Feste. Du verdirbst den ganzen Spaß. Lasst mich in Ruhe. Die Königin will schmollen.
7: Bleibt hier und passt auf, dass sie nicht noch mehr anrichtet. Ich schicke inzwischen die Sammelbienen zurück auf die Wiese.
0: Endlich, die Spielverderberin ist weg. Der Spaß kann weitergehen.
5: Schon fertig geschmollt.
4: was will sie denn machen?
9: Alles. Erst Gelee Royal und jetzt auch noch Liebe.
5: Also, ich finde die Idee gar nicht mal so schlecht. Allerdings müsste ich ihn vorposten. Das ist immerhin der Königspollen. Und den hat sie ja noch gar nicht bekommen. Ja, vielleicht benimmt sie sich dann endlich so, wie der Richter sagt. Ja, Natalie ist eine geborene Königin. Schließlich ist sie mit mir verwandt.
4: Willi, du hast recht. Natalie hat noch kein Lilienpollen bekommen. Deshalb ist die Königin weggeflogen. Ich weiß, wo die Lilien blühen. Bleib du hier. Ich bin gleich wieder da. Und zwar mit der Königin.
2: Im Flatterflügel-Flitzeflug erreicht Maya die Lilien.
4: Frau Königin, wo stecken Sie? Sind Sie hier?
3: Hilfe! Hier bin ich!
4: Frau Königin! Was machen Sie denn da?
3: Oh, ja, was für ein Glück. Ich hänge fest, wie du siehst. Pass auf, hier klebt alles, Maya.
2: Schnell schnappt Maya sich einen Stock.
4: Halten Sie sich gut fest, Majestät.
2: Und kann so die Königin befreien.
3: Oh, danke, Maya.
4: Schnell, wir müssen zum Stock zurückfliegen, Majestät.
2: Dort werden sie schon sehnlichst erwartet.
10: Ach, Majestät, endlich. Wie gut, dass Sie wieder da sind.
2: Und fliegen mit Frau Cassandra sofort in den Thronsaal, wo Richter Bienenwachs verzückt seine Nichte betrachtet.
1: Ah, sehr schön, diese Anmut, wahrhaft königlich. Niemand wäre eine bessere Königin als du, mein Kind. Du wächst über dich hinaus und du musst auch über dich hinaus wachsen, um deinem großen Vorbild, dem Onkel Bienenwachs, also mir, na, du weißt schon.
3: Ich bin wieder zurück.
1: Oh, Eure Majestät, da seid ihr ja.
3: Nun, ich denke, wir können Nathalies Probetag hiermit beenden. Was meinen Sie, Richter Bienenwachs?
1: Oh ja, Majestät, und ich beneide den Bienenstock, den sie einmal als Königin führen wird, meine kleine Nichte.
4: Ach, es war toll bei Ihnen, Majestät. Wenn Sie mal wieder Spaß haben wollen, ich komme gerne noch mal vorbei. Nathalie, was hältst du davon? Wollen wir draußen spielen?
3: Das ist ein ganz ausgezeichneter Vorschlag.
2: Endlich kann die richtige Königin wieder auf ihrem Thron Platz nehmen. Zufrieden greift sie nach einem Nektarkelch.
5: Halt, Majestät! Ich muss doch erst vorkosten. Sehr gut. Da hatte Prinzessin Natalie auch mal eine gute Idee.

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Kämpfen hält uns fit, na klar. 1, 2, 3 und 4, seid ihr alle hier? 5, 6, 7, 8, seid ihr aufgewacht? 19, 11 und 12, hey, jetzt geht es ran, wir fangen.

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5: Am Mikrofon ist der David. Hallo. Die Duftikus ist zur Blume des Jahres gewählt worden. Diese besondere Pflanze duftet wunderbar nach Zitronen und sorgt sofort für gute Laune. Die Duftikus hat nicht nur einen tollen Geruch, sondern auch viele bunte Blüten in Farben wie Rot, Lila und Rosa. Sie blüht von Mai bis Oktober und liebt die Sonne. Ihr Duft schützt sogar vor Mücken, lockt aber Bienen und Schmetterlinge an. Man kann ihre Blüten und Blätter für viele Dinge nutzen, zum Beispiel im Badewasser oder als Deko auf dem Essen. Damit sie gut wächst, sollte man sie immer wieder ein wenig gießen und düngen. Die Duftikus ist also eine richtig tolle Pflanze für den Garten oder Balkon. Waschbären sind schlau. Eine neue Studie zeigt, dass sie manchmal Rätsel lösen, nicht nur um Futter zu bekommen, sondern auch einfach, um etwas Neues zu lernen. Wissenschaftlerinnen und Wissenschaftler haben Waschbären Kästen mit Leckerlis gegeben, die man durch Rätsel öffnen kann. Nachdem die Waschbären die einfachen Kästen geöffnet hatten und das Futter gefunden war, haben sie trotzdem weiter nach Lösungen gesucht, obwohl nichts mehr zu essen da war. Das bedeutet, dass sie nicht nur nach Futter, sondern auch nach Informationen suchen. Sie wollen also auch dazulernen. Waschbären sind nicht nur neugierig, sondern auch richtig kluge Tiere. Anfang des nächsten Jahres startet das Europäische Weltraumteleskop ins All. Seine Aufgabe ist es, Planeten außerhalb unseres Sonnensystems zu erforschen. Ein besonderes Ziel ist es, die Wolken auf den sogenannten Exoplaneten zu studieren. Anders als auf der Erde, wo Wolken aus Wasser bestehen, können die Wolken auf anderen Planeten aus Materialien wie Quarz sein. Forscherinnen und Forscher der Österreichischen Akademie der Wissenschaften wollen herausfinden, warum die Wolken auf Exoplaneten unterschiedlich dick sind. Sie glauben, dass extreme Winde diese Unterschiede verursachen. Das Projekt ist ein spannendes Gemeinschaftsprojekt von Wissenschaftlern des Instituts für Weltraumforschung und der Universität Graz.
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6: Zum Thema Sicherheit hier auf mein Kinderradio.
3: Hallo, hier ist die Anna. Heute reden wir darüber, warum Batterien sehr gefährlich sein können. Bestimmt hast du schon einmal eine von diesen kleinen, runden Batterien gesehen. Sie stecken in Spielsachen, Fernbedienungen oder auch in Glückwunschkarten, genau in denen, die beim Aufklappen Musik machen. Die Batterien sehen harmlos aus. Aber wenn du sie in den Mund nimmst oder verschluckst, können sie sehr gefährlich sein. Im Körper verursachen sie schlimme Verletzungen, weil giftige Stoffe drin sind. Mein erster Tipp lautet daher, nimm niemals eine Batterie in den Mund. Wenn du irgendwo eine findest, ruf sofort Mama oder Papa, damit sie die Batterie sicher wegräumen. Und wenn du merkst, dass das Batteriefach von deinem Spielzeug kaputt ist oder sich leicht öffnen lässt, sag das bitte auch gleich einem Erwachsenen. Manchmal sieht eine Batterie wie ein Zuckerl aus. Das kann kleine Kinder besonders verwirren. Darum sollten Batterien immer außer Reichweite von Kindern aufbewahrt werden. Frag doch mal deine Eltern, ob sie eine sichere Box dafür haben. Falls doch mal etwas passiert und du eine Batterie verschluckt hast oder ins Ohr oder in die Nase bekommen hast, sag sofort deinem Erwachsenen Bescheid. Es ist dann wichtig, schnell ins Krankenhaus zu fahren, damit die Ärzte helfen können. Warte nicht ab und versuche auch nicht, die Batterie selbst herauszuholen. In so einem Fall geht es um rasche Hilfe. Denk immer daran, Batterien gehören nicht in Kinderhände. Seid vorsichtig und achtet in der Familie darauf, dass sie sicher aufbewahrt werden. So bleibst du gesund und kannst sicher spielen. Stimmt's, Helmi?
6: Ja, genau, denn sicher ist sicher.
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1: Hallihallo, bist du schon wieder bereit? Du weißt ja eh, die Nachrichten sind vorbei und jetzt gibt's wieder Kindermusik. Und eine Geschichte gibt's auch. Und überhaupt, und ich bin auch da, ist ja Dino klar. Und jetzt geht's los. Viel Spaß.

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2: Radino, was könnte man den Kindern zu Hause heute als Kochtipp empfehlen?
0: Ich mag mal wieder Kartoffeln haben. Knusprige.
2: Knusprige Kartoffeln. Wie wär's mit Kartoffelrösti? Das ist auch ganz einfach. Wir nehmen ca. 1 Kilo gekochte Kartoffeln, die raspeln wir fein und geben sie dann in eine Pfanne mit Öl. Das Ganze ein bisschen salzen, zusammendrücken und dann wird's knusprig gebraten. Und zwar auf beiden Seiten. Und dann ist es eigentlich auch schon wieder fertig. Und dazu können wir dann entweder Geschnetzeltes machen oder auch Apfelmus. Das hängt natürlich davon ab, ob du ein süß- oder salzig Schnabel bist. Gute Idee?
0: Gute Idee. Und jetzt Musik.
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Hallo, heute kommt meine Tante Isidora. Die mag ich voll Dino gern, weil sie immer was Süßes mitbringt. Und weil sie lieb ist. Aber sie hat auch zwei Kinder. Also meine Cousins heißt das. Die sind so Dino-anstrengend. Die wollen dauernd Sachen spielen, die ich nicht spielen mag. Und dann machen sie immer meine Spielsachen kaputt. Das ist gar nicht Dino-lustig. Hast du auch so nervige Cousins oder Cousininnen? Cousinen? Dann spiele ich jetzt extra für dich das nächste Lied.

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Na, da ist wieder ganz schön was los hier bei uns auf mein Kinderradio. Radino trommelt gerade wieder die ganze Familie zusammen, stellt schon die Sessel auf und legt die Pölster zurecht, weil gleich gibt's hier wieder eine Geschichte zu hören. Und das ist für ihn eigentlich immer so einer der schönsten Momente der Stunde. Also wenn du zu Hause auch gern kleine Abenteuer hörst, nach zwei Liedern ist es soweit, dann gibt's hier wieder eine kurze Geschichte für dich.

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0: alles zusammen, oder? Socke findet echte Schulfreunde.
1: Was ist denn los, Socke? Warum bist du denn heute so schlecht gelaunt?
2: Weil ich nicht alleine zur Schule gehen will, darum.
0: Der kleine Rabe ist nun schon seit einigen Tagen ein Schulrabe. Aber er hat noch keine Freunde gefunden, mit denen er zusammen zur Schule gehen kann. Und das gefällt ihm nicht.
2: Nee, ganz und gar nicht.
1: Oh, aber du hast doch mich. Ich begleite dich doch.
2: Boah, Frau Dax, das ist aber voll peinlich, wenn ich gebracht werde. Dann gehe ich lieber alleine. Ich bin ja schon groß.
1: Du darfst aber nicht trödeln.
2: Trödeln? Ich trödel nie.
1: Und passt du auch gut auf, wenn du die Straße überquerst?
2: Ja, an der Ampel heißt Rot Stopp. Ich warte an dem Zebrastreifen. Aha. Ich bin ganz geduldig. Ich stelle mich gut sichtbar an den Straßenrand, schaue links und rechts und wieder links und hebe meinen Flügel hoch.
1: Ja.
2: Und ich laufe erst los, wenn das Auto hält.
1: Na gut, aber nicht vergessen, auf dem Schulweg wird kein Unsinn gemacht. Ich möchte nicht, dass du zu spät kommst.
2: Ja, ist gut. Als ob ich das nicht wüsste.
0: Socke nimmt den direkten Weg, den er mit Frau Dax geübt hat. Erst durch den Wald und dann an der Straße entlang, wo die kleine Mauer ist. Auf der Mauer kann Socke wunderbar balancieren. Man darf nur nicht daneben treten.
2: Balancieren ist nicht trödeln. Schließlich gehe ich ja immer weiter geradeaus. Ob ich das heute ohne runterfallen schaffe? Nein, Pech. Das war ja wohl daneben. Also nochmal von vorn.
0: Der kleine Rabe fliegt rasch an den Anfang zurück und versucht es noch einmal. Ganze 5-mal.
2: Nochmal. Nur noch ein paar Schritte. Gleich habe ich es geschafft.
3: Hey, Socke, was machst du denn da?
2: Guten Morgen, Biber.
3: Pass bloß auf, dass du nicht runterfällst.
2: Ach, ich doch nicht. Hast du den weltbesten Balancierer gesehen?
0: Doch der Biber beachtet Socke gar nicht. Er geht einfach weiter, bückt sich immer wieder und hebt etwas auf.
2: Hast du was verloren?
3: Nö, habe ich nicht.
2: Was suchst du denn dann?
3: Kastanien.
2: Mann, ist der doof. Kann er nicht mal anständig mit mir reden? Aber ich lass nicht locker. Das werden wir ja sehen.
0: Auch Socke macht sich jetzt auf den Weg. Auf einmal entdeckt er eine dicke, runde Kastanie direkt vor seinen Füßen.
2: Das ist der neue Superfußball. Stürmer Socke spielt ihn auf dem Bürgersteig im Zickzack hin und her. Keiner kann ihn aufhalten. Null Chance.
0: Und jetzt auf einmal dreht sich der Biber um.
3: Hierher, zu mir.
2: Ja, klar. Und wo ist das Tor?
3: Wir nehmen das Schultor. Da drüben, auf der anderen Straßenseite.
2: Platz da, ich komme.
0: Socke nimmt Anlauf und schießt die Kastanie im hohen Bogen über die Straße ins Tor.
2: Ja, 1-0 für mich.
0: Die Ampel schaltet gerade auf grün und Socke will über die Straße zu seiner Kastanie düsen. Au, Backe.
2: Oh, oh.
0: Ein Fahrrad fällt direkt vor Socke um und Ente Emma landet auf der Erde.
4: Hey, spinnst du?
2: Wieso ich? Ich hatte grün.
4: Na und? Man muss trotzdem nach rechts und links gucken.
3: Ist dir was passiert?
4: Mein rechter Fuß tut weh.
2: Tut mir leid. War keine Absicht.
4: Die Schulglocke. Wir müssen uns beeilen.
3: Ich gehe schon mal vor.
2: Jedenfalls haben wir überhaupt nicht getrödelt und kommen nicht zu spät. Tut's weh, Emma?
4: Geht schon. Es war ja auch meine Schuld.
0: Socke und Emma laufen dem Biber hinterher und erreichen den Schulhof.
2: Hey, mein Kastanienfußball ist weg. Biber, hast du noch welche?
3: Klar. Du bist doch jetzt mein Kumpel.
4: Und ich?
0: Während Socke überlegt, gibt er Emma eine Kastanie ab. Aber nur die allerkleinste.
2: Hier, Emma, Schmerzensgeld.
4: Dankeschön.
3: Mädchen können doch gar nicht Fußball spielen.
4: Puh, jedenfalls besser als du.
2: Puh, das kannst du deiner Großmutter erzählen.
0: Emma tritt zu und schießt die Kastanie mitten in den Papierkorb.
4: Da!
2: Anfängerglück.
0: Als Socke an diesem Tag nach Hause kommt, winkt ihm Frau Dax schon von Weitem entgegen.
1: Oh, hallo, hallo, hallo. da bist du ja. Ist alles gut gegangen? Wie war es denn heute in der Schule?
2: Ich habe ein Tor geschossen und die Emma ist vom Rad gefallen. Oh. War aber nicht schlimm.
1: Hast du denn nichts gelernt?
2: Doch, erzähle ich dir doch gerade.
1: Lernen bedeutet lesen und rechnen und schreiben üben.
2: Das denkst du, weil du keine Ahnung hast. Ach. Wenn du ein Schulrabe wärst, wüsstest du, dass man auch viel Wichtigeres lernen muss.
1: Und das wäre?
2: Erzähl ich dir doch gerade. Das wichtigste Lernen ist das Kennenlernen. Ach. Ich habe heute neue Schüler kennengelernt.
1: Und wie hast du das gemacht?
2: Ich habe mich nicht abwimmeln lassen und bin am Ball geblieben. Ach. Am Kastanienfußball.
1: Du warst also beharrlich.
2: Ist das gut?
1: Weiß ich nicht. Du bist ja der Fachmann. Du bist der Schulrabe.
2: Genau. Ich bin der Schulrabe, der seit heute echte Schulfreunde hat. Ich gehe da jetzt immer wieder hin. Jeden Tag. Aha. Mal sehen, wen ich morgen kennenlerne.
1: Da bin ich schon sehr gespannt.
2: Du, Frau Dax, weißt du was?
1: Nein. Aber du wirst es mir bestimmt erzählen, Socke.
2: Ich glaube, Schule ist das Beste.
1: Du bist mein...

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0: Stopp. Jetzt müssen wir aber wieder mal ein Lied für die Erwachsenen spielen.
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0: Hier ist der Radino und du hörst gerade Dino-tastische Kinderlieder und Dino-tastische Geschichten hier auf mein Kinderradio.
1: Radino, lenk nicht schon wieder ab. Wolltest du nicht gerade noch zusammenräumen, bevor du was Neues angehst?
0: Ich? Wolltest du das nicht machen?
1: Du kleiner Frechdachs, du, aber ab mit dir. Wenn du gleich anfängst, dann bist du auch gleich wieder fertig damit. Zusammenräumen gehört halt auch dazu, wenn man einen Saustall gemacht hat. Ich starte inzwischen das nächste Lied bei uns auf mein Kinderradio und dann

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13: Hallo, hier ist der David und jetzt kommen wieder die Nachrichten von dieser Stunde. Jetzt beginnen die großen Abschlussprüfungen. In Österreich nennen wir es die Reifeprüfung oder Matura. Tausende Jugendliche schreiben in diesen Tagen gleichzeitig Arbeiten in verschiedenen Fächern. In allen Schulen bekommen die Prüflinge die gleichen Fragen gestellt, damit es für alle gleich schwierig oder gleich einfach ist. Das ist erst seit einigen Jahren so und heißt daher jetzt Zentralmatura. Beginnen tut es mit den schriftlichen Prüfungen in Mathematik, Deutsch und in verschiedenen Sprachen. In einem Monat rund geht es dann mit mündlichen Prüfungen weiter. Wer die Matura geschafft hat, der ist dann reif für die Universität oder für eine andere Berufsausbildung. Die Schulzeit ist damit vorbei. Papageien können Namen verwenden und verstehen sie sogar. Eine neue Studie zeigt, dass viele Papageien in der Lage sind, Menschennamen oder die Namen anderer Tiere zu lernen und im richtigen Moment zu nutzen. Fast die Hälfte der Papageien in der Untersuchung hat Namen benutzt, um zum Beispiel Menschen zu grüßen oder einen Hund zu rufen. Das Besondere ist, dass einige Papageien sogar Spitznamen benutzen und Wörter wie Hallo mit Namen kombinieren können. Menschen reagieren oft darauf, was Papageien ermutigt, die Namen weiter zu verwenden. Diese Forschung hilft uns zu verstehen, wie klug die Tiere sind und wie sie untereinander kommunizieren. In der Kinderstadt Bibongo bauen die Kinder wieder ihre eigene Welt. Vom 13. bis 17. Juli können Kinder in der steirischen Landeshauptstadt Graz viele Berufe ausprobieren und sogar Bürgermeister werden. In Bibongo gibt es eine eigene Währung, die Sternis. Hier lernen Kinder spielerisch, wie das Leben in einer Stadt funktioniert. Sie treffen Entscheidungen, lösen Probleme und erfahren, wie wichtig Respekt und Zusammenarbeit sind. Dieses Jahr findet Bibongo zum ersten Mal in der WKO Steiermark statt. Es gibt Platz für 250 Kinder täglich und die Teilnahme ist kostenlos. Die Anmeldung startet am 20. Mai online.
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6: Juhu, Spielzeit mit Mia. Ich bin Radino, dein Radio-Dino. Und jetzt hat gerade eine neue Stunde angefangen. Und in dieser Stunde will ich Dino viel spielen. Spielst du mit? Ja? Juhu.

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2: Servus und hallo, ich bin's, der David. Wie funktioniert Wissenschaft? Gemeinsam mit anderen Kindern hast du Spaß beim Entdecken, Tüfteln, Experimentieren und Forschen. Bei den Stationen entscheidest du selbst, womit du dich beschäftigen willst. Zum Beispiel Fahrzeuge bauen, eckige Seifenblasen produzieren oder mit dem Mikroskop Neues entdecken. An vielen Freitagen und Samstagen im Mai im Wissensraum, die Werkstatt für Neugierige in 1050 Wien. Komm zum Tag des Samariterbundes auf die Kaiserwiese im Prater in unserer Bundeshauptstadt Wien. Am 30. Mai von 1 zu Mittag bis 7 am Abend gibt's einen ganzen Nachmittag voller Spiel und Spaß für die ganze Familie. Der Eintritt ist frei. Spielen im Freien ist endlich wieder möglich. Bei den Donauinselspielen kannst du verschiedene alte und neue Spiele für die Zeit auf deiner Lieblingsinsel ausprobieren. Von Fidschi-Go-Girl bis Schiffe versenken. Auch Seemannsknoten kannst du lernen und ein Fallschirm ist auch dabei. Am 6. Juni von 11 Uhr bis 4 am Nachmittag. 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
4: Und jetzt? Weißt du, was jetzt kommt?
3: Coole Musik für coole Kids!
4: Genau! Für alle unsere Geburtstagskinder ein tolles Lied zum Geburtstag!
3: Yeah!
4: Na dann, alles Gute, liebe Freunde!

0: Magst du ein Lied für dich hören?
1: Ein Lied für Mama und Papa und alle Erwachsenen? Ja, schon. Gern. Aber wieso fragst du eigentlich? Hast du ein schlechtes Gewissen oder so? Hast du irgendwas angestellt?
0: Ich stell doch nichts an. Ich bin ein Dino, braver Dino. Ein Dino, braver Dino. Mit Dino-hungrigen Grummelbauch.
1: Ah, daher weht der Wind. Du willst also was aus der Keksdose?
0: Also wenn du so fragst, ein Keks will ich jetzt schon vertragen, ja?
1: Na klar, dann hol dir eins und ich freue mich auf eine Auszeit für Mama und Papa.
0: So, jetzt gibt's mal ein Lied nur für Mama und Papa.
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Ich bin Radinos Mama und ich hätte da wieder einen Spieltipp für euch. Für dieses Spiel, da braucht ihr nur mehrere Kinder und mein Kinderradio. Bisschen Platz vielleicht. Du schaltest einfach mein Kinderradio ein und ihr tanzt alle dazu. Einer schaltet die Musik aus oder dreht einfach den Ton leise und da müssen dann alle wie versteinert stehen bleiben. Der oder die Letzte, der sich noch bewegt, hat verloren und muss dann irgendeine Aufgabe erfüllen. Also zum Beispiel ein Lied singen oder einen Hampelmann machen oder irgendwas in der Richtung. Und dann geht's natürlich wieder weiter. Wenn du nicht so viel Zeit hast zum Spielen, dann scheidet der, der sich als Letzter bewegt hat, ganz einfach aus und die anderen tanzen weiter. Aber lustiger ist das Spiel auf jeden Fall mit einer Aufgabe. Du kannst ja jetzt schon einmal üben. Das nächste Lied kommt nämlich genau jetzt.

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Hallihallo, du hörst mein Kinderradio in Wien auf 103,2. Bei uns gibt's Lieder und Geschichten für Kinder und natürlich dürfen auch die Erwachsenen zuhören. Gleich gibt's wieder eine Geschichte für dich und für deine Familie und für deine Freunde natürlich. Viel Spaß!

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0: 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Eine von meinen Lieblingsgeschichten. 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
2: Guck doch mal, da ist das Eichhörnchen Heidi.

Hallo. Ah, ich sehe schon, du bist gerade beim Spielen, stimmt's? Na, dann rede ich jetzt gar nicht lang herum und schick dir gleich ein passendes Lied dazu. Viel Spaß!

Hallihallo da draußen, ich bin's, Radino, dein Radio-Dino. Du, wie machst denn du das eigentlich mit dem Aufräumen? Also meine Mama will ja immer, dass ich mein Zimmer aufräume. Sie sagt immer, dass ihr das so nicht gefällt. Dabei muss sie ja eigentlich gar nicht reinschauen in mein Zimmer. Dann sieht sie auch nix und dann stört sie auch nix. Aber das will sie auch nicht. Ganz schön kompliziert, meine Mama. Aber wenn ich dann was wegräume, dann finde ich ja nix mehr. Und dann brauche ich Dino ewig, bis ich wieder alles so hab, wie ich's haben will. Und dann kommt wieder die Mama und schimpft. Also am besten wir ein eigenes Spielsachenzimmer, in das die Mamas und die Papas nicht rein dürfen. Und die Brüder und die Schwestern auch nicht. Nur wenn sie mitspielen sollen. Das wäre Dino cool. Naja, ich mache jetzt mal wieder Musik.

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1: Hallihallo, hier ist der David. Sag mal, naschst du gerne? Und eigentlich sollte man ja eher mehr Obst essen. Ich erzähle dir jetzt aber, wie beides gleichzeitig geht. Mit Schokospießen. Dafür brauchst du Früchte, zum Beispiel Weintrauben, Erdbeeren und Bananen, Schokokuvertüre, die finden deine Eltern für dich im Supermarkt, und Holzspießchen. Die Schoko wird jetzt in einem Topf am Herd warm gemacht. Wie das genau geht, das steht auf der Anleitung. Inzwischen kannst du die Früchte waschen, von Blättern, Schalen und Stielen befreien und in Stücke schneiden. Die Fruchtstücke steckst du jetzt auf die Spieße, ganz wie es dir gefällt. Wenn die Schokolade dann flüssig ist, tauchst du deine Fruchtspieße vorsichtig ein. Alles ist dann herrlich mit feiner Schoko überzogen. Die Schokospieße jetzt auf einen Teller legen und abkühlen lassen. Dann wird die Schokolade wieder fest. Gutes Gelingen!
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3: So, jetzt gibt's mal ein Lied nur für Oma und Opa. Und danach geht's

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1: Schönen Nachmittag. Ich bin's, Radino. Und jetzt wird gespielt, gehüpft, gesungen, gelacht und sich gefreut wird auch. Sich gefreut. Klingt der Dino komisch. Naja, Dino, viel Spaß wünsche ich dir mit Radino.

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11: Hallihallo, am Mikrofon begrüßt dich der David. Papageien können Namen verwenden und verstehen sie sogar. Eine neue Studie zeigt, dass viele Papageien in der Lage sind, Menschennamen oder die Namen anderer Tiere zu lernen und im richtigen Moment zu nutzen. Fast die Hälfte der Papageien in der Untersuchung hat Namen benutzt, um zum Beispiel Menschen zu grüßen oder einen Hund zu rufen. Das Besondere ist, dass einige Papageien sogar Spitznamen benutzen und Wörter wie Hallo mit Namen kombinieren können. Menschen reagieren oft darauf, was Papageien ermutigt, die Namen weiter zu verwenden. Diese Forschung hilft uns zu verstehen, wie klug die Tiere sind und wie sie untereinander kommunizieren. Die Maibäume stehen wieder. Die kahlen Stämme mit der buschigen Baumkrone sind vor kurzem meist bei einem fröhlichen Fest aufgestellt worden. Maibäume sind mit Kränzen und Bändern geschmückt und sie haben besonders in den Dörfern eine viele hundert Jahre alte Geschichte. Sie stehen für den Beginn der warmen Jahreszeit, für Licht und Fruchtbarkeit. Auch viel Brauchtum gibt es rund um den Maibaum. So versuchen zum Beispiel junge Männer am glatten Stamm hinaufzuklettern oder sie stehlen den Baum des Nachbardorfs. Der Maibaum bleibt mindestens bis Monatsende stehen, manchmal aber auch bis zum Herbst. Waschbären sind schlau. Eine neue Studie zeigt, dass sie manchmal Rätsel lösen, nicht nur um Futter zu bekommen, sondern auch einfach, um etwas Neues zu lernen. Wissenschaftlerinnen und Wissenschaftler haben Waschbären Kästen mit Leckerlis gegeben, die man durch Rätsel öffnen kann. Nachdem die Waschbären die einfachen Kästen geöffnet hatten und das Futter gefunden war, haben sie trotzdem weiter nach Lösungen gesucht, obwohl nichts mehr zu essen da war. Das bedeutet, dass sie nicht nur nach Futter, sondern auch nach Informationen suchen. Sie wollen also auch dazulernen. Waschbären sind nicht nur neugierig, sondern auch richtig kluge Tiere.
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12: Hallo du. Heute geht's bei Radinos Sprachschatz um etwas, das du bestimmt kennst. Die Schule. Oder vielleicht gehst du sogar noch in den Kindergarten und freust dich schon auf deine erste Schulklasse. In der Schule lernst du ganz viele spannende Sachen. Buchstaben, Zahlen, Geschichten, Musik und wie man mit anderen Kindern gut zusammenarbeitet. Aber weißt du was? Schule heißt in anderen Sprachen manchmal ganz anders. Lass uns gemeinsam hinhören. Auf Bosnisch, Kroatisch und Serbisch sagt man Škola. Kannst du das mal sagen? Škola. Sehr gut. Viele Kinder in Österreich haben Eltern oder Großeltern, die dieses Wort schon von klein auf kennen. Auf Türkisch heißt Schule Okul. Sag doch mal. Okul. In der Türkei beginnt der Unterricht oft mit einem gemeinsamen Lied. Das fühlt sich gleich nach Zusammenhalten an. Auf Englisch sagt man School. Vielleicht kennst du das schon aus Liedern oder Videos. In manchen englischsprachigen Ländern tragen Kinder sogar Schuluniform. Eine Art gleiche Kleidung für alle. Das gibt's bei uns in Österreich auch, aber nur in wenigen Schulen. Auf Rumänisch heißt Schule Škola. Das klingt ein bisschen wie das bosnische Wort, oder? Auch Sprachen können miteinander verwandt sein, so wie Familien. Egal ob Škola, Okul, School oder Škole. Überall auf der Welt lernen Kinder hier lesen, schreiben, rechnen und finden neue Freundinnen und Freunde. Und jetzt bist du dran. Kannst du mir nochmal sagen, wie Schule auf Türkisch heißt? Genau, Okul. Super gemacht. Tschüss, du kleine Sprachforscherin oder du kleiner Sprachforscher.
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14: Juhu, Spielzeit. Jetzt spiele ich, bis die Wände wackeln. Und du spielst mit mir mit, okay? Das wird Dino lustig.

0: erstmal nix. Endlich wird geknetet und es matschen die Finger, ist der Teig fertig geballt, seid ihr die Teigbezwinger. Jetzt muss der Teig leider eine Stunde gehen.
1: Hä? Ich soll gehen? Aber ich wollte eigentlich mitmachen, so als Teig. Aber dann gehe ich eben. Okay. Ciao.
0: Hey Teig, stopp Teig, wenn es heißt Teig gehen lassen, bedeutet das den Teig warm und zugedeckt stehen lassen.

0: auf mein Kinderradio. So schön, dass du da bist. Aber hin und wieder ist es auch schön, wenn du weg bist. Wenn du nämlich einen tollen Ausflug mit deiner Familie und mit deinen Freunden machst, dann kannst du uns nämlich nachher davon erzählen. Schreib uns einfach eine Mail an radino@meinkinderradio.at. Und hier kommen schon wieder ein paar Ausflugstipps für dich. 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
1: Hallihallo, hier ist der David. Ton besteht aus Erde und Wasser. Eigentlich genauso wie die Donauinsel. Wir erforschen das Material Ton und lassen neue Inseln in der Donau wachsen. Welche wird deine Lieblingsinsel? Komm ins Wien-Museum am Karlsplatz und mach mit beim offenen Atelier. Am 16. Mai zu jeder vollen Stunde von 11 bis 3 am Nachmittag. Für Kids ab 6 Jahren, der Eintritt ist frei. Jeden ersten und dritten Montag im Monat kommt der Kasperlin-Center West nach Graz, der Landeshauptstadt vom Bundesland Steiermark. Immer um 16:30 am Nachmittag geht's los, bei freiem Eintritt. Von 5. bis 27. Mai verwandelt sich das Jugendhaus Weiz in deine persönliche Erlebniszone. Wenn du zwischen 9 und 12 Jahre alt bist, warten bei den Kiddies Days jeden Dienstag und Mittwoch im Mai abwechslungsreiche Nachmittage auf dich. Von Muttertagsbasteln über Quizstunden bis hin zum fast perfekten Dinner ist alles dabei. Los geht's dann immer um 12.30 Uhr im Jugendhaus Weiz. Komm einfach vorbei, spiel mit und werde kreativ. Und wenn du auch einen Tipp für eine tolle Kinderveranstaltung hast, dann gib uns doch bitte Bescheid auf www.meinkinderradio.at.
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Hallo zu Hause, ne? Was machst du heute so? Bei uns auf mein Kinderradio hörst du immer wieder Tipps, was du so anstellen kannst mit deinem Wochenende. Wir erzählen dir von tollen Veranstaltungen oder geben dir auch mal Basteltipps oder sowas ähnliches. Du kannst auch auf unserer Homepage nachschauen, www.meinkinderradio.at. Vielleicht findest du dort ja eine Idee. Auf jeden Fall begleiten wir dich mit vielen Geschichten und mit richtig guter Musik durch dein Wochenende. Viel Spaß!

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Draußen ist es nicht gefährlich, ehrlich. Man kann auch übertreiben.

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3: Kuno unsichtbar. Mama macht hastig die Tür auf und steckt ihren Kopf in Jans Zimmer.
4: Jan, beeil dich, sonst kommen wir gleich am ersten Tag zu spät,
3: ruft sie ihm zu. Jan sitzt auf dem Bett und macht einen Knoten in seine Socken.
4: Ich habe aber gar keine Lust,
3: murmelt er.
4: Keine Lust gibt's nicht, du Pflaume,
3: ruft Kuno. Er wartet ungeduldig an der Tür, bis Jan endlich die Socken entknotet und angezogen hat.
4: Ein neuer Kindergarten, das ist so aufregend.
3: Geh du doch hin, brummt Jan.
4: Wer zuerst am Tisch sitzt, gewinnt,
3: schreit Kuno und rutscht das Treppengeländer hinunter. Jan tappt hinterher. In der Küche steht Kuno neben dem Tisch.
4: Mama, du hast wieder nicht für Kuno gedeckt,
3: schimpft Jan. Mama verdreht die Augen.
4: Wir sind spät dran, da kann ich nicht auch noch für irgendwelche ausgedachten Kunos das Frühstück vorbereiten.
3: Ausgedachte Kunos? Kuno schnauft empört.
4: Kuno ist nicht ausgedacht, sagt Jan, nur unsichtbar.
3: Er holt einen Teller aus dem Schrank.
4: Reg dich nicht auf, du weißt doch, dass mich Erwachsene nicht sehen können,
3: sagt Kuno. Jan nickt und ist unendlich froh, dass er Kuno sehen kann. Gleich am ersten Tag hier im neuen Haus ist Kuno plötzlich aufgetaucht. Jan war so traurig, weil die alte Wohnung, der alte Kindergarten und vor allem Ole und Tamme jetzt so weit weg waren und er sie bestimmt nie mehr wiedersehen würde. Und Mama und Papa keine Zeit für ihn hatten, weil sie so viel renovieren mussten und Möbel kaufen. Doch dann war Kuno plötzlich da und es ging Jan direkt besser. Kuno hat mit ihm gespielt, geholfen, die Umzugskisten leer zu räumen und wohnt seitdem sogar bei Jan im Zimmer. Er hat sich in Jans Kleiderschrank ein gemütliches Bett gebaut. Jeden Morgen streckt er seinen Kopf aus dem Schrank und fragt,
4: »Na, was machen wir heute?«
3: Wenn Jan keine Idee hat, fällt Kuno immer etwas ein.
4: »Aber in den Kindergarten kommt Kuno nicht mit, oder?«
3: fragt Mama.
4: »Doch, da freut er sich schon drauf«, sagt Jan.
3: »Und du? Freust du dich auch?« will Mama wissen. Jan beißt sich auf die Lippe. Er schüttelt den Kopf.
4: »Hier ist alles blöd.«
3: Mama seufzt und Kuno schimpft.
4: »Feige Pflaume, warte doch mal ab.«
3: Das will Jan nicht auf sich sitzen lassen. Er schluckt den dicken Kloß im Hals runter und steht auf.
4: »So, jetzt aber los, sonst kommen wir zu spät.«
3: Aussehen tut der Kindergarten ja gut. Es gibt einen großen Garten mit Sandkasten, Schaukeln und Klettergerüst.
5: »Hallo Jan, ich bin Moni«, stellt sich die Erzieherin vor. »Wir freuen uns, dass du bei uns bist.«
3: Jan freut sich nicht. Kein bisschen. Und jetzt ist auch noch Kuno verschwunden.
4: »Kuno! Kuno, wo bist du?«
3: Moni schaut verdutzt.
5: »Wer ist Kuno?«
4: »Mein Freund«, murmelt Jan.
5: »Sein unsichtbarer Freund«,
3: erklärt Mama und sieht aus, als wäre ihr das wahnsinnig peinlich.
5: »Oh, so ein unsichtbarer Freund ist eine feine Sache«, sagt Moni. »Aber sicher findest du hier noch andere Freunde.«
3: Kuno winkt aus dem Turnraum. Er ist einfach vorgelaufen. Die meisten Kinder haben sich schon für den Morgenkreis hingesetzt. Jan schlüpft auf den Platz neben Kuno und schimpft leise, »Du darfst nicht einfach weglaufen.«
6: »Mit wem redest du?«
3: fragt der Junge, der auf der anderen Seite von Kuno sitzt.
5: »Mit meinem Freund«, flüstert Jan.
4: »Pass bloß auf, dass du dich nicht auf ihn draufsetzt.«
3: Er funkelt den Jungen wütend an.
6: Nach dem Morgenkreis gehen alle in den Garten. Jan bleibt am Zaun stehen, aber Kuno zieht ihn hinter sich her.
4: »Los, wir malen mit Kreide!«
3: Jan nimmt die Kreide und Kuno rät, was er malt.
6: »Darf ich mitspielen?«
3: Neben ihnen steht der Junge aus dem Morgenkreis. Jan schüttelt den Kopf.
4: »Doch«, ruft Kuno, »zu dritt macht's mehr Spaß.«
6: »Na gut«, brummt Jan.
4: »Frag ihn, wie er heißt«,
3: flüstert Kuno.

0: Jan dreht sich um. Kuno sitzt auf einer Bank. Er winkt und ruft:
1: Ich warte hier auf dich. Viel Spaß.
0: Na gut. Wenn Kuno wartet, kann Jan ruhig mit Bruno Fußball spielen und die anderen Kinder kennenlernen. Jan läuft aufs Feld und ist direkt im Spiel. Schon spielt Bruno ihm den Ball zu. Jan schießt aufs Tor und trifft! Bruno klopft ihm auf die Schulter. Kuno jubelt ihm von der Bank aus zu. Und Jan ist plötzlich ganz froh, heute Morgen doch mit in den neuen Kindergarten gegangen zu sein. Wieso möchte Jan nicht in den neuen Kindergarten?

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1: Mama, was ist eigentlich der schönste Tag im ganzen Jahr?
2: Ist doch klar, der Geburtstag. Da kommen dann alle zum Gratulieren und es wird Torte gegessen, ja, Geschenke gibt's. Einfach ein ganz besonders toller Tag. Wenn du heute Geburtstag hast, dann lass dich ganz fest drücken und wir knuddeln dich gleich durchs Radio durch, oder Radino?
1: Na klar!
2: So, knuddel, knuddel, knuddel. Lass dich jetzt schön feiern, Radino, und ich spiele das nächste Lied ganz allein für dich. Alles, alles Gute zum Geburtstag.

Hallo du, warst du heute schon draußen? Oder hast du zumindest schon mal aus dem Fenster geschaut? Was hast denn du für ein Wetter bei dir daheim? Also mir ist das Wetter ja dino egal, weil ich immer ganz dino viel Spaß hab. Mit Sonne und ohne. Ich brauch dafür nur meine dino liebsten Kinderlieder. Und die habe ich ja immer dabei in meiner geheimen Liederkiste. Da kommt schon wieder eins. Juhu!

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4: Aus dem Nachrichtenstudio begrüßt dich der David. Servus. Mit Anfang Mai öffnen auch wieder die ersten Freibäder in Österreich. In Salzburg wartet im Freibad Leopoldskron die erneuerte Rutsche. Die 72 Meter lange Rutsche ist komplett erneuert worden und hat jetzt eine LED-Zeitmessung fürs Wettrutschen. Auch in unserer Bundeshauptstadt Wien ist bei einigen Bädern nachgebessert worden. In den Bädern Döbling, Otterkring und in der Großfeldsiedlung sind die Wasserrutschen modernisiert worden. Im Döblinger Bad ist sie jetzt mit 34 Metern sogar doppelt so lang wie früher. Für alle, die nicht gerne anstehen, gibt's im Wiener Gänsehäufel ab Juni eine Fastlane. So kommt man mit seinem Online-Ticket noch schneller ins Wasser. Im Bundesland Vorarlberg hat die Landschaftsreinigung stattgefunden. Dieses Jahr haben mehr als 16.400 Menschen geholfen, von März bis April Müll zu sammeln. Sie haben zusammen über 56 Tonnen Abfall gefunden. Das ist mehr als letztes Jahr, denn damals waren es ungefähr 45 Tonnen. Dank des neuen Pfandsystems, bei dem man Dosen und Plastikflaschen ins Geschäft zurückbringen muss, hat es weniger weggeworfene Getränkedosen und Plastikflaschen gegeben. Trotzdem haben die Helfer immer noch viele herumliegende Zigarettenstummel gefunden. Bei ihrer Sammelaktion haben sie auch viele seltsame Dinge entdeckt, darunter ein Bügeleisen, Kleidung und einen großen Teddybär. Die freiwilligen Helfer zeigen, wie wichtig es ist, unsere Umwelt sauber zu halten. Samen können den Regen hören. Eine neue Studie zeigt, dass Reissamen schneller keimen, wenn sie das Geräusch von Regen hören. An der Universität MIT haben Forscherinnen und Forscher entdeckt, dass der Klang von Regentropfen die Samen aus ihrem Schlaf weckt und sie schneller wachsen lässt. Wenn Regentropfen auf Wasser oder den Boden treffen, entstehen Schallwellen, durch die die Samen vibrieren. Diese Vibration bewegt winzige Teilchen im Samen, sogenannte Statoliten, die dann das Wachstum auslösen. Experimente mit rund 8000 Reissamen haben gezeigt, dass Samen 30-40% schneller keimen, wenn sie dem Regengeräusch ausgesetzt sind. Die Forscher glauben, dass Samen dadurch einen Vorteil haben, weil sie Feuchtigkeit ausnutzen können, um besser zu wachsen.
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7: Hallo, hier ist die Anna. Heute reden wir darüber, worauf du am Gehsteig und auf der Straße achten musst. Wenn du zu Fuß unterwegs bist, gibt es viele Dinge zu entdecken. Autos, Fahrräder, andere Fußgänger, Ampeln und Zebrastreifen. Damit dir im Straßenverkehr nichts passiert, ist es wichtig, dass du ein paar Dinge lernst und mit deinen Eltern übst. Vielleicht gehst du ja jeden Tag in den Kindergarten und Mama, Papa oder Oma begleiten dich. Da kannst du schon viel lernen. Schau dir an, wo ihr die Straße überquert, wo es Ampeln gibt und worauf deine Eltern achten. Vielleicht überlegst du schon gemeinsam mit ihnen, an welcher Stelle ist es sicher, über die Straße zu gehen und wo gibt es gefährliche Stellen. Auch den Schulweg könnt ihr schon üben, solltest du bald in die erste Klasse kommen. Wenn du jetzt schon in die Schule gehst und den Schulweg ganz allein meisterst, ist es besonders wichtig, dass du dich nicht ablenken lässt. Schau nicht auf dein Handy und trag auch keine Kopfhörer, damit du alles um dich herum gut sehen und hören kannst. Und auch wenn es ein kleiner Umweg ist, nimm immer den Weg über den Zebrastreifen oder bei der Ampel, wenn du die Straße überquerst. Aber nicht vergessen, auch bei Grün musst du nach links und rechts schauen. Sicher ist sicher. Wenn du mit dem Fahrrad oder Roller unterwegs bist, vergiss nicht, deinen Helm aufzusetzen. Fahr nur dort, wo es erlaubt ist und sei besonders vorsichtig an Kreuzungen. Jetzt noch ein letzter wichtiger Tipp für alle. Im Herbst und Winter, wenn es in der Früh und am Nachmittag dunkel ist, ist eine helle Jacke besser als eine in dunkleren Farben. Du kannst auch noch Reflektoren an deiner Jacke und deinem Rucksack anbringen. So können dich Autofahrer besser sehen. Das gilt natürlich das ganze Jahr über, auch bei Abend- und Nachtspaziergängen. Egal, ob du mit deinen Eltern unterwegs bist oder allein zur Schule gehst, wenn du aufmerksam bist und dich an die Regeln hältst, kann nichts passieren. Stimmt's, Helmi?
6: Ja, genau, denn sicher ist sicher.
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2: Die Nachrichten sind vorbei und damit wird's wieder Zeit für eine neue Stunde mit Radino.
0: Jetzt ist Radinos Spielzeit, oder?
2: Genau.
0: Gibt's da wieder einen Spieltipp?
2: Na, schauen wir mal.
0: Darf ich schon das nächste Lied starten?
2: Aber sicher. Schönen Nachmittag dir zu Hause.

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0: Jeder Tag mit Kindern ist ein Geschenk. Stimmt's, Radino?
1: Oh ja, Mama!
0: Ja, aber was nur wir Mamas und wir Papas wissen, jeder dieser Tage ist auch ganz schön anstrengend.
1: Was? Das stimmt ja gar nicht!
0: Mamas und Papas sollen sich jedenfalls auch wieder mal was Gutes tun und das machen wir jetzt auch. Jetzt such ich mal einen Song raus. So, schauen wir mal. Ja, ich glaube, der wird's. Sehr gut. Genau, das wird jetzt eine zwar kurze, aber dafür umso schönere Auszeit für Mama und Papa.
2: Mein Kinderradio spielt
1: Dinotastische Lieder den ganzen Tag. Ja!
0: Richtig, und jetzt gibt's wieder ein Lied für Mama und Papa.
1: Die Auszeit für Mama und Papa. Los geht's.

0: Hallo!
1: Na, Ratino, was hast du denn noch vor am restlichen Wochenende?
0: Ich? Was haben denn wir vor?
1: Also wir haben diesmal nichts Besonderes vor. Zu Hause gibt's einiges zu tun und außerdem war die Woche recht anstrengend. Deshalb werden wir jetzt einfach nur entspannen. Und du kannst dir überlegen, ob du jemanden zum Spielen einladen möchtest oder ob du Oma besuchst oder ob du es dir einfach nur zu Hause gemütlich machst.
0: Mit Kekse essen und so?
1: Naja, mit Musik hören und lesen und Geschichten und so.
0: Na gut.

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Ganz speziell für dich und deine Freunde. Wenn du mal nachschauen willst, was bei uns wann läuft oder wer da so alles dabei ist bei Mein Kinderradio, ja, dann schau einfach mal auf unsere Homepage www.meinkinderradio.at. Und eins kann ich dir jetzt schon verraten, in wenigen Minuten gibt's hier bei uns wieder eine Geschichte für dich. Viel Spaß!

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1: Manchmal hat man ja irgendwie Lust auf ein lustiges Spiel für drinnen, so ganz ohne Vorbereitung, oder? Also ich schon. Hallihallo, am Mikrofon die Shady. Probier doch mal den Buchstabensalat, so geht's. Eine Person denkt sich einen Buchstaben aus, zum Beispiel das S. Jetzt heißt es schnell sein. Schau dich im Raum um und such dir etwas, das mit S beginnt. Vielleicht ein Sessel, ein Schuh oder ein Sticker? Wenn du als Erste oder Erster einen passenden Gegenstand bringst, bekommst du einen Punkt. Dann geht's gleich mit dem nächsten Buchstaben weiter. Und je mehr Menschen mitspielen, desto lustiger wird's. Du kannst das Spiel auch schwerer machen, mit Zeitlimit oder Buchstaben wie X und Q. Oder du machst daraus eine wilde Schatzsuche im ganzen Haus. Mit dem Buchstabensalat hast du garantiert jede Menge Spaß, egal bei welchem Wetter.
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0: Besuch aus dem All. Feuerwehrmann Sam steht mit Sarah, James und Norman an einem Teleskop und zeigt den drei Freunden die Sternbilder.
1: Das da ist der große Bär. Und nicht weit davon, das da ist der kleine Bär. Kannst du sie sehen?
2: Nein, und Goldilock und die drei Bären kann ich auch nicht sehen.
1: Sie sehen ja auch nicht besonders bärig aus. Dreh das Teleskop mal hierher, Sarah. Dann müsstest du die Venus sehen, einen der Planeten.
3: Die Venus? Lass mich mal ran. Oh. Ich will sehen, ob es da wirklich Monster mit Glubschaugen gibt.
1: Jetzt komm, sei nicht albern.
3: Da ist ein Alien. Er hat überall Haare und überhaupt keine Augen. Igitt.
4: Den muss ich sehen. Ah, das ist unsere Rosa, die da schläft.
0: Was Norman da wieder mal in der Katze Rosa gesehen hat? Typisch für ihn, aus allem eine große Geschichte zu machen.
4: Was ist denn jetzt?
1: Ach, das da ist nur eine Sternschnuppe.
3: Von wegen, Sam. Es war eindeutig ein Raumschiff und es kam von der Venus.
0: Am nächsten Tag vor der Schule hilft Norman seiner Mutter Dillis, die Regale aufzufüllen und fragt sie dabei nach Außerirdischen aus.
3: Mom, wie sehen die Bewohner von der Venus aus, hä? Sind das Monster mit großen hervorstehenden Augen? Und sind sie grün und haben sie solche Antennen auf dem Kopf?
5: Was fantasierst du dir da wieder zusammen, Norman Price?
3: Du weißt vermutlich nicht, dass heute Nacht ein Raumschiff gelandet ist.
5: Oh. Du willst mich mal wieder veräppeln, Schatz.
3: Hm? Oh, ich muss los. Der Bus wartet nicht.
5: Der hat wirklich eine lebhafte Fantasie, mein kleiner Schatz.
0: Im Schulbus unterhalten sich die Freunde über die Erscheinung in der letzten Nacht.
4: Woher willst du wissen, dass das ein Raumschiff von der Venus war?
3: Eigentlich nehme ich nur an, dass es von der Venus kam. Es könnte auch vom Mars oder Saturn sein.
6: Es könnte natürlich ebenso gut sein, dass du dir das alles bloß einbildest, Norman Price.
0: Der Busfahrer Trevor Evans bleibt da auch eher vernünftig. Aber das stört Norman und seine Freunde nicht weiter.
2: Irgendwas war aber heute Nacht am Himmel.
4: Und es könnte gut ein Raumschiff gewesen sein.
3: Und voller Außerirdischer. Dort, dort! Halten Sie den Bus an, Mr. Evans!
0: Nanu, was hat Norman nun wieder entdeckt? Da draußen auf dem Feld ist ein Kornkreis, den die Freunde verwundert bestaunen.
3: Und wer bitteschön hat das da gemacht?
6: Oh, logische Erklärungen für Kornkreise gibt es haufenweise. Das stammt vielleicht von einer wirbelnden Windhose, ein kreisförmiger Regenguss. Oder jemand mit einem runden Zelt hat dort kampiert.
3: Genauso gut kann es aber der Platz sein, wo die Außerirdischen landen.
6: Hör auf, Norman. Dummes Zeug. Es gibt keine Außerirdischen.
3: Das werden wir noch sehen.
0: Sieht ganz so aus, als hätte Norman wieder mal einen verrückten Plan. Jedenfalls geht er nach der Schule durch den Laden seiner Mutter und mopst viele unterschiedliche Sachen aus den Regalen.
3: Erbsensuppe ist grün.
0: Was er wohl wieder vorhat.
7: Norman, bist du das?
5: Oh, was suchst du hier, Norman? Ich hätte schwören können, dass hier einer gewesen ist.
0: Als seine Dillis ihn nicht entdecken kann, schaltet sie den Fernseher ein. Doch der zeigt nur Schneegestöber. Norman hat auch noch die Fernsehantenne mitgehen lassen.
5: Oh, dieser Fernseher könnte einen verrückt machen. Da ist gewiss etwas in der Thermosphäre.
8: Ich liebe Spaghetti.
0: James' Katze Rosa liegt gemütlich vor Bellas Tür, als plötzlich...
3: Miau!
0: Ein Monster mit einem silbernen Anzug erscheint und Rosa fürchterlich erschreckt. Sie läuft hinein und rennt dabei beinahe Bella über den Haufen. Als Bella zur Tür sieht, entdeckt auch sie das Monster. Es ist ganz grün im Gesicht und hat Antennen auf dem Kopf. Die arme Bella ist so entsetzt, dass sie das Bewusstsein verliert. Aber zum Glück kommen gerade James und Sarah heran.
4: Bella! Du, die ist in Ohnmacht gefallen.
2: Wir brauchen etwas, was ganz furchtbar stinkt.
4: Käse.
2: Richtig. Pfui, Teufel.
0: Sarah hält Bella den stinkenden Käse unter die Nase. Und es funktioniert. Bella kommt schreiend wieder zu sich.
9: Sie sind mir begegnet. Riesengroße, grüne Monster aus dem All waren es. Sie haben mein Café überfallen.
0: Als sich die Nachricht von Außerirdischen verbreitet, entschließt sich Normans Mutter Dillis, ihren Laden sicherheitshalber zu schließen und nagelt gerade die Tür zu, als Feuerwehrmann Elvis vorbeikommt.
5: Ach,
10: Nanu, Dillis, willst du etwas schon zumachen?
5: Nicht nur das, ich verbarrikadiere mich, wie du sehen kannst.
10: Ich wollte ja nur ein paar Teebeutel, Dillis. Sind keine mehr da auf der Feuerwache.
5: Die exterritorielle Bedrohung ist mir einfach zu groß. Bella ist in Ohnmacht gefallen. Ich möchte nicht, dass mir das auch widerfährt.
10: Ist ja gut. Dann sage ich eben Bescheid, dass Außerirdische in Pontypeddy einmarschieren.
5: Und falls du ihn siehst, Norman soll sofort nach Hause kommen. Die Frage ist, wie komme ich jetzt wohl in meinen Laden?
11: Der Busfahrer Trevor Evans macht gerade ein Nickerchen in seinem Bus, als das Monster aus dem All wieder auftaucht. Aber hey, Moment mal, das ist doch Norman, oder? Ja, er hat sich als Außerirdischer verkleidet. Jetzt klettert er auf den Bus und lässt ein selbstgebasteltes kleines UFO an einer Angelschnur vor der Windschutzscheibe herunterbaumeln.
12: Ah, hier was zum Teufel!
11: Armer Mr. Evans.
12: Also wirklich, wenn ich's nicht mit eigenen Augen gesehen hätte.
2: Was ist passiert, Mr. Evans?
12: Ich glaube, ich habe eben eins dieser grünen Monster gesehen, die Bellas Café überfallen haben.
4: Und wo ist es hin?
12: Die Treppe hinter mir hoch Richtung Pontypeddy Mountain.
4: Dann aber los!
2: Wir müssen ihm nach!
11: Schnell nehmen die drei die Verfolgung auf.
2: Na los, kommen Sie!
4: Weit weg kann es doch nicht sein!
11: Und Norman hat sichtlich Spaß an seinem Streich.
12: Kein Schritt vom Wege ab, gleich kommt der Sumpf!
2: Kommen Sie, Mr. Evans!
4: Wenn wir das Norman erzählen, dass wir einen Alien gefangen haben.
3: Nur gut, dass der Mond scheint.
11: Norman hat ein gutes Stück Vorsprung. Doch da verheddert sich sein UFO mit der Angelschnur in einem Baum. Er hat so fest an der Schnur gezogen, dass es abgerissen ist.
3: Ich versinke!
11: Darüber bemerkt er gar nicht, dass er in den Sumpf geraten ist. Oh nein! Zu Hause hält es Dillis Versorge um ihren Sohn nicht mehr aus und wählt den Notruf.
5: Die ganze Nacht ist er weggeblieben.
11: Diese Nummer kennt sie mittlerweile wirklich auswendig.
13: Mit wem kann ich verbinden? Feuerwehr, Polizei oder mit dem Notarzt?
5: Mit allem, was helfen kann. Schließlich geht's ja um Norman. Er ist von Außerirdischen genäppkitt worden.
1: Norman Price angeblich von Außerirdischen entführt. Wer es glaubt, wird selig. Na gut, stellen wir einen Suchtrupp zusammen.
11: Und so wird in der Feuerwehrzentrale wieder mal der Alarm ausgelöst. Diesmal machen sich nicht nur die Feuerwehrleute bereit, sondern auch Tom von der Bergwacht startet seinen Hubschrauber, um sich dem Suchtrupp anzuschließen. Und auch Feuerwehrauto Jupiter kommt zum Einsatz.
3: Hilfe! Ich versinke! Helf mir doch endlich!
11: Zum Glück haben Mr. Evans, James und Sarah Norman schon erreicht.
12: Na, sieh mal an, einer vom Mars mit blondem Schopf.
3: Ich komme nicht vom Mars, ich bin von der Venus.
4: Und er spricht fantastisch Deutsch.
2: Für einen von der Venus.
3: Wie lange wollt ihr mich noch so anstarren? Holt mich gefälligst raus.
12: Nicht pampig werden, Norman.
11: Mr. Evans kann James und Sarah gerade...

0: So wird das nichts. Ich versinke. Holt mich zurück.
1: Ihr wollt mich im Stich lassen?
0: Wir brauchen Hilfe.
1: Ah, das ist Tom, Leute. Alle winken.
2: Gott sei Dank. Der Hubschrauber hat sie schon gefunden.
3: Tom, hierher!
1: Komm doch!
3: Ja,
1: komm
3: doch!
4: Ich hab ihn, Sam. Er sitzt auf der Nordseite vom Berg im Sumpf fest. Naja, abgesehen davon, dass ihm der Schlamm bald in den Kragen läuft, gut. Ich brauche eure Hilfe.
5: Wir fahren hin, so schnell wir können.
2: Als die Feuerwehrleute ankommen, lässt Tom das Rettungsseil vom Hubschrauber herunter und Feuerwehrmann Sam bindet es sich um den Bauch.
5: Okay, Tom. Zieh mich rauf.
6: Nicht hin und her wackeln, Sam.
1: Ich will zu meiner Mami.
0: Das sind alles Profis. Nur keine Panik.
1: Oh, da kommt Onkel Sam ja schon.
5: Nicht strampeln. In 2 bis 3 Minuten haben wir dich.
1: Wieso denn? Du bist doch schon da.
2: Vorsichtig lässt Tom Feuerwehrmann Sam an Normans Seite hinunter.
5: Nicht rumhampeln. Ich muss dir die Schlaufe anlegen.
2: Geschafft. Die Rettungsschlaufe ist sicher um Normans Bauch befestigt.
5: Der Fisch ist am Haken. Tom, zieh ihn rauf.
3: Bravo!
1: Hey, ja! Hurra!
2: Für den Hubschrauber ist es natürlich kein Problem, Norman aus dem Sumpf zu ziehen. Dillis und Bella halten mit dem Fernglas bereits ungeduldig Ausschau.
7: Oh, da kommt es, Bella. Oh, das intergalaktische Raumschiff mit meinem Norman.
8: Es scheint landen zu wollen.
2: Bella und Dillis halten den Rettungshubschrauber für ein Raumschiff. Na, der Spaß ist Norman ja wirklich geglückt.
8: Sie kommen auf uns zu, sie ahnen uns.
9: An uns führt kein Weg vorbei, wenn sie nach intelligentem Leben suchen.
2: 2 unheimlich wirkende Gestalten kommen auf die beiden zu.
8: Dillis, das ist mein!
9: Nein, mein Norman.
5: Bitte schön, die Damen. Ein grünes Minimonster von der Wings.
7: Mein Norman, mein kleiner Schatz, mein Ein und Alles.
1: Mom, bitte, ich bin doch kein Baby mehr.
7: Du schmeckst nach billiger Erbsensuppe. Norman, das sieht nach meiner Kochfolie aus.
2: Tja, aber es ist wie immer. Am Ende erwischt ihn seine Mutter doch.

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Hallo bei uns, bei Radino und bei seiner Mama. Und heute ist auch mal die restliche Familie da, weil nämlich Wochenende ist und das ist gut so. Zwar gibt's am Wochenende immer wieder mal Streitereien, aber auch viel Zeit und Platz, dass einmal miteinander gespielt wird, weil keiner in die Schule geht oder im Kindergarten ist. Und besonders viel Zeit zum Lieder hören und die spannenden Geschichten endlich einmal zu Ende hören. Viel Spaß dir an diesem Wochenende.

0: nicht mal, Darling.
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4: Am Mikrofon ist der David. Hallo. Beim Tischtennismatch zwischen einem Topspieler und einem Roboter ist es eng hergegangen. Der Roboter heißt Ace und ist von Sony AI entwickelt worden. Er kann den Ball in hohen Geschwindigkeiten und mit Spin schlagen. Mit 12 Kameras und einem schnellen Roboterarm reagiert er blitzschnell auf die Bälle. Ace hat gegen 5 geübte Spieler und 2 Profis aus Japan gespielt. Er hat Matches gegen die Amateure gewonnen, hat jedoch gegen die Profis verloren. Besonders toll ist, er hat viele schnelle Punkte direkt beim Aufschlag erzielt, sogenannte Aces. Der Roboter arbeitet ohne spezielles Wissen über seine Gegner. Der Kinderrechte Song Contest 2026 hat begonnen. Letztes Jahr hat Fabian Siller mit seinem Lied Kinder haben Rechte gewonnen. Er hat das Lied ganz allein geschrieben und komponiert und es handelt von Kindern auf der ganzen Welt, die trotz schwieriger Umstände ihre Rechte haben. Fabian findet, Musik ist die beste Art, seine Gefühle und wichtige Themen auszudrücken. Der Wettbewerb lädt Kinder und Jugendliche bis 21 Jahre ein, eigene Lieder zu schreiben und ihre Stimme zu erheben. Man kann sich ab sofort bewerben. Und alle Infos gibt's auf kia-stmk.at. So wird gezeigt, dass auch junge Menschen wichtige Gedanken und Vorschläge haben und gehört werden sollen. Jetzt beginnen die großen Abschlussprüfungen. In Österreich nennen wir es die Reifeprüfung oder Matura. Tausende Jugendliche schreiben in diesen Tagen gleichzeitig Arbeiten in verschiedenen Fächern. In allen Schulen bekommen die Prüflinge die gleichen Fragen gestellt, damit es für alle gleich schwierig oder gleich einfach ist. Das ist erst seit einigen Jahren so und heißt daher jetzt Zentralmatura. Beginnen tut es mit den schriftlichen Prüfungen in Mathematik, Deutsch und in verschiedenen Sprachen. In einem Monat rund geht es dann mit mündlichen Prüfungen weiter. Wer die Matura geschafft hat, der ist dann reif für die Universität oder für eine andere Berufsausbildung. Die Schulzeit ist damit vorbei.
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7: Hallo, ich bin die Anna und heute überlegen wir gemeinsam, wie viel Bildschirmzeit gut für dich ist. Kennst du das? Wenn du lange aufs Handy schaust, fühlt sich dein Kopf irgendwann richtig müde an, fast so wie nach einem langen Schultag. Das ist normal, auch den Erwachsenen geht es so. Denn zu viel Bildschirm schauen kann dein Gehirn ganz schön voll machen. Du solltest also insgesamt pro Tag nicht zu lange aufs Handy schauen, aber auch kleine Pausen zwischendrin machen. Das ist für deinen Kopf dann so wie ein Mini-Urlaub. Stell dir einen Timer am Handy, das ist so eine Art Stoppuhr, und wenn die eingestellte Zeit vorbei ist und es klingelt, legst du das Gerät weg. Du kannst dann zum Beispiel was trinken, ein paar Mal auf- und abhüpfen oder einfach aus dem Fenster schauen, ganz wie du magst. Danach fühlt sich alles gleich viel leichter an. Am Abend braucht dein Gehirn dann wirklich Ruhe. Wenn du dein Handy früher weglegst, schläfst du besser und guter Schlaf macht dich stark und gibt dir am nächsten Tag extra Energie fürs Spielen, Toben und Entdecken.
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5: Na, bist du bereit? Jetzt gibt's wieder eine extra lange Geschichte für dich, deine Freunde und deine Familie. Kino im Kopf, das kostet nichts und macht ganz besonders viel Spaß. Also ich hoffe, du hast jetzt so circa eine Stunde Zeit. Viel Spaß!
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9: Einmal stand Kasperls Großmutter um die Mittagszeit am Küchenherd und briet Bratwürste. Neben der Bratpfanne stand ein großer Topf Sauerkraut auf dem Herd. Das Sauerkraut dampfte, die Würste brutzelten und das ganze Haus war von einem unbeschreiblich herrlichen Duft erfüllt. Daran konnte jedermann merken, dass heute Donnerstag war. Denn donnerstags gab's bei Kasperls Großmutter Bratwurst mit Sauerkraut. Bratwurst mit Sauerkraut. Das war Kasperls und Seppels Leibspeise. Wenn es nach ihnen gegangen wäre, hätte die Woche aus 7 Donnerstagen bestehen müssen. Oder noch besser aus 14. Deshalb kamen sie donnerstags immer besonders pünktlich zum Mittagessen nach Hause.
10: Wo sie bloß stecken? Es ist schon 3:58. Es wird ihnen doch nichts zugestoßen sein.
9: Um das Kraut ein wenig abdampfen zu lassen, öffnete Großmutter den Topfdeckel. Im nächsten Augenblick war sie in eine mächtige Sauerkrautdampfwolke eingehüllt. Davon beschlugen die Gläser ihres Zwickers so stark, dass sie nichts mehr sah.
10: Das ist wirklich zu dumm. Wenn man schon eine Brille tragen muss, sollte man wenigstens durchsehen können.
9: Großmutter nahm den Zwicker von der Nase, um ihn mit ihrer Schürze abzuwischen. Da hörte sie Schritte auf dem Gartenweg.
10: Das sind bestimmt nicht Kasperl und Seppel. Also, nicht so stürmisch, Herr Oberwachtmeister. Können Sie denn nicht anklopfen?
9: Ohne Brille sah Großmutter alles nur ganz verschwommen. Aber sie konnte erkennen, dass der Mann, der ihr da in die Küche gerumpelt war, eine blaue Jacke mit silbernen Knöpfen und rotem Kragen trug. Dazu Säbel und Helm. Also musste es sich um den Herrn Polizeioberwachtmeister Alois Dimpfelmoser handeln. Den einzigen Menschen im Städtchen, der eine blaue Jacke mit silbernen Knöpfen und rotem Kragen trug.
11: Das duftet ja ganz abscheulich gut hier.
9: Die Stimme kam Großmutter zwar ganz bekannt vor, doch es war nicht Herrn Dimpfelmosers Stimme. Wer kann das bloß sein? Überlegte sie. Und vor lauter Überlegung vergaß sie vollkommen, die Brillengläser abzuwischen und wieder aufzusetzen.
11: Bratwurst mit Sauerkraut. 14 Tage lang Wasser und Brot. Und jetzt Bratwurst mit Sauerkraut.
9: Dann drehte der Besucher sich zu Großmutter um und drohte ihr mit dem Säbel.
11: Los, her mit den Bratwürsten und dem Sauerkraut. Ich habe Hunger und bin in Eile.
10: Erlauben Sie mal, Herr Oberwachtmeister, soll das vielleicht ein Spaß sein?
11: Machen Sie keine Geschichten, Großmutter. Wissen Sie nicht, wen Sie vor sich haben? Setzen Sie mal die komische Brille da auf, aber ein bisschen rasch.
9: Großmutter wischte die Gläser ab und setzte den Zwicker auf. Im nächsten Augenblick wurde sie weiß im Gesicht wie ein frisch gewaschenes Bettlaken.
10: Ach du liebe Zeit, Sie sind das. Ich denke, Sie sitzen seit 14 Tagen im Spritzenhaus hinter Schloss und Riegel.
11: Ja, dort hat sich's ausgesessen.
10: Und wie kommen Sie an die Uniform und den Säbel? Wenn das der Herr Oberwachtmeister Dimpfel erfährt...
11: Das weiß der längst. Der Dimpfelmoser.
10: Dimpfelmoser.
11: Ja, so. Nun her mit den Bratwürsten und dem Sauerkraut. Oder Sie sollen mich kennenlernen, so wahr ich der Räuber Hotzenplotz bin.
9: Großmutter nahm einen Teller aus dem Geschirrschrank und tat eine Bratwurst und einen Löffel Sauerkraut drauf.
11: Ja? Eine Bratwurst Sie sind wohl nicht recht bei Trost.
10: Na, hören Sie mal.
11: Ich will alle Bratwürste haben und alles Kraut, das im Topf ist. Verstanden?
10: Dann nehmen Sie eben alles. So. Und den Topf stelle ich Ihnen auch noch auf den Tisch. Bitte sehr.
11: Na also, setzen, Großmutter.
10: Was?
11: Setzen Sie sich neben mich.
10: Warum?
11: Damit Sie mir keine Dummheiten machen. Mahlzeit.
10: Der hat ja gar keine Manieren.
9: Großmutter setzte sich auf den Stuhl und musste zusehen, wie Hotzenplotz über die Bratwürste herfiel. Es waren 9 Stück, wie an jedem Donnerstag. Er vertilgte sie ratzeputz, dass es nur so schnurpste. Das Sauerkraut aß er gleich aus dem Topf. Dass er dabei das Tischtuch bekleckerte, war ihm einerlei. Fassungslos musste Großmutter zusehen. Was blieb ihr auch anderes übrig?
11: Ah, das hat gut geschmeckt. Ganz verdammt gut, Großmutter. Und jetzt geben Sie mal hübsch Acht. Es ist genau 11:45. Sie werden nun 10 Minuten hier sitzen bleiben und still sein. Mucksmäuschenstill. Nach 10 Minuten dürfen Sie meinetwegen um Hilfe rufen. Aber nicht eine Minute früher. Haben Sie mich verstanden? Ob Sie mich verstanden haben? Großmutter? Warum sagen Sie gar nichts?
9: Großmutter konnte nichts sagen. Sie saß auf dem Stuhl und rührte sich nicht. Sie war genau in dem Augenblick, als Hotzenplotz den letzten Zipfel der letzten Bratwurst vertilgt hatte, ohnmächtig geworden. Teils aus Ärger, teils vor Schreck.
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0: Chaos.
1: Kasperl und sein Freund Seppel waren am Stadtbach zum Angeln gewesen, hatten aber nichts gefangen außer einem alten Schneebesen, den sie gleich wieder ins Wasser warfen, und einer leeren Essigflasche.
2: Aus der Flasche könnten wir eine Flaschenpost machen, wenn wir mal eine brauchen. Was meinst du, Seppel?
1: Beinahe wären die beiden Freunde pünktlich zum Essen gekommen. Aber als sie über den Marktplatz gingen, hörten sie aus dem Spritzenhaus dumpfes Geschrei.
3: Hilfe! Hilfe!
2: Hotzenplotz scheint einen schlechten Tag zu haben. Hörst du, wie er flucht und schimpft?
4: Hilfe! Der schimpft nicht, Kasperl. Hilfe! Der ruft um Hilfe. Vielleicht hat er Zahnschmerzen oder Bauchweh.
2: Ja, hoffentlich hat er Bauchweh und Zahnschmerzen. Und dazu noch an jeder Zehe zwei Hühneraugen. Wenn ich nur daran denke, wie er mit Großmutters Kaffeemühle umgegangen ist und an alles andere, was er sonst noch so gemacht hat.
1: Trotzdem lief Kasperl mit Seppel zum Spritzenhaus. Dort stellten sie sich unter das kleine vergitterte Fenster und lauschten.
3: Hilfe! Man hat mich hier eingesperrt. Aufmachen! Lasst mich raus!
2: Das könnte Ihnen so passen.
4: Ja, wir sind froh, dass Sie endlich hier drin sind, Herr Hotzenplotz.
1: Vor 14 Tagen hatten Kasperl und Seppel mitgeholfen, den Räuber einzufangen. Sie hatten dafür vom Herrn Bürgermeister eine Belohnung von 555 Mark und 55 bekommen. Und der Herr Wachtmeister Dimpfelmoser war seither Oberwachtmeister.
3: Ich bin nicht der Räuber, Hotzenplotz. Ich bin wirklich...
2: Ja, ja, natürlich. Sie sind Rotkäppchen mit den sieben Zwergen.
3: Komm, guck, ich bin der Oberwachtmeister, Dimpfelmoser.
4: Hören Sie endlich mit dem Geschrei auf, Sie Oberkrachmeister. Gleich wird die Polizei kommen.
3: Ich bin die Polizei. Erkennt ihr mich nicht an der Stimme? Lasst mich hier raus. Ich bin eine Amtsperson.
2: Wenn Sie wirklich Herr Dimpfelmoser sind, dann kommen Sie doch ans Fenster, damit wir Sie sehen können.
3: Das geht nicht. Ich liege gefesselt am Boden. Wenn ihr mich nicht sofort hier rauslasst, macht ihr euch strafbar. Ihr macht euch strafbar.
1: Die beiden Freunde berieten sich kurz. Dann stellte sich Seppel mit dem Rücken an die Wand des Spritzenhauses. Kasperl stieg ihm auf die Schultern und schaute zum Gitterfenster hinein.
2: Zeigen Sie sich! Wo stecken Sie?
3: Hier unten, hinter dem Feuerwehrauto liege ich. Kannst du mich sehen?
2: Nein, dann müsste das Auto aus Glas sein. Glauben Sie ja nicht, dass jemand auf Ihre dummen Lügengeschichten reinfällt.
3: Das sind keine Lügen. Es ist die reine, amtliche, polizeilich erwiesene Wahrheit. Was soll ich denn tun, damit ihr mir endlich glaubt?
1: In diesem Augenblick schlug es vom Rathausturm 11:45 Uhr. Und Kasperl und Seppel fiel ein, dass heute Donnerstag war.
2: Winseln Sie ruhig weiter. Mein Freund Seppel und ich müssen leider nach Hause zum Mittagessen, Herr Oberschmachtmeister Plotzenhotz. Oder glauben Sie, dass wir Ihretwegen die Bratwürste platzen lassen?

0: Großmutter! Hallo, Großmutter!
1: Ich glaube, sie nimmt es uns übel, dass wir zu spät gekommen sind.
2: Großmutter saß regungslos hinter dem Küchentisch und sagte einfach nichts.
0: Es war wirklich nicht unsere Schuld, Seppel, ich glaube fast, sie ist wieder ohnmächtig. Ach du grüne Sieben!
2: Seppel deutete auf die leere Bratpfanne und den Sauerkrauttopf.
1: Sie hat vor lauter Ärger alles allein verputzt und dann ist ihr schlecht geworden.
0: Kann gut sein. 9 Bratwürste und ein ganzer Topf Sauerkraut sind ein bisschen viel für sie.
2: Gemeinsam schleppten Kasperl und Seppel Großmutter auf das Sofa. Sie hielten ihr eine frisch aufgeschnittene Zwiebel unter die Nase. Davon musste Großmutter fürchterlich niesen. Und nachdem sie sich ausgeniest hatte, richtete sie sich auf und blickte umher wie jemand, der seinen eigenen Namen vergessen hat. Dann fiel ihr Blick auf die leere Bratpfanne und den Sauerkrauttopf auf dem Küchentisch. Und da kehrte mit einem Schlag ihr Gedächtnis zurück. Und sie erzählte, was passiert war.
3: Am hellen Tag ist man in dieser Stadt seines Lebens und seiner Bratwürste nicht mehr sicher. Ich möchte bloß wissen, wozu es hier eine Polizei gibt. Wie ich den Dimpfelmoser kenne, sitzt er um diese Zeit in der Wachstube hinterm Schreibtisch und hält sein Mittagsschläfchen.
0: Heute kaum.
2: Und obgleich Kasperl einen grässlichen Hunger hatte, donnerstags aß er zum Frühstück immer nur halb so viel wie sonst, um mittags den richtigen Bratwurst- und Sauerkrautappetit zu haben, versetzte er seinem Freund Seppel eins in die Rippen.
0: Seppel, nichts wie zum Spritzenhaus. Jetzt komm, mach schon, komm!
3: Aber, was habt ihr denn?
2: Großmutter wunderte sich. Es gelang ihr aber, die neu aufkommende Ohnmacht zu überwinden. Sie genehmigte sich zur Stärkung 2 Gläschen Melissengeist. Und nachdem sie sich 3-mal kräftig geschüttelt hatte, rannte sie zum Feuerwehrhaus.

0: Den einen Schlüssel hat der Dimpfelmoser. Wir brauchen den anderen.
1: Den hat Feuerwehrhauptmann Rübesamen. Also zu ihm.
0: Herr Rübesamen, bitte geben Sie uns den Schlüssel zum Spritzenhaus.
1: Herr Oberwachtmeister Dimpfelmoser hat uns geschickt, damit wir...
0: Es ist eilig, sagt er, sehr eilig. Er braucht ihn sofort.
2: Dann soll er ihn noch schnell bekommen.
3: Moment, bitte.
2: Da. Und einen schönen Gruß von mir.
4: Was soll das alles bedeuten?
0: Was machst du hier, Großmutter?
4: Sagt mir um Himmels Willen, was soll das alles? Ihr lauft einfach weg und lasst mich...
0: Du wirst es gleich verstehen.
5: Kasperl steckte den Schlüssel ins Loch und sperrte das Tor des Spritzenhauses auf. Der Herr Polizeioberwachtmeister Alois Dimpfelmoser lag im hintersten Winkel des Spritzenhauses, zwischen der Wand und dem Feuerwehrauto. Er war von unten bis oben in einen Feuerwehrschlauch eingewickelt. Am einen Ende der Rolle schauten die nackten Füße heraus, am anderen Ende der Hals und der Kopf. Und der steckte in einem leeren Wassereimer. Deshalb hatte Herrn Dimpfelmosers Stimme so dumpf und fremd geklungen, dass Kasperl und Seppel sie nicht erkannt hatten.
0: Los, wir müssen ihn auswickeln!
5: Sie packten das Ende des Feuerwehrschlauchs und zogen zu dritt daran. Da begann sich der Herr Oberwachtmeister, um die eigene Achse zu drehen wie eine Spindel. Und je eifriger die drei zogen, umso schneller drehte er sich.
6: Oh, mir wird ganz schwindelig im Kopf. Sachte, der Mensch ist kein Grundreise.
5: Das Auswickeln dauerte seine Zeit. Nun zeigte sich, dass der arme Herr Dimpfelmoser nur noch mit Hemd und Unterhose bekleidet war. Alles Übrige hatte ihm Hotzenplotz ausgezogen und weggenommen. Sogar die Socken.
6: Was ist? Warum lasst ihr mich in diesem verdammten Eimer so lange stecken?
0: Oh, Entschuldigung. Achtung und jetzt! Aha!
6: Ich bin halb erstickt. Oh nein, dieser Halunke. Er hat mir sogar die Hosen geraubt. Bitte, Großmutter, gucken Sie weg.
5: Dimpfelmoser hängte sich Kasperls Jacke um und setzte sich auf das Trittbrett des Feuerwehrautos.
4: Was um alles in der Welt ist hier eigentlich vorgefallen?
6: Hotzenplotz hat mich reingelegt.
4: Ah, Hotzenplotz, natürlich. Und wie?
6: Es war kurz nach 11:30. Plötzlich... Ich stehe wie immer um diese Zeit am Marktplatz und sorge für Recht und Ordnung. Ertönt aus dem Spritzenhaus lautes Wehgeschrei. Hilfe, Oberwachtmeister, Hilfe! Ich habe eine Blinddarmverrenkung.
4: Eine Blinddarmverrenkung?
6: Ja, genau. Ich muss zum Doktor. Schnell, kommen Sie. Ich renne natürlich sofort zum Spritzenhaus. Eine Blinddarmverrenkung darf man nicht auf die leichte Schulter nehmen. Ich sperre das Tor auf und bumm. Da bekomme ich weiß nicht woher, einen Schlag auf den Kopf. Und dann bin ich für eine Weile weg gewesen.
4: Tja, heutzutage muss man bei Räubern auf alles gefasst sein. Selbst wenn sie sterbenskrank sind.
6: Der war gar nicht sterbenskrank. Das hat er mir nur vorgeschwindelt, um mir mit der Feuerpatsche auf den Kopf zu hauen. Das hat er mir hinterher, als ich gefesselt aufwachte, selbst erzählt.
4: Unverschämt. Dieser Hotzenplotz ist ein Ausbund an Unverschämtheit.
6: Jawohl.
4: Herr Dimpfelmoser, man muss ihn schnellstens wieder einfangen.
6: Ja, ja.
4: Und einer gerechten Bestrafung zuführen.
6: Jawohl. Ich werde es dem Halunken zeigen, zum Donnerwetter und wenn er sich hinter dem Mond verkriecht.
5: Mit diesen Worten wollte der Herr Oberwachtmeister losstürmen und die Jagd nach dem Räuber Hotzenplotz aufnehmen.
1: Nicht doch. Vergessen Sie nicht, dass Sie keine Hose anhaben.
5: Kasperl und Seppel schlugen dem Herrn Oberwachtmeister vor, ihm die zweite Uniform aus der Wohnung zu holen. Doch leider stellte sich heraus, dass der Herr Dimpfelmoser die zweite Uniform gestern früh in die Reinigung gebracht hatte.
6: Ich bekomme sie erst am nächsten Mittwoch wieder. Oder Donnerstag oder Freitag.
1: Aber Sie haben doch sicher noch andere Anziehsachen.
6: Eben nicht. Ich habe nichts anderes anzuziehen. Keine einzige Hose. Ich bin immer im Dienst. Und im Dienst trägt man Uniform.
1: Na ja.
7: Ja, Kasperl? Ich muss nachdenken.
1: Kasperl.
7: Na ja, ich hab's.
1: Jetzt hat er's.
7: Wir bringen sie erstmal zu uns nach Hause. Dort sind sie am besten aufgehoben. Großmutter?
4: Ja, ich bin mit allem einverstanden.
5: Bei der Gemüsefrau an der Ecke liehen sich Kasperl und Seppel den Handwagen und ein leeres Gurkenfass. Aber es war nicht ganz einfach, Herrn Dimpfelmoser dazu zu bringen, dass er ins Fass stieg, um sich darin nach Hause befördern zu lassen.
6: Bin ich vielleicht eine saure Gurke? Amtspersonen haben in einem solchen Fass nichts zu suchen.
5: Kasperl und Seppel hoben den hölzernen Deckel aufs Gurkenfass und wollten losfahren.
4: Halt, wartet! Erst muss ich das Spritzenhaus abschließen. Hotzenplotz bringt es fertig und stiehlt uns auch noch das Feuerwehrauto.
7: Aber der kann sowieso ins Spritzenhaus. Er hat doch den Schlüssel vom Herrn Dimpfelmoser.
4: Ordnung muss sein.
5: Nachdem das Spritzenhaus abgeschlossen war, konnte es losgehen. Die Leute, denen sie unterwegs begegneten, mussten den Eindruck haben, die drei hätten auf dem Gemüsemarkt ein Fass Gurken gekauft und brächten es nun nach Hause.
6: Oh, ist das eine Luft hier! Ich werde mein Leben tagelang nach sauren Gurken stecken.
4: Ah, nicht zu laut!
6: Ich bin nur noch ein einziger blauer Fleck! Ist das hier?
4: Still, Herr Oberwachtmeister, still doch!
6: Aua!
4: Seien Sie doch ruhig!
6: Meine Nase! Aha! Oh, oh, oh. Meine linke Schulter! Aha! Da glaubt ihr, ich hab Gummiknochen und einen Pottekopf!
4: Du, was sollen die Leute denken?
6: Egal! Ich schrei gleich um Hilfe! Es ist nicht aufzuhalten hier! Was soll ich denn machen? Raus hier! Raus!
1: 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Kasperl? 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
5: Großmutter hatte im Dachgeschoss ihres Häuschens ein kleines Zimmer mit schiefen Wänden und einem Gästebett. Dort brachte sie den Herrn Oberwachtmeister unter.
4: Mögen Sie Baldrian-Tee? Baldrian-Tee beruhigt die Nerven und wird Ihnen guttun. Nach allem, was Sie durchgemacht haben.
8: Wenn ich ehrlich bin, dann möchte ich lieber etwas essen. Was meinen Sie, wie mir der Magen knurrt?
1: Uns auch, Großmutter! Uns auch!
5: Großmutter lief in die Küche und strich einen Haufen Butterbrote. Herr Dimpfelmoser, Kasperl und Seppel sorgten dafür, dass nichts übrig blieb. Dann stellte Großmutter Herrn Dimpfelmoser ein Kännchen Baldrian-Tee ans Bett und erklärte, sie müsse nun in die Stadt gehen. Erstens habe sie einiges zu besorgen und zweitens versprach sie,
4: werde ich in der Reinigung ein bisschen Dampf machen, wegen ihrer Uniform.
8: Sehr gut, sehr gut. Ach, und noch etwas könnten Sie für mich tun, bitte.
4: Nämlich?
8: Bringen Sie mir doch von daheim ein paar Schuhe und Strümpfe, zweiten Helm und den anderen Säbel mit.
4: An den Säbel?
8: Ja, den Paradesäbel, den ich normalerweise nur sonntags trage. Frau Pfunzmichel, meine Zimmerwirtin, wird Ihnen alles geben. Mhm. Und noch etwas. Im Fahrradständer auf unserem Hof steht ein blaues Fahrrad mit roten Felgen.
4: Ein blaues Fahrrad?
8: Ja, ein blaues Fahrrad mit roten Felgen. Ob Sie das auch noch mitbringen könnten? Es ist mein Dienstrad. So wie ich die Uniform aus der Reinigung zurückbekomme, wird es nicht lange dauern, bis Hotzenplotz wieder im Loch sitzt. Das verspreche ich Ihnen.
4: Gut. Säbel, Schuhe und Strümpfe, Helm und das blaue Fahrrad.
7: Und Bratwürste. Heute ist Donnerstag, Großmutter. Bratwurst mit Sauerkraut.
4: Nein, solange der Räuber Hotzenplotz frei herumläuft, kommen mir keine Bratwürste und kein Sauerkraut mehr ins Haus. Ich lock mir doch diesen Menschen kein zweites Mal auf den Hals.
5: Dabei blieb Großmutter. Und es gab nichts auf der Welt, was sie davon abbringen konnte. Traurig gingen Kasperl und Seppel in den Garten, setzten sich in die Sonne und überlegten.
1: Du, Kasperl, Kasperl, hast du einen Plan, wie wir den Hotzenplatz...
0: Man müsste ihn einfach wieder ins Spritzenhaus locken, verstehst du?
1: Wie denn? Mit Bratwürsten?
0: Ach was, ach Seppel, mit Bratwürsten. Ach, nein, lass mich nachdenken. Wir müssten ihn mit, ich hab's.
1: Ja, sag, wie, schnell. Ich warte.
0: Wir bringen ihm eine Flaschenpost.
1: Eine Flaschenpost?
0: Ja, genau, eine Flaschenpost.
1: Die schicken wir ihm?
0: Nein, wir bringen sie ihm. Das macht einen großen Unterschied, Seppel. Bitte besorg mir im Papiergeschäft Siegellack.
1: Siegel...
0: Lack.
1: Siegellack. Wieso?
0: Oh, bei einer richtigen Flaschenpost ist der Siegellack fast noch wichtiger als die Flasche selbst.
5: Der Räuber Hotzenplotz freute sich bis in die letzten Bartstoppeln. Erstens war er seit heute Mittag wieder ein freier Mann, und das war natürlich die Hauptsache. Zweitens besaß er nun eine vollständige Polizeiuniform, ein Umstand, den er beruflich nach besten Kräften zu nutzen gedachte. Und drittens, das musste er Kaspers Großmutter lassen, hatten ihm die Bratwürste und das Sauerkraut ganz verteufelt gut geschmeckt. Die Uniform des Herrn Oberwachtmeisters Stimpfelmoser passte Hotzenplotz, wie wenn sie für ihn geschneidert worden wäre. Die eigenen Sachen trug er zu einem Bündel verschnürt unterm linken Arm. In der rechten schwenkte er den erbeuteten Säbel wie einen Spazierstock.

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0: polizeilich vernagelte Räuberhöhle. Unbefugte Entnagelung strengstens verboten. Wer es dennoch tut, wird bestraft. Die Ortspolizeibehörde Dimpfelmoser. Herr Oberwachtmeister, ein schönes Schild. Ich bin sehr zufrieden. Und die Höhle, einfach alles gut verbrettert. Mal sehen, ob wir auch weiter Glück haben.
1: Andere Räuber pflegen sich für den Fall, dass ihr Schlupfwinkel eines Tages entdeckt wird, Zweithöhlen anzulegen, in die sie dann ausweichen können. Nicht so der Räuber Hotzenplotz.
0: Wozu eine Zweithöhle? Die erste tut's genauso,
1: dachte er sich. Und
0: das Einzige, was man braucht, ist ein zweiter Zugang, den niemand kennt.
1: Und dann dachte er sich noch,
0: man muss es nur schlau genug anstellen, dann ist alles ganz einfach und bombensicher.
1: All das dachte sich Hotzenplotz, bevor er, nachdem er sich vergewissert hatte, dass er von niemandem belauscht wurde, zu einer einzelnen alten Eiche lief, die etwa 20 Schritte vom Eingang seiner Höhle entfernt stand und die innen hohl war. Er stieg in die Öffnung und scharrte das Laub und die Rindenstücke beiseite, mit denen der Boden bedeckt war. Darunter kam eine starke, aus Eichenbrettern gezimmerte Tür zum Vorschein. Eine Falltür. Er holte aus einer Spalte des Baumstamms einen Schlüssel hervor, öffnete die Falltür und damit den Einstieg zu einem schmalen Gang. Der war genau 20 Schritte lang. Dann stieß man auf eine Bretterwand. Hotzenplotz bückte sich, drückte auf einen verborgenen Knopf und nun ließ sich die Bretterwand einfach beiseite schieben.
0: Daheim ist daheim. Wie ich die Polizei kenne, wird sie mich überall suchen, nur nicht hier. Schließlich ist meine Behausung ja amtlich zugenagelt.
1: Der Räuber knallte das Bündel mit seinen Sachen in eine Ecke und blickte sich in der Höhle um. Schränke und Truhen waren geöffnet. Der Inhalt lag auf dem Fußboden. Alles war durcheinander geworfen. Wäsche und Küchengerät, die Hausjacke, die Kaffeekanne, der Stiefelknecht. Nichts lag an seinem Platz.
0: Das Schuhputzzeug, Streichhölzer, die Feuerzange und mein schönes Nudelbrett. Zum Teufel mit diesem Dimpfelmoser. Da, meine Hosenträger. Der Schnupftabak, das war doch nicht nötig, Dimpfelmoser. All diese Dinge kann man doch wieder... Ich gebe ja zu, dass du meine Höhle durchsuchen musstest. Dahin gehört die Ofengabel. Und jetzt will ich mal sehen, was fehlt. Meine 7 Messer sind weg. Der Säbel. Natürlich das Pulverfass. Und die Pfeffertonne. Na und? Dimpfelmoser, na und? Das lässt mich doch kalt. Es geht eben nichts über einen geheimen Vorratskeller.
1: Hotzenplotz rückte sein Bett vor der Wand und öffnete eine verborgene Luke im Fußboden. Dann legte er sich auf den Bauch und mit sicherem Griff holte er 7 neue Messer hervor. Danach eine geladene Pfefferpistole.
0: Das reicht mir fürs Erste. Alles andere später, sobald ich hier oben ein wenig Ordnung gemacht habe. Das gehört nicht hierhin, sondern dahin. Verdammt. Ach, was ist das alles ausgekippt? Ich komme mir vor wie mein eigenes Dienstmädchen. Ich rächen. Das kommt hierhin, nicht dahin. Nicht nur an Dimpfelmoser, sondern vor allem an Kasperl und Seppel. Ihr zwei sollt mich nicht umsonst ins Loch gebracht haben. Gleich morgen werde ich mich auf die Lauer legen. Und wenn ich euch kriege, dann mache ich Schmorbraten aus euch. Ja, Schmorbraten!

0: nächsten Morgen brach Hotzenplotz auf, um Kasperl und Seppel zu fangen. Wieder trug er die Polizeiuniform. Nur dass diesmal in seinem Gürtel die Pfefferpistole und 7 Messer steckten. Das Ersatzfernrohr und ein paar Stricke hatte er auch dabei. Hinter den Ginsterbüschen am Waldrand bezog er Posten. Er beobachtete durch das Fernrohr die Landstraße. Nirgends war ein Mensch zu sehen.
1: Irgendwann kommen sie ganz bestimmt vorbei. Das hab ich so in der Nase, verdammt nochmal. Und bis jetzt ist auf meine Nase noch immer Verlass gewesen.
0: Die Sonne schien Hotzenplotz auf den Kopf. Eine Fliege summte um seinen Helm. Um nicht einzuschlafen, nahm er von Zeit zu Zeit eine Prise Schnupftabak.
1: 14 Tage im Spritzenhaus und schon aus der Übung. Früher konnte ich stundenlang auf der Lauer liegen und bin trotzdem nicht eingeschlafen.

0: Ah, da. Eine rote Kasperlmütze und ein grüner Seppelhut. Hab ich nicht gewusst, dass sie hier vorbeikommen werden? Die sind vermutlich beim Fischen gewesen, die beiden. Seppel trägt eine Angelrute und Kasperl hat ein Netz. Und da hängt was drin. Was Schweres. Eine Flasche vielleicht. Ja, eine Flasche. Ich kann's genau sehen. Ob da Rum drin ist oder Birnengeist.
1: Der Räuber spürte, wie ihm das Wasser im Mund zusammenlief. Trotzdem bewahrte er kaltes Blut und machte sich sprungbereit. Hotzenplotz ließ Kasperl und Seppel auf wenige Schritte herankommen. Dann zog er seine Pfefferpistole.
2: Hände hoch, oder es knallt. Ah, Hilfe!
3: Oh, meine Güte, hab ich mich...
2: Sie sind von der Polizei und wir jagen uns einen solchen Schrecken ein?
3: Ja.
0: Schaut mir mal ins Gesicht. Los! Und denkt euch den Helm und den roten Kragen weg. Na, jetzt vergeht euch das Lachen, wie?
1: Kasperl verdrehte die Augen und Seppel klapperte mit den Zähnen. Sie hatten es vorher gründlich geübt.
3: Sie sind das?
0: Ja, ich bin das. Der Räuber Hotzenplotz. Nicht der Herr
2: Polizeioberwachtmeister Dimpfelmoser.
0: Überrascht euch das etwa? Woher habt ihr die Flasche? Hey, woher?
3: Aus dem Stadtbach gefischt. Es ist eine

0: wichtige Mitteilung an die Polizei. Öffnen durch Nicht-Polizeibeamte streng verboten. Was verboten ist, reizt mich doppelt. Ich werde die Flasche natürlich öffnen.
1: Das dürfen Sie nicht. Sie sind kein Polizeibeamter.
0: Willst du mir etwa Vorschriften machen? Sieh mal, wie rasch das geht.
2: Er zog seinen Säbel und hackte die Flasche mit einem kurzen Schlag in der Mitte durch. Ein zusammengerolltes Papier fiel heraus. Hotzenplotz bückte sich, hob es auf, überflog es und sah auf den ersten Blick, dass äußerste Vorsicht geboten war.
0: Umdrehen! Augen zu, Ohren zu halten.
2: Jetzt erst begann er, den Brief aus der Flasche zu lesen, von dem er nicht ahnen konnte, dass Großmutter ihn in Kasperls Auftrag geschrieben hatte.
0: Werter Herr Dimpfelmoser, in der Todesstunde vertraue ich dieser
3: Flaschenpost.
0: Flaschenpost, danke. Was? Umdrehen! Ein Geheimnis an. Alle Reichtümer an Geld und Gold, die ich im Lauf meines langen Lebens
1: zusammengehamstert.
0: Ja, zusammen. Was? Augen zu! Zusammengehamstert habe, liegen im Spritzenhaus unseres Tätchens vergraben. Sie werden gebeten, sie polizeilich sicherzustellen und an die armen Leute zu verteilen. Sonst finde ich keine Ruhe im Grab. Ein unbekannt bleiben wollender, jedoch
1: reuiger Sünder.
0: Ja, sich selbst reuiger Sünder. Was? Ohren zu halten, verdammt nochmal. Zur Beachtung. Der Schatz ist verzaubert. Er muss bei Vollmond gehoben werden. Sonst geht es schief.
2: Hotzenplotz rieb sich die Augen und zwickte sich in die Nase. Kein Zweifel. Er träumte nicht. Die Nachricht vom Geld- und Goldschatz im Spritzenhaus ließ ihn für eine Weile alles vergessen, was ringsum geschah. Kasperl und Seppel machten sich das zunutze und rannten davon. Hotzenplotz merkte es erst viel zu spät.
0: Halt! Stehen bleiben! Stehen bleiben!
2: Für einen Schuss aus der Pfefferpistole waren sie zu weit weg. Und nachlaufen wollte er ihnen nicht. Wozu auch? Für diesmal konnten ihm Kasperl und Seppel gestohlen bleiben.
0: Ob das stimmt, was da auf dem Zettel steht? Warum nicht? Die Flasche war schließlich versiegelt gewesen. Ich werde der Sache auf den Grund gehen. Mit Hilfe des Spritzenhausschlüssels dürfte das ganz einfach sein. Und wir haben heute Vollmond. Das trifft sich ja. Trotzdem ist größte Vorsicht geboten. Es braucht Zeit. Und ich muss die Umgebung gut auskundschaften. Sicher ist sicher. Und wenn ich Glück habe, bin ich morgen ein reicher Mann und kann es mir leisten, die Räuberei an den Nagel zu hängen.

0: Kasperl und Seppel freuten sich, weil mit Hotzenplotz alles so schön geklappt hatte. Am Abend ließen sie sich von Großmutter im Spritzenhaus einschließen. Das war notwendig, weil sich das Spritzenhaus nur von außen zusperren ließ. Großmutter zog den Schlüssel ab.
1: Und passt auf, dass ihr nicht daneben haut. Dieser Mensch ist zu allem fähig. Wenn euer Plan nicht so gut wäre, müsste man richtig Angst haben. Wer hätte da nicht Angst? Aber man muss es sich ja nicht anmerken lassen. Ich werde zur Ablenkung noch einen kleinen Besuch bei meiner Nachbarin machen. Auf einen Tee vielleicht.
0: Als Großmutter einige Zeit später zu Hause ankam, brannte in ihrem Wohnzimmer Licht. Oberwachtmeister Dimpfelmoser saß auf dem Sofa.

0: hatte sich in eine Bettdecke gehüllt und schien nicht besonders glücklich zu sein.
1: Wo bleiben Sie denn so lange, zum Donnerwetter? Ich könnte längst wieder im Dienst sein, wenn Sie schneller nach Hause gekommen wären. Da. Sehen Sie sich das an. Da, auf der Kommode.
2: Oh, das ist ja Ihre Uniform. Wie schön.
1: Sie waren kaum weg, da stand der Lehrjunge von der Reinigung vor der Tür. Eine schöne Empfehlung vom Chef. Und weil ich es bin, hätten Sie Überstunden gemacht.
2: Na also, ich verstehe bloß nicht, weshalb Sie noch immer halbnackt da rumsitzen.
1: Die Knöpfe, die haben Sie in der Reinigung alle abgeschnitten. Na, da liegen Sie. Ich hätte es mir längst angenäht, wenn ich wüsste, wo Sie Ihr Nähzeug haben.
2: Aber das ist doch eine Kleinigkeit für mich.
0: Großmutter nähte Herrn Dimpfelmoser alle Knöpfe an die Uniform. Alle 36. Zuerst die Hosenknöpfe, dann die Knöpfe an der Jacke, auf der Brust, an den Taschen, den Ärmeln, am Kragen und an den Schulterstücken. Das dauerte seine Zeit, denn Großmutter hielt nichts von schlampiger Arbeit.
1: Darf ich fragen, wie lange es...
2: Ich nähe so schnell ich kann und so gründlich wie möglich. Schneller geht's beim besten Willen nicht.
0: Endlich saß auch der 36. Knopf an der Stelle, wo er hingehörte. Herr Dimpfelmoser atmete auf. Ruckzuck war er angezogen. Er setzte den Helm auf und schnallte den Säbel um.
1: Großmutter, Sie ahnen gar nicht, wie dankbar ich Ihnen bin.
0: Dabei zwirbelte er sich den Schnurrbart.
1: Endlich fühlt man sich wieder als ganzer Mensch. Und nun schnell ins Spritzenhaus.
0: Und der Herr Oberwachtmeister stürmte mit langen Schritten davon.
1: Hoffentlich haben Kasperl und Seppel dort keinen Murks gemacht. So ein Räuberfang ist bekanntlich äußerst gefährlich.
0: Vor der Haustür bestieg der Herr Dimpfelmoser sein Fahrrad und wollte losfahren. Da kam Großmutter aus dem Haus gelaufen.
2: Herr Oberwachtmeister!
1: Was gibt's denn? Sie sehen doch, dass ich in Eile bin.
2: Aber der Schlüssel! Wollen Sie denn den Schlüssel nicht mitnehmen?
1: Welchen Schlüssel zum Donnerwetter?
2: Den Schlüssel zum Spritzenhaus!
1: Ja, warum haben Sie das denn nicht gleich gesagt? Her damit, schnell! Jede Sekunde ist kostbar. Auf Wiedersehen.
2: Auf Wiedersehen, Herr Oberwachtmeister. Alles Gute! Also ich finde es ungeheuer beruhigend, dass er Kasperl und Seppel zu Hilfe eilt.
0: Im Spritzenhaus herrschte tiefe Finsternis. Kasperl hatte sich an der rechten Innenseite des Tors aufgestellt, Seppel links, jeder mit einer Feuerpatsche bewaffnet.
3: Ob Hotzenplotz kommt?
4: Das fragst du mich jetzt zum 157. Mal. Meinst du, dass er sich einen vergrabenen Schatz entgehen lässt?
3: Schade, dass es hier drin so finster ist. Ich wollte, wir könnten sein dummes Gesicht sehen, wenn wir ihm unsere Feuerpatschen aufs Dach hauen.
4: Draußen kommt wer?
3: Mit dem Fahrrad? Hotzenplotz?
4: Geklaut! Ist doch klar! Er stellt ab!
5: Seid ihr noch drin?
0: Kasperl und Seppel verhielten sich mäuschenstill. So dumm waren sie nicht, dass sie Hotzenplotz auf den Leim gingen und sich verrieten.
5: Warum sagt ihr nichts? Ich bin es, Dimpfelmoser. Wartet, ich komm jetzt zu euch rein.
4: Komm du nur. Du scheinst nicht zu wissen, dass Dimpfelmoser bei uns zu Hause im Bett liegt.
0: Draußen wurde der Schlüssel ins Schloss gesteckt und zweimal herumgedreht. Kasperl und Seppel hoben die Feuerpatschen und hielten den Atem an. Vorsichtig wurde das Tor geöffnet und jemand steckte den Kopf herein. Im Mondschein erkannten sie, dass es Hotzenplotz sein musste. Er trug die Uniform und den Helm des Herrn Oberwachtmeisters.
4: Hereinspaziert!
0: Kasperl schlug mit seiner Feuerpatsche den Helm vom Kopf. Seppel besorgte den Rest.
3: So, den hätten wir. Und was nun, Kasperl?
4: Die Uniform aus und den Schlauch her. Er soll es um kein Haar besser haben als der Herr Oberwachtmeister Dimpfelmoser.
3: Bestimmt nicht.
0: Der Gefangene lag auf der Nase und rührte sich nicht. Kasperl zog ihm mit Seppels Hilfe die Uniform aus, dann die Schuhe und Socken. Sie wickelten ihn von unten bis oben in einen Feuerwehrschlauch und stülpten ihm einen leeren Wassereimer über den Kopf. Das Spritzenhaustor stand offen und der Mond leuchtete herein. Kasperl und Seppel zerrten ihren Gefangenen in die hinterste Ecke des Raumes, genau an die gleiche Stelle zwischen der Wand und dem Feuerwehrauto, wo auch Herr Dimpfelmoser gelegen hatte.
4: Von allein kommt er nicht weg. Ich sause jetzt mit der gestohlenen Uniform nach Hause und du bewachst ihn.
3: Ich halte für alle Fälle die Feuerpatsche bereit. Und wenn Hotzenplotz den Versuch macht, auch nur einen Spalt...
0: Irgendjemand hatte das Tor des Spritzenhauses von außen zugeknallt. Nun standen die beiden Freunde wieder im Finstern. Sie hörten den Schlüssel im Schloss knacken. Einmal und noch einmal.
4: Hey, was soll das? Aufmachen! Aufmachen sofort!
6: Na, ihr zwei Flaschenpostler.
0: In der Fensteröffnung tauchte ein behelmter Kopf auf, der sich deutlich vom hellen Nachthimmel abhob. Kasperl und Seppel kamen sich vor wie in einem bösen Traum. War das Hotzenplotz? Na, unmöglich. Den hatten sie doch gerade erst in den Feuerwehrschlauch gewickelt.
6: Damit habt ihr wohl nicht gerechnet, wie? Wenn ihr mich reinlegen wollt, müsst ihr es schlauer anstellen. Ich bin schließlich nicht blöd. Ich bin ein gelernter Räuber und ihr... Ihr seid geborene Hornochsen.
7: Wir haben doch gerade mit der Feuerpatsche und dann
4: in den Schlauch gewickelt.
6: Mich? Mich gewiss nicht. Ich lass mich nämlich nicht einwickeln. Und von euch beiden schon gar nicht. Merkt euch das. Am besten ihr schlaft jetzt und träumt was Hübsches, meinetwegen von einem vergrabenen Schatz in einem gewissen Spritzenhaus oder von Kasperls Großmutter.
4: Lassen Sie Großmutter aus dem Spiel!
6: Im Gegenteil, mit der habe ich eine Menge vor. Das Spiel mit ihr soll erst richtig losgehen.
8: Hilfe! Hilfe!
9: Hilfe!
8: Hilfe! Holt uns raus! Hier sind wir!
9: Hilfe!
8: Hilfe!
9: Hilfe!
0: Aber um diese Zeit war alles Rufen zwecklos. Denn die Leute im Städtchen schliefen bereits und niemand hörte etwas. Hotzenplotz radelte durch die stillen Straßen zum Häuschen von Kasperls Großmutter. Die war noch wach und vertrieb sich die Zeit mit Stricken.
2: Zwei rechts, zwei links, zwei rechts, zwei links, zwei rechts, zwei links.
6: Großmutter.
0: Großmutter legte den Strickstrumpf weg.
2: Ist da jemand?
6: Ja, ich bin's. Kommen Sie,
0: sagte Hotzenplotz leise und mit verstellter Stimme.
2: Ach, Sie sind das, Herr Oberwachtmeister. Wieso sind Sie schon zurück? Und wo haben Sie Kasperl und Seppel?
6: Die warten im Spritzenhaus.
2: Mit dem Gefangenen? Es hat also alles geklappt?
6: Wie am Schnürchen.
2: Na, wundervoll. Wollen Sie denn nicht reinkommen?
6: Kommen Sie lieber raus. Und vergessen Sie nicht, den Hut aufzusetzen. Es kann etwas länger dauern.
2: Aha.
6: Ich werde Sie Hotzenplotz gegenüberstellen. Sie haben doch keine Angst vor ihm.
2: Oh, wenn Sie dabei sind, Herr Oberwachtmeister, dann ganz gewiss nicht.
0: Großmutter setzte den schwarzen Hut mit der grauen Borte auf, nahm für alle Fälle ein warmes Wolltuch mit und eilte hinaus. Hotzenplotz salutierte. Da er den Mond im Rücken hatte, brauchte er nicht zu fürchten, dass Großmutter ihn erkennen würde.
6: Ich bin mit dem Fahrrad gekommen. Das geht schneller.
2: Ich verstehe Sie kaum, Herr Oberwachtmeister.
6: Und ist außerdem bequemer.
2: Sprechen Sie doch etwas lauter, bitte.
6: Bedauere, es ist wegen der Nachbarschaft. Sie verstehen?
2: Ich verstehe Sie nicht.
6: Die Nachtruhe meiner verehrten Mitbürger ist mir heilig.
2: Oh, das haben Sie schön gesagt. Daran merke ich, dass Sie ein Mann mit Herz sind. Ein Hotzenplotz würde das niemals sagen.
0: Niemals. In der Uniform des Polizeioberwachtmeisters Dimpfelmoser radelte der Räuber Hotzenplotz mit Kasperts Großmutter auf dem gestohlenen Dienstfahrrad durch das schlummernde Städtchen. Großmutter saß im Damensitz auf dem Gepäckträger und hielt sich mit beiden Händen am Sattel fest. Anfangs war sie ein wenig ängstlich, doch allmählich begann ihr das Radfahren Spaß zu machen.
2: Stellen Sie sich vor, Herr Dimpfelmoser, das ist in meinem ganzen Leben das erste Mal, dass ich auf einem Fahrrad sitze. Als ich ein junges Mädchen war, hatte ich keins. Und in späteren Jahren hatte ich keine Gelegenheit mehr dazu. Ich glaube, Sie haben mich auf den Geschmack gebracht. Ob ich mir auf meine alten Tage ein Fahrrad anschaffen sollte? Was meinen Sie?
0: Hotzenplotz brummte etwas wie gute Idee. Und finde ich ausgezeichnet. Aber im Stillen dachte er, hoffentlich geht das noch eine Weile glatt mit ihr. Spätestens an der nächsten Kreuzung musste selbst Großmutter merken, dass sie in die falsche Richtung radelten. Aber ein richtiger Räuber weiß sich in jeder Lage zu helfen.
7: Vorsicht, Großmutter, hier beginnt eine Baustelle. Da liegt Rollsplitt. Der spritzt einem ins Gesicht, wenn man drüber radelt.
2: Oh!
7: Am besten, Sie nehmen Ihre Brille ab und machen die Augen zu. Verstanden?
2: Augen zu. Danke. Zu liebenswürdig.
0: Großmutter nahm die Brille ab und schloss die Augen. Sie sah sich im Geiste schon als stolze Besitzerin eines Fahrrads durch das Städtchen flitzen. Und alle Leute blickten ihr voll Bewunderung nach.
2: Ist die Baustelle noch nicht zu Ende?
7: Leider nein. Mit Rollsplitt ist nicht zu spaßen.
0: So kam es, dass Großmutter viel zu spät merkte, was da mit ihr gespielt wurde. Als sie Verdacht schöpfte und die Brille aufsetzte, lagen die letzten Häuser schon weit hinter ihnen. Und Hotzenplotz bog gerade von der Landstraße ab in den Wald hinein.
2: Wohin fahren Sie uns denn da, Herr Oberwachtmeister? Warum fahren wir denn nicht zum Spritzenhaus?
6: Darum.
2: Hören Sie mal, Sie da vorn. Sind Sie womöglich gar nicht der Herr Dimpfel?
7: Moser. Das haben Sie aber reichlich spät gemerkt, Großmutter. Raten Sie mal, wer ich wirklich bin.
2: Ich kenne nur einen Menschen im ganzen Landkreis, dem ich ein solches Schurkenstück zutraue. Und das ist der Räuber Hotzenplotz. Was haben Sie eigentlich vor mit mir?
7: Ich entführe Sie, Großmutter.
2: Was? Dass ich nicht lache? Ich werde um Hilfe schreien. Hilfe! Hilfe! Man will mich entführen! Rettet mich!
7: Schreien Sie ruhig, Großmutter.
2: Hilfe!
7: Schreien Sie ruhig. Hier im Wald hört Sie keiner. Sie kriegen höchstens Halsweh vom Schreien.
2: Schämen Sie sich, Herr Hotzenplotz. Als hilflose Frau erwarte ich, dass Sie mich auf der Stelle nach Hause bringen und sich bei mir entschuldigen.
7: Entschuldigen? Entschuldigen? Großmutter, Sie machen mir Spaß. Nach Hause bringen.
2: Wenn Sie mich nicht sofort zurückbringen, werde ich vom Rad springen und davonlaufen.
7: Oh, bitte sehr. Erstens ist das in Ihrem Alter nicht ungefährlich und zweitens würden Sie nicht weit kommen.
0: Zu dumm. Hotzenplotz hatte leider recht. Aber was konnte sie sonst tun? Großmutter überlegte, ob sie ihrem Entführer nicht die Fahrradpumpe über den Kopf hauen sollte. Vom Gepäckträger aus war die leicht zu erreichen. Also griff Großmutter sich die Pumpe. Und schon schwang sie in der Hand, schon haute sie damit zu. Der dumpfe Krach tat ihr in der Seele weh. Doch Hotzenplotz radelte weiter, als ob nichts, überhaupt nichts geschehen sei.
2: Sie bringen mich jetzt auf der Stelle nach Hause. Sie fieser Kerl, Sie Unmensch.
7: Tun Sie sich keinen Zwang an, Großmutter. Aber vergessen Sie nicht, dass ich einen Helm trage. Einen Polizeihelm.
0: Da sah Großmutter ein, dass es keinen Sinn hatte, irgendetwas zu unternehmen. Und sie beschloss, die Fahrradpumpe in hohem Bogen wegzuwerfen. Aber dann musste sie daran denken, dass die Pumpe ja eigentlich dem Herrn Oberwachtmeister Dimpfelmoser gehörte. Und da tat sie es lieber doch nicht.
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0: raus.
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3: 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Es ist 16.06 Uhr. 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
10: Hallo, hier ist der David und jetzt kommen wieder die Nachrichten von dieser Stunde. In der Kinderstadt Bibongo bauen die Kinder wieder ihre eigene Welt. Vom 13. bis 17. Juli können Kinder in der steirischen Landeshauptstadt Graz viele Berufe ausprobieren und sogar Bürgermeister werden. In Bibongo gibt es eine eigene Währung, die Sternis. Hier lernen Kinder spielerisch, wie das Leben in einer Stadt funktioniert. Sie treffen Entscheidungen, lösen Probleme und erfahren, wie wichtig Respekt und Zusammenarbeit sind. Dieses Jahr findet Bibongo zum ersten Mal in der WKO Steiermark statt. Es gibt Platz für 250 Kinder täglich und die Teilnahme ist kostenlos. Die Anmeldung startet am 20. Mai online. Affen essen Erde gegen Bauchweh. Auf Gibraltar leben besondere freilebende Affen, die Berberaffen. Diese Tiere bekommen manchmal Bauchschmerzen, weil sie von Touristen Schokolade, Chips und Eis bekommen. Obwohl das Füttern eigentlich verboten ist, haben die schlauen Affen gelernt, sich selbst bei den Touristen zu bedienen. Um sich aber besser zu fühlen, fressen die Affen dann Erde. Ein Forscher hat herausgefunden, dass die Erde ihnen hilft, die unangenehmen Bauchschmerzen zu lindern. Die Tiere haben sogar unterschiedliche Vorlieben für bestimmte Erdsorten, die sie in ihrer Umgebung finden. Forscherinnen und Forscher sind gespannt, wie sich dieses Verhalten in Zukunft auf die Gesundheit der Affen auswirken wird. Anfang des nächsten Jahres startet das Europäische Weltraumteleskop ins All. Seine Aufgabe ist es, Planeten außerhalb unseres Sonnensystems zu erforschen. Ein besonderes Ziel ist es, die Wolken auf den sogenannten Exoplaneten zu studieren. Anders als auf der Erde, wo Wolken aus Wasser bestehen, können die Wolken auf anderen Planeten aus Materialien wie Quarz sein. Forscherinnen und Forscher der Österreichischen Akademie der Wissenschaften wollen herausfinden, warum die Wolken auf Exoplaneten unterschiedlich dick sind. Sie glauben, dass extreme Winde diese Unterschiede verursachen. Das Projekt ist ein spannendes Gemeinschaftsprojekt von Wissenschaftlern des Instituts für Weltraumforschung und der Universität Graz.
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9: Es ist Zeit für eine neue Folge. Hallöle, hier ist der André. Heute habe ich den Buchstaben S, also S, wie Scam oder Scammen. Weißt du, manchmal gibt es im Internet Menschen, die nicht ehrlich sind und versuchen, andere zu betrügen. Das ist auch genau das, was es bedeutet, jemanden zu scammen. Scam ist ein englisches Wort und man versteht darunter eigentlich immer irgendeine Art von Betrug. Und sehr oft wird das Wort Scam genützt, wenn man über Betrügerinnen und Betrüger im Internet spricht. Diese Betrüger versuchen oft Menschen dazu zu bringen, ihnen Geld oder Informationen zu geben. Und da gibt's ganz schön viele verschiedene Tricks. Ich gebe dir mal ein Beispiel. Oft bekommen Menschen Nachrichten oder E-Mails, in denen jemand behauptet, dass sie einen tollen Preis, also zum Beispiel Spielzeug oder Geld, gewonnen haben. Um diesen Preis zu bekommen, sollen sie dann vielleicht Geld auf ein Konto überweisen als Gebühr, um ihren Preis zu bekommen. Aber das ist nur ein Trick. Das Geld ist dann weg und von einem Preis bekommen sie nie etwas zu sehen. Wenn jemand also von dir möchte, dass du Geld bezahlst, bevor du einen Gewinn oder einen Preis bekommst, dann ist das immer ein Scam. Um sich vor Scams zu schützen, ist es wichtig, vorsichtig zu sein und niemals persönliche Daten wie Adressen oder Geld an Fremde im Internet weiterzugeben. Denk bitte immer daran, dass es im Internet auch gute Leute gibt. Man muss aber vorsichtig sein, um sicher zu bleiben. Bleib wachsam und lass dich auf keinen Fall täuschen.
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9: Ja, sag einmal, hast du eigentlich schon ein Spiel ausgesucht? Reimwörterspiel, Auswahlspiel oder Gegenteilspiel, ha? Das sind nämlich die 3 Spiele, die ich sehr gerne mit allen Kindern aus ganz Österreich übers Telefon spiele hier in der Minidisco. So natürlich auch in der kommenden Stunde von Radinos Minidisco. Also wenn du dir noch kein Lied ausgesucht hast, dich aber schon angemeldet hast, ja dann wird's Zeit, entscheide dich ganz schnell, denn vielleicht rufe ich schon sogar dich in der kommenden Stunde an. Ich bin André Brunner-Fruhmann, jetzt gibt's erstmal die notastische Musik.
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0: mit uns, yeah.
1: Sag mal, kennst du eigentlich schon die Pinnwand von Radino auf www.meinkinderradio.at? Da kannst du auch schriftlich einen Gruß dalassen und uns eine Nachricht schicken über die Pinnwand auf www.meinkinderradio.at. Das ist für alle Kinder gedacht, die sich gar nicht so selber trauen, im Radio zu reden. Jetzt traut sich aber wieder ein Kind. Das wartet schon in Leitung 7. Hallöle.
2: Hallöle, André, hier spricht der Clemens.
1: Herzlich willkommen in Radinos Minidisco, Clemens. So, zwei Fragen gleich zu Beginn. Wie alt bist du und in welchem Ort bist du zu Hause?
2: Ich bin 8 und wohne in Wien.
1: Das ist die schöne Bundeshauptstadt von unserem großartigen Land Österreich. Und hier steht, du willst Polizist werden.
2: Ja.
1: Ah, das
2: aber
1: ist
2: ein bestimmter Polizist.
1: Ah, dann erzähl mal, was für ein bestimmter Polizist?
2: Hundestaffelpolizist.
1: Wow, was macht ein Hundestaffelpolizist, bitteschön?
2: Also, der hat einen Hund und sucht zum Beispiel Verbrecher oder sucht etwas in den Koffern.
1: Okay.
2: In einem Flughafen.
1: Aber ist nicht ein Hundestaffelpolizist eigentlich der faule Polizist, weil eigentlich macht ja nur der Hund die Arbeit, oder?
2: Ja, nein.
1: Das war auch nur ein Spaß. Natürlich gehört da viel mehr dazu. Jetzt warst du voll perplex. Ich habe nur Spaß gemacht. Natürlich muss der Hundestaffelpolizist auch für den Hund da sein und den Hund auch führen.
2: Ja.
1: Ich habe mal gehört, da habe ich eine Dokumentation gesehen über einen Flughafen und da haben diese Hunde auch geschaut, bei den Koffern, da haben sie erschnüffelt, ob irgendwo Drogen drinnen sind, gell? Und manchmal müssen die Hunde auch, wenn in keinen Koffern was drinnen ist, müssen sie manchmal auch ein bisschen was reintun, damit die Hunde ein Erfolgserlebnis haben, weil sonst wird es denen langweilig. Weil wenn sie nie was finden, dann wird es irgendwann mal fad. Und meistens findet man ja Gott sei Dank nichts. Muss man ja auch sagen.
2: Ja.
1: Hab ich sehr spannend gefunden. Sollen wir jetzt jede Menge Freunde von dir hier grüßen im Radio?
2: Ja.
1: Leg mal los.
2: Den Moritz, den Benni, den Leodin, den Konsti, den zweiten Konsti, den Max, den Emil, die Pia, den Vinci, den Steffi, den Liam.
1: Und liebe Grüße auch von mir aus dem Radio. Sollen wir jetzt noch ein Spiel spielen?
2: Ja.
1: Auswahlspiel, Reimwörterspiel oder Gegenteilspiel? Was spielen wir, Clemens?
2: Auswahlspiel.
1: Gut, gute Wahl. Das ist eigentlich auch das leichteste Spiel, muss man sagen, weil da sage ich nämlich zwei Wörter und was musst du machen?
2: Sagen, was ich lieber mag.
1: Richtig, geht los.
2: Mhm.
1: Hallo sagen oder gar nichts sagen?
2: Hallo sagen.
1: Natürlich, wir wollen ja alle höflich sein. Man sagt immer Hallo, gell? Schule oder Freizeit?
2: Mhm. Freizeit.
1: Ich hätte auch Freizeit gesagt. Okay, und schlafen oder wach sein?
2: Wach sein.
1: Wach sein, da kann man mehr Spiele machen, natürlich. Wobei manchmal schlafen auch toll ist. Clemens war das, 8 Jahre alt aus der Bundeshauptstadt Wien, der war heute Nachmittag mit dabei. Clemens, danke fürs mit dabei sein und schönen Nachmittag. Tschüssi.
2: Bis und schönen Nachmittag.

0: Gleich hier in der Mini-Disco auf mein Kinderradio telefoniere ich mit einem Mädchen, das hat einen wunderschönen Namen, das ist die Yara. Die gibt's gleich hier bei uns auf mein Kinderradio. Davor muss ich noch sagen, Freunde, ich brauche Sprachnachrichten, jede Menge Sprachnachrichten, denn gleich möchte ich hier in der Mini-Disco wieder Sprachnachrichten abspielen. Und dazu fehlen mir noch ein, zwei. Also schnell mal zur Radinos Handy-App. Wenn die noch nicht auf Mamas Handy ist, dann bitte schnell draufladen, kostet eh nichts, ist völlig gratis. Und dann kannst du mir gerne eine Sprachnachricht schicken, indem du auf das Mikrofonsymbol tippst. Bitte nicht vergessen, Name und Wohnort dazu sagen, vielleicht auch dein Alter. Und dann grüß alle deine Freunde mal schnell. Oder vielleicht magst du mir auch was vorsingen. Ich würde mich auch sehr freuen, wenn mal jemand das Minidisco-Lied hier vorsingt. So, jetzt aber ab in Leitung 7. Hallöle.
1: Hallo.
0: Hallo. Du bist die Yara, oder?
1: Ja.
0: Ja, dann bin ich ja goldrichtig verbunden. Schönen Nachmittag wünsche ich dir.
1: Danke, dir auch.
0: Du sag mal, wir wollen dich alle ein bisschen besser kennenlernen. Magst dich kurz vorstellen, wie alt bist du und in welchem Ort bist du zu Hause?
1: Ich bin 9 Jahre alt und ich wohne in Wolfsgraben.
0: Wolfsgraben, das ist im schönen Bundesland Niederösterreich, gell?
1: Mhm.
0: Hier steht, dass du gerne Tierärztin von Beruf werden möchtest.
1: Ja.
0: Gut, warum möchtest du Tierärztin werden und wie bist du überhaupt auf die Idee gekommen?
1: Ich habe sehr viele Tiere halt bei mir zu Hause und ja, ich mag einfach Tiere.
0: Okay, und wenn du sagst, du hast viele Tiere zu Hause, was hast denn du da alles?
1: Ich habe 2 Katzen, wir haben ein Aquarium und mein Hamster ist vor ein paar Wochen gestorben, oh. Aber ich habe jetzt schon einen neuen.
0: Das tut mir sehr leid, aber schön, wenn du dann einen neuen hast.
1: Ja.
0: Du, und wenn du sagst, du hast ein Aquarium und Katzen, muss man da nicht aufpassen, dass die Fische da raustatzeln?
1: Nein, weil wir haben einen Deckel extra.
0: Ah,
1: oben.
0: Das ist gut, weil sonst wären da ja bald keine Fische mehr drinnen, gell?
1: Ja.
0: Gut, sag mal, müssen wir jetzt jede Menge Freunde wahrscheinlich von dir grüßen hier im Radio, oder?
1: Ja.
0: Zähl mal auf.
1: Also meine ganze Klasse.
0: Welche Schule ist das und wie heißt die Klasse?
1: Ich bin in der MSK, Mehrstufenklasse. Und in Tollnerbach.
0: Okay. Mhm. Wen müssen wir noch grüßen?
1: Und meine Nachbarin, die Ella, und noch meine 2 Stiefgeschwister.
0: Und alle, die dich sonst noch kennen, wahrscheinlich auch noch, oder?
1: Ja.
0: Super. Sollen wir jetzt ein Spiel spielen?
1: Ja.
0: Auswahlspiel, Reimwörterspiel oder Gegenteilspiel? Was darf es denn sein?
1: Auswahlspiel.
0: Gott, wie funktioniert das Auswahlspiel?
1: Du sagst 2 Wörter und ich sag, was ich lieber mag.
0: Okay. Geht los?
1: Mhm.
0: Barbie oder Ken?
1: Barbie.
0: Die Barbie, die hat ja auch viel coolere Outfits, die sie auswählen kann, oder?
1: Ja.
0: Finde ich auch. Gut, beim Eis, gell? Vanille oder Erdbeere?
1: Vanille.
0: Vanille. Ich mag Vanille auch besser. Das kann man besser mit Früchten kombinieren, finde ich.
1: Ja.
0: Mhm. Und Wasser oder Saft?
1: Wasser.
0: Mit Sprudel oder ohne?
1: Mit Sprudel.
0: Okay, hier kommt ein Applaus. Das war die Yara. Die ist 9 Jahre alt aus dem Bundesland Niederösterreich. Und das hier im Hintergrund ist ihr Applaus. Ich wünsche dir noch einen schönen Nachmittag. Danke fürs mit dabei sein.
1: Danke, André. Schönen Nachmittag.

0: Schönen Nachmittag mit Radinumann Kinderradio. Ich freue mich, dass du hier bist. Also jetzt muss ich dir mal eine ganz kurze Geschichte erzählen. Die meisten Kinder in Österreich, die schauen ja gar nicht auf die Webseite und wissen, wie ich aussehe. Die kennen meine Stimme, weil wir ja täglich hier im Radio miteinander zu tun haben. Gestern gehe ich einkaufen in meinem Supermarkt gleich ums Eck. Ja? Da stehe ich an der Kasse und rede so mit der Kassiererin und dann tippt mich ein Kind hier hinten am Rücken an und sagt, Hallöle, bist du der André? Das hat mich ja gefreut. Die hat mich nur an meiner Stimme erkannt. Liebe Grüße möchte ich an dieser Stelle auch an die Vanessa schicken, weil die Vanessa war das, die mich da gestern angesprochen hat in meinem Supermarkt. Hab mich sehr gefreut. Vanessa, mein Versprechen habe ich erfüllt. Liebe Grüße hier aus dem Radio, jetzt nur für dich. So, jetzt ist aber das nächste Kind an der Reihe. Schauen wir mal in Leitung 7. Hallöle, wer ist denn dran?
1: Hallo, Leopold.
0: Leopold, herzlich willkommen in Radinos Minidisco. Erzähl uns ein bisschen was von dir. Wie alt bist du und in welchem Ort bist du zu Hause?
1: Ich bin 6 Jahre.
0: 6 Jahre und in welchem Ort wohnst du?
1: Hartberg.
0: Hartberg, das ist im schönen Bundesland Steiermark, gell? So, hier steht auf deiner Anmeldung, du gehst in den Judo-Unterricht und schwimmst sehr gerne. Was magst du denn lieber, schwimmen oder Judo?
1: Schwimmen.
0: Warum?
1: Einfach so.
0: Okay, weil es einfach lustiger ist wahrscheinlich, gell? So, dann hätte ich gesagt, wir grüßen jetzt mal alle deine Freunde hier im Radio. Zähl sie mal auf.
1: Paul, Valentin, Fridolin, sonst weiß ich gerade nicht.
0: Dann sagen wir einfach dazu und alle, die dich sonst noch so kennen, oder?
1: Ja.
0: Super, gut. Auswahlspiel, Reimwörterspiel oder Gegenteilspiel, was magst du denn spielen?
1: Reimwörterspiel.
0: Ja, wie funktioniert das Reimwörterspiel?
1: Weiß ich nicht.
0: Also ich sage ein Wort und was musst du machen? Wenn ich ein Wort sage, sagst du?
1: Ein Wort, was ich reime.
0: Richtig, perfekt. Dann legen wir gleich mal los. Was reimt sich denn auf Maus?
1: Haus.
0: Haus reimt sich auf Maus, richtig. Was reimt sich denn auf Flasche?
1: Tasche.
0: Tasche reimt sich auf Flasche, richtig. Und was reimt sich denn auf Turm?
1: Wurm.
0: Wurm reimt sich auf Turm, richtig. Hier kommt ein Applaus. Das war der Leopold, der 6 Jahre alt aus dem Bundesland Steiermark. Der war heute Nachmittag mit dabei. Und Leopold, dir wünsche ich noch einen schönen Nachmittag. Babaci.
1: Baba.

0: Geduld muss man ja auch ein bisschen lernen, weil sonst ist man immer ganz ungeduldig. Deshalb müssen alle Geburtstagskinder jetzt sehr geduldig sein. Es gibt gleich ein Geburtstagslied für alle Geburtstagskinder. Ein bisschen weniger geduldig musst du sein, wenn du wissen magst, was es so für tolle Kinderveranstaltungen gibt. Und am wenigsten geduldig musst du sein, wenn du einen Pinnwandantrag hören willst. Den lese ich nämlich jetzt vor. Vom Johannes, 5 Jahre alt, aus Weißkirchen an der Traun im Bundesland Oberösterreich. Und der Johannes hat hier reingeschrieben auf die Webseite: Hallo Radino, mein Name ist Johannes und ich höre täglich deinen Radiosender. Mama würde gerne im Auto mal ihre Musik hören, aber da hat sie keine Chance. Ich spiele gerne Dino-Forscher und grabe gerne Fossilien aus. Auch habe ich mich schon bei der Minidisco angemeldet, aber warte schon so lange, da war ich erst 4 Jahre. Ganz liebe Grüße an Radino, seine Mama und André, liebe Grüße Johannes. Johannes, ich weiß, man muss so lange warten, aber es zahlt sich aus, ich rufe jedes Kind zurück. Ganz, ganz fest versprochen, es warten nämlich echt ganz, ganz viele Kinder. Jetzt quatsche ich aber gar nicht lange, wir haben ganz viel zu tun, damit wir gleich wieder ein Kind zurückrufen können.
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3: 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Radino, wo bist du?
4: Ja, ich komme schon. Ich habe gerade eine E-Mail bekommen. Wir haben wieder ein Geburtstagskind.
3: Yeah!
1: Schreib auch du, Radino, wenn du Geburtstag hast, eine Mail. radino@meinkinderradio.at.
4: Ich wünsche allen Geburtstagskindern einen dino-starken Tag. Und das nächste Lied ist jetzt nur für euch.
3: Ja.

0: Achtung, Achtung, jetzt kommt wieder eine dinotastische Sprachnachricht.
1: André, ich heiße Magnus und ich bin 6 Jahre alt und komme aus Wien. Ich grüße den Maxi, den Raffi, den Sammy, den Kali, den Felix, den Benny, den Akil, weil er so süß ist. Und den Vincent auch auf jeden Fall. Meinen Bruder, meine Mama. Ich grüße alle auf der Welt. Mein ganzes Haus, mein Lift jetzt nicht. Eigentlich mein Lift schon. Mama, das können wir ihm schicken.
2: Hallo, also ich bin die Olivia. Und mein Bruder Samuel ist auch da. Und
3: ich bin der Bruder Samuel.
2: Ich höre am liebsten Minidisco. Und
3: ja.
2: Ich will meine Freunde grüßen, die Leana, die Ma, die Chloe.
3: Ich tue auch meine Freunde grüßen.
2: Wer ist deine Freunde?
3: Sag, der Alexander und der Oskar, der Simon und der Kommissar Lorenz.
4: Hallo, ich bin der Laurenz. Ich komme aus Klosterneuburg, das ist in Niederösterreich, und bin 8 Jahre alt. Und ich spiele gern Fußball und bin im Klosterneuburger Verein und habe schon ein Testspiel gespielt. Und bitte grüßt den Timo, den Max, den Marki, den Moritz, den Lorenz, den Lukas, den Kian, den Ehren, Damian und Darius. Tschüss.
0: So, und jetzt habe ich ein richtig tolles Tanzlied für dich hier auf meinem Kinderradio.

0: Nach so viel dinotastischer Musik hier bei uns auf Radino, mein Kinderradio, müssen wir jetzt gleich wieder telefonieren, denn der Santino, der wartet schon sehr, sehr lange auf einen Rückruf und der wartet jetzt auch schon ein paar Minuten hier in Leitung 7. Du bist jetzt dran. Schönen Nachmittag, Santino.
1: Hallöle, André. Ich wünsche dir auch schönen Nachmittag, André.
0: Santino, wir haben uns voll auf dich gefreut und ich würde dich sehr gerne ein bisschen besser kennenlernen. Magst du mir kurz mal sagen, wie alt bist du und in welchem Ort bist du zu Hause?
1: Also, ich bin 11 Jahre alt und wohne in Innsbruck.
0: Und Innsbruck ist die Landeshauptstadt von welchem Bundesland?
1: Tirol.
0: Richtig, dass man schon mal den ersten Applaus hört. Innsbruck ist die Landeshauptstadt vom Bundesland Tirol. Du, dein Papa hat mir bei der Anmeldung erzählt, du spielst voll gerne Dodgeball in einem Verein.
1: Ja.
0: Was ist Dodgeball? Jetzt musst du das für alle Kinder mal ein bisschen erklären. Um was geht's da?
1: Also Dodgeball ist so ähnlich wie Völkerball, nur mit 5 Bällen und Ansagen.
0: Das sind 5 Bälle gleichzeitig im Spielfeld?
1: Ja.
0: Wow.
1: Also zuerst ist immer die Ansage, Line-Out, Go Teams, ready, go. Da müssen wir auf unsere Bälle zurennen und versuchen sie schneller als das andere Team zu kriegen.
0: Und was passiert dann weiter?
1: Also wenn wir so 4 Bälle haben, machen wir Ansagen, wenn wir 3 haben, wenn wir 2 haben, machen wir mit dem einen Ansage und zwar Zwischenwurf A.
0: Wow, das klingt aber voll lustig.
1: Ja.
0: Du, und demnächst habt ihr ja auch sogar ein Turnier in Wien, gell? Da fahrt ihr von Tirol direkt in die Bundeshauptstadt Wien.
1: Ja,
0: und was,
1: wo euer Radiosender ist.
0: Ja, das stimmt. Du, sag mal, und glaubt ihr, dass ihr das Turnier gewinnen könnt?
1: Ja, ich bin schon lange in Dodgeball.
0: Okay, du, ich drück euch voll die Daumen, dass ihr das Turnier gewinnen werdet dann. Vielleicht schreibst du mir kurz mal eine E-Mail oder schickst mir eine Sprachnachricht über Radinos Handy-App, weil ich würde mich voll dafür interessieren, ob ihr es jetzt gewonnen habt oder nicht.
1: André?
0: Ja?
1: Der Papa hat dir, glaube ich, nicht erzählt, dass ich sehr gern Lego baue.
0: Doch, das hat er auch erzählt und dass du dich für Computer interessierst.
1: Ja.
0: Sag mal, was baust du so als Lego?
1: Also, ich benutze meine Fantasie. Ich baue oft so Monster oder einfach nur ein paar Sachen, keine Ahnung.
0: Wow, das ist ja toll. Und was war das coolste Monster, das du jemals gebaut hast mit Lego?
1: Also, so ein Zug. Warte, ich suche. Ah, da, diesen Choo-Choo Charles, den habe ich gerade vor mir stehen.
0: Wow, das ist ja toll. Musst mir mal ein Foto davon schicken per E-Mail.
1: Ja, kann ich gern mal machen.
0: Ja, mach das voll gerne. Freue ich mich drauf. So, jetzt grüßen wir aber noch einen Haufen Freunde von dir. Zähl sie mal auf.
1: Also den Shia, die Elisa, die Victoria, mein Cousin, den Elias, den Nicola, den Elio, den Benni, den André und den Radino.
0: Du bist der süß, danke.
1: Und der Luca und das war's.
0: Und alle, die dich sonst noch so kennen, würde ich sagen, oder?
1: Ja.
0: Super, liebe Grüße zurück nach Tirol und alle, die jetzt zuhören und die der Santino gegrüßt hat. So, Auswahlspiel, Reimwörterspiel oder Gegenteilspiel, was spielen wir für ein Spiel?

0: Das Geräuschespiel.
1: Oh, du hast das versteckte Spiel entdeckt. Wahrscheinlich, weil du mir deine Klospülung zeigen willst, oder?
0: Lass dich einfach überraschen, wie die Samba unterm Haus klingen.
1: Okay, dann zeig mal her.
0: Okay, warte. Ich habe kurz auf laut geschaltet.
1: Okay. Das ist ja eine tolle Klospülung. Jetzt bin ich mal gespannt, wie das klingt, wenn du die Bestecklade aufmachst und einen Haufen Löffeln rausnimmst und sie in die Bestecklade reinfallen lässt. Lärm ist doch immer gut, oder? Das war ja toll. Hier kommt ein Applaus. Santino, jetzt musst du nur alle Löffel wieder richtig reinsortieren, gell?
0: Ja, das waren die so zu kleine, nur zwei sind auf eine andere Seite geflogen.
1: Okay, dann haben wir nicht, so, haben wir nicht so viel zum Sortieren. Ja. Jetzt habe ich mich selber kurz mal gehört. Okay, lustig. Santino, ich wünsche dir noch einen schönen Nachmittag. Schick dir ganz
0: schönen
1: liebe Grüße.
0: Nachmittag, André. Ciao.
1: Tschüss. Ganz liebe Grüße nach Tirol.
0: Ciao.

0: So, wenn du den Samuel aus dem Ländle gerne kennenlernen möchtest, dann bleib unbedingt dran, gleich telefoniere ich mit ihm. Schönen Nachmittag Österreich, du hörst Radino, mein Kinderradio. Wir sind Österreichs erster Radiosender nur für Kinder, also in Wahrheit haben da überhaupt keine Erwachsenen irgendwas verloren. Die Zeit hier am Nachmittag zwischen 4 und 6 am Abend, die gehört nur dir und nur mir. Da machen wir nämlich Spaß, spielen super dinotastische Lieder zum Mitsingen und Mittanzen im Kinderzimmer und natürlich telefonieren wir hier und wir machen Quatsch, wir spielen tolle Spiele. Du kannst dir zwischen drei Spielen nämlich aussuchen, dem Reimwörterspiel, dem Auswahlspiel und dem Gegenteilspiel. Wenn du ganz clever bist und immer gut zuhörst, dann entdeckst du vielleicht sogar ein verstecktes Spiel. Du musst aber selber nennen. So, melde dich gerne an auf www.meinkinderradio.at. Freue mich über alle Anmeldungen. So, jetzt schauen wir aber erstmal in Leitung 4. Hallöle.
1: Hallöle.
0: Hallöle, Samuel. Einen wunderschönen Nachmittag. Herzlich willkommen in Radinos Minidisco.
1: Hallo.
0: Du bist ja aus der Landeshauptstadt vom Bundesland Vorarlberg.
1: Ja.
0: Und die heißt wie?
1: Bregenz.
0: Bregenz ist die Landeshauptstadt vom Bundesland Vorarlberg. Richtig. Und wie alt bist du?
1: 12 Jahre.
0: Und du spielst gerne Wasserball?
1: Ja.
0: Was muss man beim Wasserball machen? Kannst du das mal für alle Kinder erklären, die noch nie Wasserball gespielt haben?
1: Also, man hat einen Ball, da muss man im Wasser rumschwimmen und dann muss man Tore schießen. Und es gibt immer zwei Schiedsrichter.
0: Okay, also Wasserball dürfte dann ja ein bisschen wie Handball sein, nur dass es im Wasser ist, oder?
1: Ja.
0: Cool. Und wie lange spielst du schon Wasserball?
1: 2-3 Jahre.
0: Super. Und macht es Spaß?
1: Ja, voll.
0: Und kann man das eigentlich auch im Winter spielen?
1: Ja, im Hallenbad.
0: Ah, da muss man in ein Hallenbad, klar. Weil draußen wäre es sonst ein bisschen kalt, gell?
1: Ja.
0: Und vor allem zugefroren.
1: Ja.
0: Ja, super. Du, sollen wir jetzt einen Haufen Freunde von dir grüßen?
1: Ja.
0: Leg mal los.
1: Ich grüße Lionel, die Finja, meine Mama, Papa, meine Familie, der Radino, der André.
0: Das ist süß von dir, danke Samuel.
1: Und meine Schulkollegen.
0: Und ich schicke euch ganz, ganz liebe Grüße ins Ländle, also ins Bundesland Vorarlberg. Sag mal, was möchtest du eigentlich werden von Beruf, wenn du erwachsen bist?
1: Notarzt,
0: das ist ja toll. Jetzt musst du noch für alle Kinder erklären, was ist eigentlich der Unterschied zwischen einem Arzt und einem Notarzt?
1: Der Notarzt, der ist in speziellen Fällen, weil der darf den Patienten die Spritzen geben, wenn sie in der Not sind. Und ja.
0: Und er ist vor allem draußen unterwegs, ne? Also der normale Arzt ja. Ist ja in einer Arztpraxis oder im Krankenhaus und der Notarzt, der fährt bei der Rettung quasi mit, ne?
1: Ja.
0: Das ist ja toll. Wie bist du auf die Idee gekommen, Notarzt zu werden?
1: Weil ich anderen Menschen gern helfen will.
0: Du, das ist toll. Da kriegst du gleich mal einen Applaus von mir. Anderen Menschen helfen ist sowieso das Beste. Gut gemacht, Samuel. So, Auswahlspiel, Reimwörterspiel oder Gegenteilspiel? Was spielen wir?
1: Das Geräuschespiel.
0: Oh, das versteckte Spiel. Bist du auch eines von den Kindern, die die Klospülung herzeigen wollen oder willst du neue Geräusche?
1: Neue Geräusche.
0: Du, dann hätte ich jetzt gerne, dass du in die Küche gehst, zur Bestecklade und dann nimmst du dir mal so viel Besteck wie möglich raus und lässt es in die Lade reinfallen, damit es richtig Lärm macht. Schalt okay. Dazu mal das Handy auf laut, dann hören wir es besser.
1: Okay.
0: Jetzt bin ich gespannt auf viel Lärm. Wow, das ist ja... Das hört gar nicht mehr auf, super. Jetzt muss blöderweise alles wahrscheinlich wieder neu sortieren, oder?
1: Ja.
0: Das mach das dann ein bisschen später, wenn wir fertig sind mit dem Telefonieren. Vergiss es aber nicht, weil sonst ist die Mama böse auf mich.
1: Ja.
0: Lauf mal schnell in dein Zimmer und nimm deine Spardose und schüttel sie mal. Wir wollen hören, wie viel du schon gespart hast.
1: Okay.
0: Samuels Spardose kommt jetzt im Radio. Also Samuel, entweder du hast ganz viel Scheine gespart oder es ist noch wenig drinnen und du gibst es lieber aus.
1: ganz viel Scheine.
0: Okay, das ist die gute Antwort. Super. Das ist der Applaus für den Samuel im Bundesland Vorarlberg. Der ist 12 Jahre alt und war heute Nachmittag mit dabei hier in Radinos Minidisco. Ich wünsche dir noch einen schönen Nachmittag. Tschüssi.
1: Danke, dir auch. Tschüss.
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4: Hallihallo, am Mikrofon begrüßt dich der David. Beim Tischtennis-Match zwischen einem Topspieler und einem Roboter ist es eng hergegangen. Der Roboter heißt Ace und ist von Sony AI entwickelt worden. Er kann den Ball in hohen Geschwindigkeiten und mit Spin schlagen. Mit 12 Kameras und einem schnellen Roboterarm reagiert er blitzschnell auf die Bälle. Ace hat gegen 5 geübte Spieler und 2 Profis aus Japan gespielt. Er hat Matches gegen die Amateure gewonnen, hat jedoch gegen die Profis verloren. Besonders toll ist, er hat viele schnelle Punkte direkt beim Aufschlag erzielt, sogenannte Aces. Der Roboter arbeitet ohne spezielles Wissen über seine Gegner. Der Kinderrechte Song Contest 2026 hat begonnen. Letztes Jahr hat Fabian Siller mit seinem Lied Kinder haben Rechte gewonnen. Er hat das Lied ganz allein geschrieben und komponiert und es handelt von Kindern auf der ganzen Welt, die trotz schwieriger Umstände ihre Rechte haben. Fabian findet, Musik ist die beste Art, seine Gefühle und wichtige Themen auszudrücken. Der Wettbewerb lädt Kinder und Jugendliche bis 21 Jahre ein, eigene Lieder zu schreiben und ihre Stimme zu erheben. Man kann sich ab sofort bewerben. Und alle Infos gibt's auf kia-stmk.at. So wird gezeigt, dass auch junge Menschen wichtige Gedanken und Vorschläge haben und gehört werden sollen. Die Maibäume stehen wieder. Die kahlen Stämme mit der buschigen Baumkrone sind vor kurzem meist bei einem fröhlichen Fest aufgestellt worden. Maibäume sind mit Kränzen und Bändern geschmückt und sie haben besonders in den Dörfern eine viele hundert Jahre alte Geschichte. Sie stehen für den Beginn der warmen Jahreszeit, für Licht und Fruchtbarkeit. Auch viel Brauchtum gibt es rund um den Maibaum. So versuchen zum Beispiel junge Männer am glatten Stamm hinaufzuklettern oder sie stehlen den Baum des Nachbardorfs. Der Maibaum bleibt mindestens bis Monatsende stehen, manchmal aber auch bis zum Herbst.
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7: Alessandro, 9 Jahre, aus Wiel, hat uns eine Frage an sparefroh@meinkinderradio.at geschickt. Und zwar möchte er wissen, was Finanzierung bedeutet.
8: Darüber zerbrechen sich sehr viele Menschen den Kopf. Denn bei einer Finanzierung, da geht es darum, wie man das Geld auftreibt, wenn man etwas Großes kaufen oder unternehmen will. Das gilt für Firmen genauso wie für Familien.
7: Okay, also, wenn mein Papa ein Sportauto will, zum Beispiel, dann braucht er eine Finanzierung.
8: Boah, so ein Sportwagen, der kostet schon einiges. So viel Geld haben nicht viele Leute einfach so auf dem Konto oder am Sparbuch. Wer also etwas kaufen will oder muss und nicht genug Geld dafür hat, der macht sich über die Finanzierung Gedanken.
7: Finanzierung heißt also das Geld für etwas auftreiben?
8: So ungefähr. Dafür gibt's dann mehrere Möglichkeiten. Bleiben wir beim Beispiel deines Papas, Sebastian. Er könnte zum Beispiel auf einige Dinge im Leben verzichten, die Geld kosten, so wie Reisen oder oft im Restaurant essen gehen und lieber zu Hause bleiben und dabei Geld sparen, damit dann genug für den Sportwagen da ist.
7: Und wenn Papa das tolle Auto aber so schnell wie möglich haben will und das Geld noch nicht beisammen hat? Was kann er dann machen?
8: Dann kann er sich das Geld ausleihen. Das machen sehr viele Leute, wenn sie eine Wohnung, ein Haus oder eben ein Auto kaufen. Sie gehen zur Bank und...
7: Und lassen sich beraten.
8: Genau, das ist ganz wichtig, weil das Geld, das die Bank verborgt, ja auch zurückbezahlt werden muss. Die Fachleute in der Bank, die schauen sich dann genau an, wie viel Geld dein Papa im Monat verdient, was er alles bezahlen muss und wie viel ihm bleibt, um monatlich der Bank ein bisschen von dem Geld auch wieder zurückzugeben.
7: Na, da bin ich gespannt, ob das mit dem Sportwagen klappt.
8: Hm. Weißt du, was Latein ist, Sebastian?
7: Ja, das ist die Sprache, die die alten Römer gesprochen haben.
8: Und das Wort Finanzierung kommt aus dem Lateinischen. Da hat es Financia geheißen und die Bedeutung war eben Zahlung oder Bezahlung.
7: Dabei haben die alten Römer noch gar keine Sportautos gekannt.
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10: Und ich bin André Brunner-Fruhmann. Und wer bist du? Ja, das würde ich gerne wissen. www.meinkinderradio.at, meld dich an. Dann telefonieren wir hier in der Mini-Disco gemeinsam und spielen natürlich auch ein tolles Spiel. Reimwörterspiel, Auswahlspiel und Gegenteilspiel habe ich mitgebracht. Ich freue mich auf dich.

0: Das war wieder ein Lied, das wird sehr gerne gehört hier bei uns in der Minidisco. Ich tanze auch immer im Studio dazu. Schönen Nachmittag Österreich. Ich hoffe, es geht dir vor dem Radiogerät so richtig gut. So, ich habe hier ja so viele Anmeldungen und ich habe schon wieder ein Kind in Leitung. Was haben wir da? Was blinkt hier? Leitung 6.
1: Hallo.
0: Hallo, wer spricht denn da?
1: Leon.
0: Ja, Leon, einen wunderschönen Nachmittag und herzlich willkommen in Radinos Minidisco. Wie alt bist du und aus welchem Ort bist du?
1: Also ich bin 6 Jahre alt und die Stadt ist Wien, wo ich drin wohne und das Land ist Österreich.
0: Wow, und Wien ist ja sogar die Bundeshauptstadt von Österreich. Das ist ja also eigentlich die wichtigste Stadt im ganzen Land. So, hier steht auf dem Zettel, du willst Pilot werden. Also es gibt ja ganz viele verschiedene Piloten. Welcher Pilot möchtest du werden?
1: Welcher Pilot ich werden will?
0: Naja, es gibt ja Flugzeugpiloten, Hubschrauberpiloten.
1: Ich will Flugzeugpilot werden.
0: Wow, und möchtest du mit den richtig großen Maschinen fliegen?
1: Nein, ich möchte mit einem kleinen, mit einem kleinen, aber ganz schnellen, leisen Jet fliegen.
0: Einem leisen Jet? Gibt es überhaupt einen leisen Jet?
1: Also auf einer Tony-Figur habe ich gehört, dass es vielleicht, also einer hat da gesagt, von meinen Tony-Figuren hat er gesagt, dass vielleicht ein Jet in 40 Jahren unsichtbar, aber sehr umweltschonend und leise gleich losstarten wird. Vielleicht.
0: Das heißt, wenn es in 40 Jahren ist, dann bist du 46.
1: Ja.
0: Dann musst du dir aber bis dorthin noch überlegen, welche Flugzeuge du sonst noch fliegen willst, weil du wirst ja nicht erst mit 46 Pilot werden.
1: Ja.
0: Dann werden es wohl vorher die lauten Jets sein und dann mit 46 fliegst du die leisen, unsichtbaren Jets.
1: Ja,
0: so vielleicht. Machen wir das. Ausgemacht. Super. So, sollen wir jetzt noch jede Menge Freunde von dir grüßen?
1: Ja.
0: Leg mal los.
1: Also, Jaro, Levin, Hanna, Ronja, Lukas, Leo, Theo, Alexander, Michael, Matthias, Haley und mehr kenne ich nicht. Aber ich habe noch viel mehr Freunde.
0: Was hast du jetzt gesagt? Die kennst du nicht?
1: Doch, die alle sind meine Freunde.
0: Ah, ja.
1: Aber ich habe noch mehr, aber und die mehr, die ich nicht. Von denen ich den Namen nicht weiß, die habe ich nicht aufgerufen.
0: Ja, dann
1: zwei weiß ich noch.
0: Und dann
1: zwei weiß ich noch. Also, die zwei sind Alessandro und Andrea.
0: Ja, und liebe Grüße kommen natürlich auch von mir aus dem Radio. Sollen wir jetzt noch ein Spiel spielen?
1: Ja.
0: Auswahlspiel, Reimwörterspiel oder Gegenteilspiel?
1: Geräuschespiel.
0: Nein, das geheime, versteckte Spiel hast du entdeckt. Das ist ja super. Dann lauf mal los und zeig mir deine Klospülung. Die hat man super gut gehört. So, und hast du auch eine Sparbüchse?
1: Ja.
0: Dann lauf mal los und schüttel die mal. Wir wollen mal hören, wie viel Geld da drinnen ist.
1: Und die ist schwer und mein Zimmer ist gleich neben dem Klo und die Sparbüchse ist im Klo.
0: Das ist ja praktisch. Ja, die haben wir auch gehört, die Sparbüchse. Super. Das war der Applaus vom Leon. Der ist 6 Jahre alt aus der Bundeshauptstadt Wien. Und Leon, dir wünsche ich noch einen schönen Nachmittag. Tschüssi.
1: Tschüss.

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0: Her mit Sprachnachrichten bitte. Das geht über Radinos Gratis-Handy-App. Da kannst du mir eine Sprachnachricht schicken. Ich würde nämlich gerne in Kürze wieder welche abspielen hier in der Sendung. Dazu brauche ich natürlich neue. So, jetzt aber erstmal zum David. Hallöle.
1: Hallöle, André.
0: Hallöle, David. Einen schönen Nachmittag. Willkommen in der Minidisco.
1: Dir auch einen schönen Nachmittag, André.
0: Dankeschön. Stell dich kurz mal vor, wie alt bist du und in welchem Ort bist du zu Hause?
1: Ich bin 8 Jahre alt und ich bin in Altmünster zu Hause.
0: Altmünster, das ist ja im Bundesland Oberösterreich, gell?
1: Ja.
0: Super. Du, hier steht, also zumindest hat uns das deine Mama bei der Anmeldung erzählt, hat Fußball gespielt in einem Verein. Heißt das, du spielst jetzt nicht mehr in einem Verein?
1: Nein, aber ich mach's trotzdem noch.
0: Also du spielst jetzt noch Fußball, aber nicht in einem Verein?
1: Nein.
0: Okay, warum hast du aufgehört im Verein?
1: Das macht keinen Spaß.
0: Okay, ist lieber, wahrscheinlich macht es mehr Spaß, wenn man das einfach just for fun macht und ohne, dass man den Druck vom Verein hat, oder?
1: Ja.
0: Oder hast du so oft auf der Bank sitzen müssen?
1: Ich bin noch nie auf der Bank gesessen.
0: Okay, naja, weißt du, es gibt ja auch Kinder, die dürfen dann oft nicht mitspielen und sitzen dann auf der Bank und dann ist natürlich auch klar, dass es den Kindern keinen Spaß macht. Deshalb habe ich gefragt. Okay, David, magst du mal alle deine Freunde aufzählen? Wen müssen wir grüßen im Radio?
1: Meine große Schwester, die Vanessa, und den Liam, die Vivian, den Fabian, den Sam, den Tristan und den Lukas.
0: Und liebe Grüße kommen natürlich auch von mir hier aus dem Studio zu euch ins schöne Bundesland Oberösterreich. So, wir haben hier ja drei Spiele, Auswahlspiel, Reimwörterspiel oder Gegenteilspiel. Was darf es für dich sein?
2: Gegenteilspiel.
0: Das Gegenteilspiel, wie funktioniert das?
1: Dein Wort und ich muss das Gegenteil davon finden.
0: Okay, geht's los?
1: Ja.
0: Was ist das Gegenteil von Berg?
1: Tal.
0: Tal ist das Gegenteil von Berg. Berg und Tal, genau. So, was ist das Gegenteil von offen?
1: Zu.
0: Zu ist das Gegenteil von offen, richtig. Und was ist das Gegenteil von voll?
1: Leer.
0: Leer ist das Gegenteil von voll, richtig. Hier kommt ein Applaus. Das war der David, 8 Jahre alt aus dem Bundesland Oberösterreich. David, ich wünsche dir noch einen schönen Nachmittag. Tschüssi.
1: Schönen Nachmittag, André. Tschüss.
3: Lieber Klaus-Dieter, du warst 24 Jahre lang unser Feuerwehrhauptmann. Auf ihn verleihen wir dir heute feierlich das goldene Zebra. 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

0: Es ist Mini-Disco-Zeit. Du hörst Radino, mein Kinderradio, und ich bin der André. Schönen Nachmittag, Österreich. Ich freue mich wahnsinnig, dass du eingeschaltet hast. Und es ist einfach Spaßzeit hier am Nachmittag. Und die verbringe ich gerne mit dir. Denn täglich werden ja mehr Freunde von mir hier da draußen. Und alle, die heute zum ersten Mal Radino, mein Kinderradio, eingeschaltet haben, herzlich willkommen. Ich freue mich, dass du jetzt zu diesem tollen Freundeskreis dazugehörst. So, jetzt ist es aber wieder Zeit. Wir telefonieren hier ja am Nachmittag mit Kindern und da spielen wir Spiele und quatschen und grüßen die Freunde und was auch immer. Hier in Leitung 7 wartet schon wieder ein Kind. Hallöle.
1: Hallo.
0: Hallo, wer spricht denn da?
1: Der Simeon.
0: Simeon, ich wünsche dir einen wunderschönen Nachmittag und herzlich willkommen hier in der Minidisco.
1: Danke.
0: Stell dich mal kurz vor, wie alt bist du und in welchem Ort bist du zu Hause?
1: Ich heiße Simeon und bin in Sitzenheim.
0: Das ist im schönen Bundesland Salzburg, gell?
1: Mhm.
0: Ja, Simeon ist ja ein ganz schöner Name. Deine Mama hat mir im Vorgespräch erklärt, dass ein bulgarischer König mal so geheißen hat.
1: Ja.
0: Das heißt, du heißt ganz gleich wie ein König.
1: Ja.
0: Das finde ich großartig. Also, dann freut es mich, jetzt einen König quasi in der Sendung zu haben.
1: Mhm.
0: Hier steht, du schnorchelst im Urlaub wahnsinnig gerne.
1: Ja.
0: Jetzt haben ja ganz viele Kinder ein bisschen Angst, den Kopf unter Wasser zu tun. Du kannst den, du machst das voll gerne. Was muss man beachten, um tolle Dinge zu sehen beim Schnorcheln?
1: Man muss gute Riffe finden.
0: Mhm.
1: Und man muss keine Angst haben.
0: Okay, also wenn man die Taucherbrille quasi aufsetzt und ein tolles Riff gefunden hat, dann kann man voll viel Fische und viele Meerespflanzen und so finden, die dann sehr, sehr schön anzuschauen sind.
1: Ja, und ich habe schon einen Oktopus.
0: Wirklich?
1: Zwei giftige Fische.
0: Wow.
1: Gesehen.
0: Mhm.
1: Und Nemo.
0: Toll. Also einen Clownfisch quasi. Mhm. Ja.
1: Und einen Blaupunktrochen.
0: Und wie machst
1: einen
0: du das
1: giftigen.
0: Dann, wenn du einen Fisch gesehen hast, schaust du dann in einem Buch nach, ob der giftig war oder nicht? Oder wie tust du da?
1: Ja, ich schaue nach.
0: Okay.
1: Und ich merke es mir.
0: Also man
1: und
0: merkt sich...
1: ich habe große Fische gesehen.
0: Super. Das heißt, du merkst dir, wie der Fisch ausgeschaut hat und dann suchst du in einem Buch einen Fisch, der gleich ausschaut. Und dann weißt du, welches war.
1: Ja.
0: Du, das und, ist großartig.
1: Ich habe auch... einen 55 großen Zentimeter Fisch gesehen.
0: Wow, das ist ja toll. Also Schnorcheln ist offenbar eine sehr, sehr tolle Sache für den Simeon.
1: Ja.
0: Wollen wir jetzt alle deine Freunde hier im Radio grüßen?
1: Mhm.
0: Zähl sie mal auf.
1: Meine Mama, mein Papa, meine Oma, meine Uroma, mein Opa und meine ganzen Freunde und auch meine ganze Familie und mein ganzer Kindergarten.
0: Und alle, die dich sonst noch so kennen, oder?
1: Ja.
0: Liebe Grüße kommen natürlich auch von mir aus dem Studio zu euch ins schöne Bundesland Salzburg. So, mhm. Wir zwei Hübschen spielen jetzt noch ein Spiel. Auswahlspiel, Reimwörterspiel oder Gegenteilspiel. Was magst du spielen?
1: Auswahlspiel.
0: Wie funktioniert das Auswahlspiel?
1: Du sagst zwei Sachen und ich muss sagen, was ich mehr mag.
0: Okay, geht los?
1: Ja.
0: Zähne putzen oder Haare frisieren?
1: Haare frisieren.
0: Dann lieber Haare frisieren, gut. Schlafen oder wach sein?
1: Schlafen.
0: Und Kinderlieder oder Geschichten?
1: Geschichten.
0: Na bitte, hier kommt ein Applaus. Das war der Simeon, der ist 7 Jahre alt aus dem Bundesland Salzburg. Und ich schicke dir ganz liebe Grüße nach Salzburg und wünsche dir noch einen schönen Nachmittag. Tschüssi.
1: Tschüss.

0: Gleich telefonieren wir wieder mit einem Kind aus dem Burgenland. Schönen Nachmittag Österreich, du hörst Radino, mein Kinderradio, mit der Minidisco. Ich bin der André und ich würde dir noch gerne schnell sagen, wenn dir die Wartezeiten zu lang sind, und ehrlicherweise muss man sagen, die Wartezeiten sind sehr lange. Aktuell warten nämlich über 2000 Kinder, die sich über www.meinkinderradio.at angemeldet haben, dann nutz doch einfach die Gelegenheit, dass du mir eine Sprachnachricht schickst über Radinos Minidisco, über Radinos Handy-App. Da kannst du mir gerne eine Sprachnachricht schicken. Da brauchst du einfach nur deinen Namen und deinen Wohnort dazu sagen. Und dann kannst du mir gerne einen Witz erzählen, kannst alle deine Freunde grüßen. Was auch immer du mir gerne mitteilen möchtest. Gleich spiele ich auch wieder Sprachnachrichten ab. Jetzt telefonieren wir aber erstmal mit einem weiteren Kind. Leitung 7, Hallöle.
1: Hallöle.
0: Hallöle, wer ist denn da so fröhlich?
1: Die Marlene.
0: Marlene, herzlich willkommen in Radinos Minidisco. Stell dich kurz mal vor, wie alt bist du und in welchem Ort bist du zu Hause?
1: Ich wohne in Zehmendorf und bin 7 Jahre alt geworden.
0: Und Zehmendorf ist ja im schönen Bundesland Burgenland, gell?
1: Ja.
0: Gut, hier steht, dass du Gitarre lernst.
1: Ja.
0: Was für eine Gitarre lernst du? Die normale, klassische wahrscheinlich.
1: Ganz normale Akustikgitarre.
0: Okay, das ist toll. Und macht das Spaß?
1: Ja.
0: Und magst du uns auch was vorspielen?
1: Ja.
0: Ja, gerne. Dann leg mal los. Wir sind ganz aufgeregt.

0: Das war großartig, Marlene. Hier kommt ein Applaus. Erster Auftritt von der Marlene und dann schon österreichweit im Radio. Das ist, also da haben jetzt ganz viele Leute zugehört und auch zugejubelt. Das war sehr mutig, Marlene. Magst du jetzt mal alle deine Freunde hier im Radio grüßen?
1: Ja.
0: Geht los.
1: Meine Familie, meine Klasse, die Nachbarn, den Andreas und die Eva.
0: Du bist süß.
1: Aus der dritten Klasse, den Danosch, der ist ein Hund. Mhm. Von meiner Tante und den Daniel ist mein Lehrer, den André und den Radino.
0: Sehr süß von dir. Dankeschön, Marlene. Liebe Grüße auch von mir zurück und natürlich auch von mir an alle deine Freunde. Marlene, was spielen wir? Auswahlspiel, Reimwörterspiel oder Gegenteilspiel?
1: Das Reimwörterspiel.
0: Wie funktioniert das Reimwörterspiel?
1: Du sagst ein Wort und ich muss das Reimwort sagen.
0: Gut, dann hätte ich gesagt, wir legen los, oder?
1: Ja.
0: Was reimt sich denn auf Zehen?
1: Gehen.
0: Gehen reimt sich auf Zehen, richtig. Was reimt sich auf Schnabel?
1: Kabel.
0: Kabel reimt sich auf Schnabel, richtig. Und was reimt sich auf Hase?
1: Nase.
0: Nase reimt sich auf Hase, richtig. Das war die Marlene und das war der dazugehörige Applaus für die Marlene, die 7 Jahre alt aus dem Burgenland, aus dem Bundesland Burgenland, muss man sagen. Ich wünsche dir noch einen schönen Nachmittag. Danke fürs Mit dabei sein. Tschüssi.
1: Tschüss, André.

0: schreiben mir ja immer wieder Menschen aus ganz Österreich über unsere Webseite www.meinkinderradio.at, ob man sich denn zum Geburtstag ein Lied wünschen kann. Das ist schwierig, weil wir haben so viele Geburtstagskinder in Österreich, da wird man den ganzen Tag nur Musikwünsche erfüllen und nur mehr Geburtstagslieder spielen. Deshalb gibt es ganz, ganz oft bei uns im Programm ein Lied für alle Geburtstagskinder in ganz Österreich. Also alle, die an dem Tag Geburtstag haben, die dürfen sich dann gegrüßt fühlen. Also in dieser Sendung hier in der Minidisco und im restlichen Programm erfüllen wir keine Musikwünsche, aber dafür spielen wir jede Menge dinotastische Lieder und natürlich spiele ich auch jede Menge tolle Spiele. Auswahlspiele, Reimwörterspiel oder Gegenteilspiel. Also dafür bin ich sehr, sehr gerne zu haben. Anmelden bitte über www.meinkinderradio.at oder eben über Radinos Handy-App gerne eine Sprachnachricht schicken. Da geht schneller, da kann man seine Freunde grüßen und dann spiele ich diese Sprachnachrichten auch gerne hier in der Sendung ab. So, wer ist denn jetzt hier in Leitung 17? Hallöle.
1: Hallöle, der Julian.
0: Julian, einen wunderschönen Nachmittag und herzlich willkommen in Radinos Minidisco.
1: Auch einen schönen Nachmittag, André.
0: Sag mal, Julian, jetzt wollen wir dich alle ein bisschen besser kennenlernen. Wie alt bist du und in welchem Ort bist du zu Hause?
1: Ich bin 6 Jahre alt und wohne in Berchtoldsdorf.
0: Das ist ja super. Im schönen Bundesland Niederösterreich bist du also zu Hause. Du, deine ja. Mama hat uns bei der Anmeldung erzählt, du liebst Comichefte.
1: Ja.
0: Was sind deine Lieblingscomichefte?
1: Donald Duck.
0: Wow, und warum sind die Donald Duck-Hefte so toll?
1: Weil die sehr witzig sind.
0: Okay, und welcher ist dein Lieblingscharakter?
1: Der Donald.
0: Der Donald. Ich mag den Onkel Dagobert total gerne. Weil der hat einen tollen Geldspeicher und ich hätte auch gern so viel Geld.
1: Ich auch.
0: Na super. Du, wollen wir jetzt mal alle deine Freunde hier im Radio grüßen?
1: Ja.
0: Zähl sie mal auf.
1: Der Jakob und der Valentin.
0: Und liebe Grüße kommen von

0: funktioniert das?
1: Du sagst ein Wort und ich muss das Reimwort dazu sagen.
0: Gut, hast du das ein bisschen geübt?
1: Noch nicht.
0: Okay, dann probieren wir jetzt einmal. Was reimt sich auf Flasche?
1: Tasche.
0: Tasche reimt sich auf Flasche. Was reimt sich auf Fisch?
1: Tisch.
0: Tisch reimt sich auf Fisch. Und was reimt sich auf Wurm?
1: Turm.
0: Turm reimt sich auf Wurm. Hier kommt ein Applaus. Das war fast ein wenig zu einfach für den Julian. Der ist 6 Jahre alt, aus dem Bundesland Niederösterreich. Du, ich wünsche dir noch einen schönen Nachmittag. Danke fürs mit dabei sein.
1: Danke, André. Schönen Nachmittag.

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0: an alle, die gerade unterwegs mit dem Auto durch Österreich fahren und mein Kinderradio hören, seid gegrüßt. Einen schönen Nachmittag wünsche ich euch. Hoffe, es geht euch gut. Wir spielen hier die Dinotastische Musik, die macht schon ein bisschen Fröhlichkeit. Und die Spiele, die wir hier in der Minidisco spielen, die tun hoffentlich den Rest dazu, dass uns richtig gut geht. So, wir müssen mit dem nächsten Kind hier telefonieren auf mein Kinderradio. Und ich schaue jetzt gleich mal in die Leitung 1, die habe ich schon lange nicht mehr gehabt. Hallo?
1: Hallo.
0: Hallo, ja, wer spricht denn da?
1: Luca.
0: Ja, Luca, ich wünsche dir einen super schönen Nachmittag. Ich hoffe, es geht dir gut.
1: Ja.
0: Das ist schön. Du, jetzt wollen dich die Kinder in ganz Österreich ein bisschen besser kennenlernen. Wie alt bist du und in welchem Ort bist du zu Hause?
1: Ich bin 7 Jahre alt und ich wohne in Mattighofen.
0: Mattighofen ist im schönen Bundesland Oberösterreich, gell?
1: Ja.
0: Das ist super schön. Du, Luca, du spielst ja in einem Verein Fußball.
1: Ja.
0: Wie heißt denn der Verein?
1: TCU Jeging.
0: Den müssen wir jetzt gleich mal grüßen. Ihr seid alle im Radio. Schön, dass ihr mit dabei seid und zuhört. Sag mal, hast du noch jede Menge Freunde, die wir grüßen müssen hier im Radio?
1: Ja.
0: Dann zähl sie mal auf.
1: Tobias, Sarah, Daniel, Lena, Luna, Hena, Angela und David, mein Bruder David. Schwester Lena, Bruder Philipp und meine ganze Familie und Radino und André.
0: Oh, das ist aber lieb. Vielen Dank. Ich schicke dir ganz liebe Grüße zurück nach Oberösterreich. Freue mich voll.
1: Danke.
0: Luca, sollen wir jetzt ein Spiel spielen?
1: Ja.
0: Gut, welches hast du dir ausgesucht?
1: Das Reimwörterspiel.
0: Das Reimwörterspiel. Kannst du schnell mal allen Kindern erklären, wie es funktioniert?
1: Ja, du sagst ein Reimwort und ich sage das Reimwort.
0: Okay, also ich sage ein Wort und du findest das Reimwort dazu, okay?
1: Ja.
0: Gut,
1: ja.
0: Sollen wir es schwer oder leicht machen?
1: Schwer.
0: Schwer? Wow, da muss ich mich aber anstrengen. Bist du konzentriert?
1: Ja.
0: Ja, okay, dann legen wir los. Was reimt sich auf Tonne?
1: Sonne.
0: Sonne reimt sich auf Tonne. Richtig. Was reimt sich auf Rüssel?
1: Löffel.
0: Nein, Löffel reimt sich auf Rüssel nicht. Aber auf Rüssel würde sich...
1: Schüssel.
0: Schüssel reimen. Richtig. Schüssel reimt sich auf Rüssel. Okay. Und was reimt sich auf Platz?
1: Satz.
0: Platz, Satz... Das lasse ich gelten. Hier kommt ein Applaus. Lukas, 7 Jahre alt aus dem Bundesland Oberösterreich. Und Lukas, sag einmal schnell, was möchtest du eigentlich werden, wenn du groß bist?
1: Techniker.
0: Techniker. Wow, das ist ein toller Beruf. Du, wir brauchen ganz viele tolle Techniker in unserem Land, damit wir viele, viele neue Dinge bekommen.
1: Ja.
0: Ich drücke dir die Daumen, du wirst ein ganz toller Techniker werden.
1: Ja.
0: Alles Liebe, schönen Nachmittag noch. Danke fürs Mit dabei sein.
1: Danke. Tschüss. Schönen Nachmittag.

0: Große Kinder wissen es, wenn der große Zeiger auf der Uhr der 12 entgegengeht, dann ist wieder eine Stunde rum. Jetzt ist es soweit. 2 Stunden Minidisco sind auch rum. Radin und ich müssen Baba sagen, aber schon morgen Nachmittag ab 4 hören wir uns wieder. Also bis dahin ganz, ganz viel Spaß mit meinem Kinderradio in Wien auf der Radiofrequenz 103,2. Ich bin André. Bis morgen. Tschüss, Baba.
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4: Aus dem Nachrichtenstudio begrüßt dich der David. Servus. Jetzt beginnen die großen Abschlussprüfungen. In Österreich nennen wir es die Reifeprüfung oder Matura. Tausende Jugendliche schreiben in diesen Tagen gleichzeitig Arbeiten in verschiedenen Fächern. In allen Schulen bekommen die Prüflinge die gleichen Fragen gestellt, damit es für alle gleich schwierig oder gleich einfach ist. Das ist erst seit einigen Jahren so und heißt daher jetzt Zentralmatura. Beginnen tut es mit den schriftlichen Prüfungen in Mathematik, Deutsch und in verschiedenen Sprachen. In einem Monat rund geht es dann mit mündlichen Prüfungen weiter. Wer die Matura geschafft hat, der ist dann reif für die Universität oder für eine andere Berufsausbildung. Die Schulzeit ist damit vorbei. Anfang des nächsten Jahres startet das Europäische Weltraumteleskop ins All. Seine Aufgabe ist es, Planeten außerhalb unseres Sonnensystems zu erforschen. Ein besonderes Ziel ist es, die Wolken auf den sogenannten Exoplaneten zu studieren. Anders als auf der Erde, wo Wolken aus Wasser bestehen, können die Wolken auf anderen Planeten aus Materialien wie Quarz sein. Forscherinnen und Forscher der Österreichischen Akademie der Wissenschaften wollen herausfinden, warum die Wolken auf Exoplaneten unterschiedlich dick sind. Sie glauben, dass extreme Winde diese Unterschiede verursachen. Das Projekt ist ein spannendes Gemeinschaftsprojekt von Wissenschaftlern des Instituts für Weltraumforschung und der Universität Graz. Mit Anfang Mai öffnen auch wieder die ersten Freibäder in Österreich. In Salzburg wartet im Freibad Leopoldskron die erneuerte Rutsche. Die 72 Meter lange Rutsche ist komplett erneuert worden und hat jetzt eine LED-Zeitmessung fürs Wettrutschen. Auch in unserer Bundeshauptstadt Wien ist bei einigen Bädern nachgebessert worden. In den Bädern Döbling, Otterkring und in der Großfeldsiedlung sind die Wasserrutschen modernisiert worden. Im Döblinger Bad ist sie jetzt mit 34 Metern sogar doppelt so lang wie früher. Für alle, die nicht gerne anstehen, gibt's im Wiener Gänsehäufel ab Juni eine Fastlane. So kommt man mit seinem Online-Ticket noch schneller ins Wasser.
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5: Servus und hallo! In unserer Werkstatt bauen wir ja immer die verschiedensten Dinge. Die meisten sind wirklich nützlich. Aber es gibt dann auch noch die Projekte, die einfach nur Spaß machen. Und so eines bauen wir heute. Es wird ein Graskopf. Diesen Namen hat er, weil aus seinem Kopf Gras herauswächst. Das sind dann die Haare. Und das sieht einfach nur dino-komisch aus. Wir legen uns gleich mal alle Dinge zurecht, die wir dafür brauchen. Einen Tontopf, einen Jutesack Natur, Heimtierstreu, Rasensamen, zwei Kotflügelscheiben und zwei Panhead-Schrauben. Den Rest wie eine Schnur, Stöckchen, Klebeband und Kindermalfarben hat wahrscheinlich eh jeder zu Hause. Und jetzt geht's auch gleich los damit.
6: Schön, dass wir das heute wieder gemeinsam machen können. So einen Graskopf wollte ich schon immer mal bauen.
5: Da bin ich aber froh, dass ich das Richtige ausgesucht habe. Und damit das Gras endlich wachsen kann, liegt hier auch schon der Jutesack parat.
6: Wunderbar. Daraus schneiden wir jetzt ein quadratisches Stück heraus. Es sollte so 40 mal 40 cm groß sein. Am besten, wir schneiden so, dass wir wenig Verschnitt haben. Dann geht sich vielleicht nachher noch ein Graskopf aus.
5: Für ein Graskopfgeschwisterchen oder gleich eine Graskopffamilie?
6: Vielleicht, aber machen wir mal den einen. Aber ich glaube, dass du die anderen dann auch sicher schon alleine hinbekommst. Das ist nämlich gar nicht so schwer.
5: Ja, wenn es eh nicht so schwer ist, dann mach ich einfach doch auch gleich den hier.
6: Ja, warum nicht? Dann nehme jetzt ich einfach die Bauanleitung und sag dir an, was zu tun ist. Das Stück Jutestoff haben wir ja jetzt schon mal. Das ist quasi die Haut vom Kopf. Dadurch sprießen dann die einzelnen Grashalme. Zu Beginn ist es nämlich noch ein Glatzkopf.
5: Das schaut sicher lustig aus. Aber du hast jetzt immer noch nicht gesagt, was ich machen soll.
6: Ah, ja, stimmt. Jetzt aber. In der Mitte des Stoffes verteilst du zwei Hände voll Grassamen. Es sollte ungefähr eine so große Fläche bedeckt sein, dass man ein Glas darauf abstellen könnte. Und auf die Grassamen kommt dann nochmal der Einstreu obendrauf. Das ist dann der Nährboden, wo das Gras seine Wurzel bilden kann.
5: Ja, und wie viel von dem Einstreu kommt da jetzt rein?
6: Ja, das sollte so viel sein, dass der ganze Graskopf schön prall gefüllt ist.
5: Ah ja, ich weiß schon. Und dann schneiden wir uns so ungefähr 1 Meter Schnur zurecht, damit wir alles festmachen können.
6: Richtig. Wir nehmen alle 4 Enden unseres Stoffstückes in die Hand und wenn wir die Füllung zu einem runden Kopf geformt haben, ziehen wir den Jutestoff nochmal straff und binden ihn mit unserer Schnur ab. Das machen wir aber besser gemeinsam. Das ist mit 4 Händen viel einfacher als nur mit 2.
5: Alles klar, ich halte den Kopf fest. Und du kannst inzwischen das mit der Schnur machen.
6: Ja, gerne. So, jetzt mache ich da noch einen Knopf rein und fertig ist der Kopf.
5: Naja, jetzt haben wir erstmal nur eine Jutekugel, die gefüllt ist mit Samen und Einstreu. Ein richtiger Kopf hat ja Augen und einen Mund und noch viele andere Dinge.
6: Ja, da hast du natürlich recht. Für die Augen nehmen wir die 2 Kotflügelscheiben und die Schrauben. Die lassen sich auch mit der Hand ganz leicht reindrehen. Übrigens, die Kotflügelscheibe hat ihren Namen vom Fahrzeugbau. Beim Auto gibt es nämlich einen Kotflügel und sie ist eigentlich nur eine spezielle Art der Unterlegscheibe. In dem Fall ist es eine mit großem Außendurchmesser und kleinem Innendurchmesser. Das lässt die Augen dann besonders groß erscheinen.
5: Cool, und den Rest mal ich einfach mit den Stiften drauf.
6: Ja, genau. Damit der Graskopf aber nicht irgendwo durch die Gegend kullert, legen wir ihn noch in unseren Tontopf. Natürlich so, dass die Grassamen ganz oben sind. Wir wollen ja auch, dass die Haare nach oben hin rauswachsen.
5: Sonst wär's ja ein Bart. Wobei?
6: Ja, das kannst du dann gerne beim nächsten Graskopf ausprobieren. Da kannst du deiner Kreativität freien Lauf lassen. Übrigens, wer sich jetzt nicht alles gemerkt hat, auch kein Problem. Die Bauanleitung gibt's wie immer auf der Mein Kinder Radio Webseite.
5: Und ganz wichtig, Gießen nicht vergessen, damit die grünen Haare weiter sprießen können. Da kann man richtig dabei zusehen, wie der Graskopf lebendig wird.
6: Ja, stimmt. Und ich wünsche viel Spaß beim Nachbauen.
5: Bis zum nächsten Mal.
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0: Wir alle wissen ja nun schon lange, dass beim Meister Eder in der Werkstatt das kleine Pumuckelbett steht und die Pumuckelschaukel unterm Regal an der Wand hängt. Aber es gibt immer wieder Kunden, die das nicht wissen und sich deshalb wundern und glauben, dass der Schreinermeister ein recht verspielter alter Herr ist. Die Frau Kunert gehört zu diesen Kunden. Und weil sie nun verspielte Menschen für besonders nette Menschen hält, hat sie dem Meister Eder da eine Sache eingebrockt, die ihn recht in Verlegenheit gebracht hat. Aber fangen wir beim Anfang an. Also, die Frau Kunert kam in die Werkstatt.
1: Ja, grüß Gott, Frau Kunert. Was führt denn Sie zu mir her?
2: Mei, Herr Eder, ich bräuchte heute wieder einmal was.
1: So.
2: Haben Sie viel zu tun?
1: Ja, unser einer hat immer viel zu tun.
2: So.
1: Aber wenn's nicht pressiert, Frau Kunert, dann geht schon was. Was ist denn?
2: Ja, ich bräuchte einen Schuhschrank.
1: Schuhschrank?
2: Ja, aber er müsste halt ganz genau in der Größe reinpassen zwischen zwei andere Kasteln.
1: Ja.
2: So dass man es gar nicht wegkennt. Mhm. Ich meine in der Größe und
1: ja,
2: so.
1: In
2: ne?
1: der Farbe, ne?
2: Ja, auch. Ja. Ja, mein Mann hat die Maße ganz genau aufgeschrieben. Mhm. Da, das wären's.
1: Mhm. Ja, mei. 8 Wochen sowas dauert schon, bis ich dazu komme, Frau Kunert.
2: Ach, das macht nichts. Habe ich jetzt so lange ohne das Kastel gelebt, na hat heute so 8 Wochen auch noch aus.
1: Ach so, ja, ja.
2: Sie, was haben Sie denn da Nettes? Das ist ja ein Puppenbettel.
1: Ja.
2: Ach, das ist aber wirklich nett. Haben Sie das selber gemacht?
1: Ja, schon, ja.
2: Na, dass Sie zu sowas noch kommen.
1: Nein, das ist so eine Spielerei.
2: So, ja. War das ein Modell für ein Bauernbett?
1: Ja.
2: Mei, und die Schaukel da. Das ist ja eine richtige Schiffsschaukel.
1: Mhm, ja.
2: Das war aber doch wohl kein Modell, oder?
1: Nein, das war für, wie sag ich jetzt gleich, für Puppen für mein Nichterl.
2: Ja, dass das dann noch bei Ihnen hängt, kriegt's das erst?
1: Ja, das kriegt's erst, ja. Ja.
2: Ja. Ah! Was war jetzt das?
1: Ja, nun, da gefallen ist halt was, ne?
2: Ja, aber ich bin für nix hinkommen.
1: Ja, das glaube ich Ihnen schon, ja.
2: Ja, manchmal gibt's sowas, gell, da fällt einfach was runter, ganz allein.
1: Ja, es gibt komische Sachen auf der Welt, viel komischere, als Sie glauben.
2: Wissen Sie, was ich glaube?
1: Ja.
2: Dass Sie recht ein verspielter Mensch sind.
1: Ich?
2: Na, da brauchen Sie sich gar nicht genieren. Ich mag so kleine Spielsachen für mein Leben gern.
1: Ist wahr.
2: Ja, Sie, wie wir noch einen Heimgarten gehabt haben, da haben wir Ecken gehabt und da haben wir Zwergerl reingestellt.
1: Zwergerl?
2: Ja, und einen Teich mit Fisch und eine Windmühle. Mhm. Also das war so nett, sage ich Ihnen. Das war mir das Liebste vom ganzen Garten.
1: Die Zwergerl. Was Sie nicht sagen.
2: Na, ich geniere mich gar nicht, das zuzugeben. Und Sie sind genauso wie ich. Das weiß ich.
1: Ja, Zwergerl sind was Nettes. Erschrecken's nicht. Das passiert bei mir dauernd, dass was runterfällt. Wenn mein Pumuckl was nicht passt, dann schmeißt er einfach was runter.
2: Was, wenn wem was nicht passt?
1: Meinem Hauskobold, wissen's?
2: Was, ein Hauskobold haben Sie?
1: Ja,
2: was Sie nicht sagen.
1: Ja.
2: Sie haben einen Humor, Herr Eder. Das gefällt mir.
1: Ja, okay.
2: Sie, aber was ich sagen wollte, wo Sie doch einen Spaß am Spielen haben und sozusagen als Gesellschaft für Ihren Hauskobold, Sie, da könnte ich Ihnen meine Gartenzwerge schenken.
1: Mhm.
2: Ja, die stehen bei mir am Speicher. Ist direkt schade drum.
1: Nein, wissen Sie, Zwergerl kann ich keine aufstellen da herin.
2: Ja, doch nicht da herin.
1: Nicht.
2: Aber in Ihre Blumenkästen vor Ihrem Werkstattfenster, da dazu ein Zwergerl reinpassen.
1: Nein, lieber nicht.
2: Na, die sind aber wirklich nett, die ich hab. Sieh, ich bringe Ihnen den mit dem Schubkarren.
1: Mit dem Schubkarren?
2: Ja, der soll Sie dann immer daran erinnern, dass Sie mein Schubkasterl schneller machen sollen.
1: Ach so, ja. Na, wirklich nicht. Sie, das geht nicht.
2: Ja, warum nicht?
1: Na.
2: Was für andere Geschäftsleute Schaufenster ist, das sind für Sie die Blumenkästen mit einem Gartenzwerg. Sie, ich bringe Ihnen gleich einen rüber. Sie, das ist so was Nettes. Sie werden schauen. Da bleiben alle Leute stehen, die in den Hof hinterkommen.
1: Ja, aber...
2: Ich bin gleich wieder da.
1: Aber Frau Kunert...
2: Oh,
3: Ja, Zwergerl sind was Nettes. Liebe Frau Konert, ja. Gartenzwerge sind besonders Nettes. Heinzelmännchen sind das, jawohl. Heinzelmännchen, allernetteste.
1: Ja, ist schon gut.
3: Albernes Zeug. Warum sagst du das nicht? Du weißt doch, dass ich Heinzelmännchen und all dieses Zeug überhaupt nicht mag. Und am Ende glaubst du vielleicht sogar ich wäre ein Ding-Dingsel, ein Heinzelmännchen.
1: Nein, das glaube ich bestimmt
3: doch,
1: nicht.
3: Doch, das glaubst du.
1: Nein, denn Heinzelmännchen sind fleißig und du bist faul. Und Heinzelmännchen räumen auf. Und du, was hast du wieder getan? Nuntergeschmissen hast alles Mögliche. Das hebst gefälligst wieder auf, gell?
3: Nein, das tue ich nicht. Dann wäre ich ja ein Heinzelmännchen. Das tue ich. Im Gegenteil. Ich schmeiß noch was runter.
1: Du untersteh dich. Sofort lass du die Schachtel stehen, gell?
3: Wenn du mir versprichst, dass du keinen Gartenzwerg zwischen die Geranienlinien setzt, Gartenzwerge in Geralien vor meine Nase setzen, das beleidigt nicht nur meinen Schönheitssinn, sondern das beleidigt auch noch mich selbst, jawohl, und dazu noch alle Kobolde der Welt. Okay. Jawohl, das beleidigt
1: Pumuckl,
3: alle
1: jetzt Kobolde spinn doch nicht. Der Gartenzwerg ist doch bloß aus Ton oder aus Gips, der tut da doch nichts.
3: Und was hat er in der Hand? Einen Schub? Karren hat er in der Hand, einen Schubkarren, einen Schubschmarren. Ist das ein großer Schubschmarren?
1: Ich kann doch die gute alte Frau Kunert nicht beleidigen. Sie meint's doch bloß gut. Sie will mir doch bloß eine Freude machen.
3: Hm? Eine was?
1: Eine Freude.
3: Eine Freude, ja. Ein anständiger Schreiner lässt sich keine Freude mit etwas machen, das der Pumuckl nicht ausstehen kann. Das ist ja genau so, als würde man einem Menschen einen, sagen wir vielleicht mal, das ist ja genauso, als würde man einem Menschen einen ausgestopften Affen vor das Fenster stellen.
1: Geh, jetzt halt dich aber zurück, gell?
3: Du vergisst immer, dass ich von dem uralten Geschlechte der Klabautermänner vornehme Kobolde, die das Geschick der Segelschiffe bewachten, lenkten, die in Sturm und Wind und dann noch auf Meereswellen gewellt und auf den Wogen gewogt haben, während die Heinzelmännchen ein emsiges, fleißiges Landpack waren. Ja. Jawohl, emsig, niederträchtig, untertänig.
1: Ja, jetzt fang dich nur wieder,
3: das
1: gell?
3: Das waren sie.
1: Gartenzwerg gibt's ja gar nicht wirklich, die sind ja bloß ein Spaß.
3: Sei
1: still, Frau Kunert kommt.
3: Psst. Schmarrn.
2: So, da bin ich wieder, Herr Eder. Schauen's, da ist er. Ist er nicht lieb, hä? Weil wie der lacht, der Gartenzwerg unter seiner Mütze. Na, da unten ist ein bisschen ein Eck weggebrochen, aber das sieht man ja nicht.
1: Nein,
2: was sagen Sie jetzt? Ist doch schade, wenn der bei mir am Speicher steht, er bei Ihnen so ein schönes Platzerl hat. Gefällt er Ihnen?
1: Ja, also lachen tut er wirklich sehr freundlich.
2: Jetzt warten Sie. Ich stelle ihn mal gleich vor Ihr Fenster raus. Der ist in der Größe genau richtig. Ach, kommen Sie doch raus, Herr Eder. Na, das schaut lieb aus.
1: Ja, lustig sieht schon aus, aber was denken denn die Leute von mir?
2: Dass Sie einen Sinn für einen Spaß haben. Wissen Sie, das ist jetzt Ihr Puwackel, oder wie Sie vorhin gesagt haben.
3: Den werde ich hinunterwerfen, diesen lieben, netten Spaß. Jawohl, ich werde den...
2: Also, ich muss jetzt weiter. In 14 Tagen komme ich wieder, wegen dem Schuhkasten. Auf Wiederschauen, Herr Eder.
1: Auf Wiederschauen, Frau Kunert, auf Wiederschauen und vielen Dank auch.
3: Lass die Tür auf! Ich muss hinaus! Ich werfe diesen dummen Kerl vom Fensterbrett!
1: Da geblieben!
3: Lass mich aus! Ich beiß! Lass mich aus!
1: Jetzt führ dich nicht so auf! Lass doch die Kirche beim Dorf! Was tut er denn, das Zwergerl schon?
3: Diese Zwergerl,
1: Frau Kunert ist eine alte Kundin und hat mir schon viel Kundschaft zugebracht. Schaut her, der lacht doch wirklich freundlich unter seine Zipfelmützen raus.
3: Eine Zipfelmütze. Was Dümmeres kann man ja überhaupt nicht auf seinem Kopf haben. Und was hat er eigentlich da unter diesem hässlichen Mund?
1: Das ist ein Bart.
3: kein Bart. Wenn man so klein ist, hat man ja gar keinen Bart. Bärte sind ja überhaupt das Allerletzte, was man haben kann. Und dieser Bart, weißt du, wie der aussieht? Der sieht aus wie ein gefrorener Wasserfall.
1: Naja, und wenn schon.
3: Ich glaube, der gefällt dir wirklich, dieser widerliche Zwerg. Ja, ich weiß schon. Du hättest lieber einen Gartenzwerg als einen Kobold. Aber ich kann ja nichts dafür, dass ich ein Kobold bin und kein Gartenzwerg.
1: Ja, ist schon gut vermutet.
3: Und ich werde auch nie so geschleckt ausschauen wie so ein blöder Wicht. Aber ich werde dafür auch nicht in Scherben gehen. Jawohl, und der da draußen, der geht in Scherben. Und zwar bald. So wahr ich Pumuckl heiße. Wenn ich was runterschmeiße, so ist es der Wicht, der dann zerbricht.
1: Ja.
3: Ganz schlicht,
1: ja,
3: zerbricht,
1: ja.
3: Wicht, zerbricht.
1: Komm.
3: Ist meine Pflicht.
1: Ja.
3: Jawohl.
1: Jetzt der Starter kommt, wer?
3: Wenn der zu uns kommt und die Tür aufmacht, werde ich hinaus springen und den Zwerg hinunterwerfen.
1: Nein, das wirst du nicht.
3: Lass mich aus.
1: Ich lass dich nicht aus. Ich sperr dich jetzt in das Kastel da rein, verstanden? Und da kommst du nicht mehr raus. So, Dalla.
3: Ich werfe da herinnen alles durcheinander. Lass mich raus.
1: Psst, bist still.
4: Grüß Gott, Herr Eder.
1: Herr Winkel, grüße Gott. Ihr Stuhl ist schon fertig. Hat ja bloß das Leimen braucht.
4: Ja, was? Der Stuhl ist fertig?
1: Ja.
4: Sehr großartig.
1: Ja.
4: Was kostet denn die Arbeit, Herr Eder?
3: Alles werfe ich durcheinander. Alles werfe ich durcheinander. Alles.
4: Was haben Sie gesagt?
1: Nix. Ich habe nur nachgedacht, wie viel es macht. Ja. Sagen wir 8,50 €.
4: 8 Mark. Ja. Herr Eder, was tut denn da drinnen so?
1: Da drin?
4: Ja.
1: Tut da was?
4: Ja.
1: Nein, tut nix.
4: Ja, hören Sie das nicht? Das klingt ja, als wäre ein Hund in den Schrank, oder?
1: Hund? Na, gehen Sie uns auf. Ich hör nix. Da täuschen Sie sich bestimmt. Sie, entschuldigen Sie, ich muss jetzt mein Säge einschalten. 8,50 € macht's.
4: 8,50 €?
1: Ja.
4: Herr Eber, können Sie auf 10 Mark rausgeben?
1: Wie bitte?
4: Ich habe kein kleines Geld.
1: Ach so, ja, ich kann schon rausgehen, ja.
4: Ja. Sieh, Herr Eder, da ist ja doch ein Hund drin. Ich bitte Sie, machen Sie den Kasten auf. Sonst mache ich ihn auf.
1: Nein, da ist nichts drin, nichts und niemand. Nicht aufmachen, nicht bitchen.
4: Was war das jetzt da?
1: Jetzt ist er glücklich heraus.
4: Ja.
1: Das haben wir davon. Ich habe doch gesagt, Sie sollen nicht aufmachen.
4: Ja. Ich dachte, ich müsste ein Tier retten.
1: Retten, ja.
4: Aber ich sehe jetzt, ja, dass da gar nichts drin ist in dem Schrank.
1: Naja, weil er jetzt erraßen ist.
4: Wer?
1: Der Pumuckl.
4: Der Pumuckl? Aber ich sehe gar nichts. Ich habe weder etwas herauskommen sehen, noch ist etwas drinnen. Ich sehe gar nichts.
1: Ja, aber mir nichts glauben. Ich habe Ihnen doch gleich gesagt, dass nichts drin ist. Aber nein, aufmachen haben Sie müssen. Jetzt ist er heraßen.
4: Ja, aber entschuldigen Sie, Herr Eder, wenn nichts drin war, dann kann doch auch nichts herausgekommen sein. Da ist doch etwas unlogisch dran.
1: Und Sie sagen zuerst, dass was drin ist, und wenn nachher was rauskommt, sagen Sie, es war nichts drin, das ist doch auch unlogisch, oder?
4: Ne? Ich bin ganz verwirrt. Ich bin jetzt wirklich völlig ganz verwirrt.
1: Das macht nichts. Jetzt nehmen Sie den Stuhl und vergessen Sie es. Auf Wiedersehen, Herr Winkler.
4: Ich bin stur. Auf Wiedersehen, Herr Eder.
1: Auf Wiedersehen, auf Wiedersehen. Pumuckl. Der Gartenzwerg steht noch vorm Fenster. Ja, da muss ich gleich rausgehen und ihn festmachen. Herrschaftszeiten, jetzt kommt der Herr Winkler noch einmal zurück und gerade aufs Fenster zu.
4: Herr Eder!
1: Ja?
4: Ich habe ganz vergessen, mich vielmals bei Ihnen zu entschuldigen. Ich weiß gar nicht, was ich sagen soll.
1: Jetzt hat's der Pumuckl geschafft. Jetzt hat er den Zwerg runtergeschmissen. Und gerade so, als ob der Herr Winkler runtergeschmissen hätte.
4: Herr Eder.
1: Ja.
4: Herr Eder, Jetzt habe ich auch noch, oh, entschuldigen Sie tausendmal, Herr Eder, das muss mit dem Stuhlfuß passiert sein.
1: Ja, ja, ja.
4: Ich habe gar nicht gemerkt, dass ich überhaupt an den Gartenzwerg hingekommen bin.
1: Ja, ist ja recht.
4: Ich ersetze Ihnen alles, den Gartenzwerg muss. Ich glaube, jetzt muss ich einen Arzt aufsuchen.
1: Nein, Herr Winkler, nein, lassen Sie das. Ich bin ja froh, dass er hin ist, der Gartenzwerg da. Dann ist er Ruhe, wirklich. Ja. Jetzt gehen Sie heim, Herr Winkler, und glauben Sie mir, Sie brauchen keinen Arzt.
4: Ich brauche keinen Arzt. Nicht verwirrt.
1: Nein, Sie sind nicht verwirrt.
4: Ja, also dann auf Wiederschauen, Herr Winkler.
1: Wiederschauen, Herr Winkler. Auf Wiederschauen.
3: Da liegt der dumme Gartenzwerg. Die Scherben sind Pumuckelswerk. Herr Winkler glaubt, es war der Fuß vom Stuhl, der ihn hinunterstoß. Pumuckel ist jetzt voll des Glücks. Der Zwerg ist jetzt in tausend Stücks. Jo, ui, das ist ein schönes Gedicht. Das ist das Gedicht eines Siegers über einen Gartenzwerg. Bitte sag sofort, dass das ein schönes Gedicht ist.
1: Nein, ich sage überhaupt
3: nichts. Bitte sag es sofort.
1: Mit dir hat man allebei bloß Ärger. Jetzt darf ich die Scherben wieder zusammenkehren.
3: Der liebe, ordentliche Pumuckl hilft dir dabei. Mit Vergnügen, jawohl. Ja, ich habe nämlich neulich Ordnung gelernt.
1: Du?
3: Oder? Ja, diese Ordnung werden wir jetzt fein säuberlich anwenden. Ja, also Gartenzwergscherben liebe ich ja ganz besonders.
1: Ja, jetzt gewick das, sonst kehre ich dich mit drauf.
3: Nicht den Schubkarren wegkehren. Der ist ja noch ganz, der ist ja aus Holz. Und der hat ja auch ganz richtige Räder, weißt du? Da kann sich jetzt der Pumuckl hineinsetzen. Und du kannst mich schieben. Jetzt komm, schieb mal.
1: Ich bin doch nicht krank. Zuerst ärgerst mich und dann darf er dich noch umeinander schieben.
3: Ach so, ja. Ja, das sehe ich ein. Ja, bis du dich ausgeärgert hast, muss ich jetzt eben den Schubkarren einfach alleine schieben.
1: Ja, das tust
3: du. Ich tue ein Stück Gartenzwerg hinein und schieb den auf die Schaufel.
1: Mhm. Umständlicher geht's nicht.
3: Nein, umständlicher geht's nicht.
1: Geh zu, ich kann mich da jetzt nicht stundenlang aufhalten.
3: Wenn man ungehalten sein kann, dann kann man auch aufgehalten sein. Aber der Pumuckl hat durchgehalten und den Gartenzwerg weggehalten.
1: Ja, und jetzt will ich dir was sagen.
3: Was willst du mir sagen?
1: Weißt du, wie du jetzt ausschaust mit dem Schubkarren?
3: Nein, das weiß ich nicht.
1: Genau wie ein Gartenzwerg. Das hat jetzt gesessen. So einen Sprung habe ich dem Pumuckl schon lang nicht mehr machen sehen.
0: Ehrlich gesagt, der Meister Eder war ganz froh, dass der Gartenzwerg nicht mehr zwischen seinen Geranien saß. Aber nicht lange. Am nächsten Tag kam nämlich zufällig die Frau Kunert in den Hof. Und weil sie schon da war, wollte sie auch ihren Gartenzwerg besichtigen. Als sie ihn aber weit und breit nirgends entdeckte, ging sie zum Meister Eder in die Werkstatt.
2: Grüß Gott, Herr Eder.
1: Um Gottes Willen, die Kunert. Ah, grüß Gott, Frau Kunert.
2: Herr Eder, ich sehe meinen Gartenzwerg nirgends mehr.
1: Oh mein, Frau Kunert, Ihren Gartenzwerg, ja, da ist was passiert. Okay. Gestern hat ein Herr einen Stuhl abgeholt, ein bisschen ein zerstreuter Herr. Und wie er rausgegangen ist, ist er versehentlich mit dem Stuhlbein an den Gartenzwerg hingekommen.
2: Oh.
1: Und der Gartenzwerg ist runtergefallen.
2: Was? Ach, der ist kaputt gegangen.
1: Ja, der ist kaputt gegangen. Leider, es tut mir ja so leid. Bloß der Schubkarren ist übrig geblieben. Aber wenn Sie meinen, Frau Kunert, ich ersetze Ihnen den Gartenzwerg.
2: Jetzt reden Sie doch keinen Unsinn. Der ist ja doch bloß auf dem Speicher bei mir gestanden.
1: So auf dem Speicher,
2: Mein Mann wollte ihn ja sowieso schon wegwerfen.
1: Ihr Mann?
2: Aha. Ja, außerdem haben wir noch einen.
1: Was, noch einen?
2: Ja, der ist genauso groß wie der da.
1: Ja, was Sie nicht sagen.
2: Ja, bloß hat der statt einem Schubkarren eine Angel in der Hand.
1: Eine Angel.
2: Aha. Ja, wissen Sie was? Ich bringe Ihnen den Gartenzwerg mit der Angel.
1: Nein, wirklich nicht, Frau Kunert, nein.
2: Jetzt genieren Sie sich nicht lang. Ich muss heute sowieso noch auf den Speicher rauf. Ich bringe ihn Ihnen dann vorbei.
1: Nein, also, Frau Kunert.
2: Also dann bis später, Herr Eder. Okay?
1: Frau Kunert, bis später. Jesus, nein. Oh mein.
3: Du sag mal, hab ich da recht und ganz richtig mit meinen zwei angewachsenen Ohren gehört? Mhm. Bringt die wirklich einen neuen?
1: Ja, wirklich.
3: Gartenzwerge, Gartenzwergeberge, Gartenzwerge, Scherbenberge, jawohl, Scherbenberge, lauter Scherbenberge macht der Pumuckl aus Gartenzwerge, jawohl, ja,
0: Und es hat wirklich nicht lange gedauert, da hat die Frau Kunert ihren zweiten Gartenzwerg gebracht. Einen mit einer Angel. Und sie hat ihn wieder zwischen die Geranien gesetzt. Kaum war sie weg, hat der Meister Eder den Pumuckl gepackt und ihn vor sich hingestellt und ihm eine richtige Rede gehalten.
1: Also Pumuckl, jetzt hören wir mal gut zu.
3: Warum?
1: Man kann nicht einfach auf der Welt immer alles, was einem nicht passt, einfach kaputt machen.
3: Warum?
1: Wo kämen wir denn da hin? Man kann ja auch nicht jemand, der einem Freude machen will, einfach ins Gesicht sagen, bleib mir mit deiner Freudmacherei vom Hals.
3: Warum?
1: Warum? Es ist halt einmal so, dass dem einen was gefällt, was dem anderen überhaupt nicht gefällt. Man muss jeden auf seine Fasson selig werden lassen. Nicht?
3: Warum? Warum? Warum? Bist du mit dem Gartenzwerg auf deine Fasson selig?
1: Nein, nicht ich, nicht.
3: Bin aber ich auf meine Fasson selig?
1: Nein, aber die Frau Kunert.
3: Sind das deine Geranien oder die von der Frau Kunert? Ja,
1: freilich sind's die meinen, aber...
3: Wen hast du lieber, die Frau Kunert oder mich?
1: Ja, dich,
3: was aber... ist dir lieber, ob die Frau Kunert gekränkt wird oder ich? Also ich meine, wenn du schon mich lieber hast,
1: ja,
3: dann...
1: was heißt denn da kränken? Ich will dich natürlich nicht kränken, aber...
3: Ja, aber kein Aber mehr, kein Aber mehr. Nein, es ist genug der Aberei. Wenn alles so ist, wie du sagst, dann kann ich ja den Gartenzwerg getrost herunterwerfen.
1: Nein.
3: Bitte, lass mich los!
1: Nein, wenn du so nicht einsiehst, dann muss ich mir eben anders helfen.
3: Wie?
1: Mit der Schnur, da binde ich jetzt den Gartenzwerg am Fensterstock fest. Dann kannst du machen, was du willst. Ja, dann kannst du ihn gar nicht mehr runterwerfen.
3: Doch! Das kann ich schon. Während du ihn anbindest, werf ich ihn hin und
1: nein, Freundl, das tust du nicht. Denn ich habe ja nicht nur ein Schnürl da, sondern zwei. Und mit dem zweiten binde ich dich so lang da am Schraubstock fest, bis ich draußen den Gartenzwerg festgebunden habe. Verstanden? Und zwar mache ich das gleich.
3: Nein,
1: so.
3: Nein,
1: so.
3: Nein, das machst du nicht. Lass mich aus. Ich kann mich ja gar nicht mehr rühren.
1: Das brauchst du auch nicht in den nächsten 5 Minuten. So, und das hätten wir jetzt, ja.
3: Oh, das ist Koboldsschmack und Koboldsschande. Ich will weg da.
1: Ja, gleich darfst du wieder weg. Ich hab mich ja gleich festgebunden. Wo wickel ich denn die Schnur da rum? Ah ja, um den Haken. Da sieht man es nicht so. Und da spanne ich das Schnürl darüber. Und wenn ich es sehe... Gartenzwerg? Ja, Kreuzbirnbaum, Hollerstaden. Ja, wie darf's denn das geben, Pumuckl? Na, der ist ja noch festgebunden.
3: War das, was da jetzt runtergefallen ist, vielleicht ein Gartenzwerg?
1: Ja, und jetzt ist er mir selber ausgerutscht. Mir selber ist er ausgerutscht, gerade wie ich ihn anbinden wollte. Ja, sowas. Ja, darf denn das sein?
3: Ja, das darf. Ich erlaube es, dass es das darf. Und du darfst mich jetzt wieder losbinden und du darfst mich nicht einmal schimpfen. Du darfst dich selber bei der Nase nehmen und ich darf dir großmütig verzeihen, weil du ihn selber hinuntergeworfen hast. Oh. Verzeih ich dir, dass du den Pumuckl, Nachkomme der Klabauter, auf unwürdige Weise festgebunden hast.
1: Ja, komm. Jawohl. Bind mir dich wieder los.
3: Ja. Zwischen den Geranien hier und auch in Spanien fällt, du wirst kaum ahnen, jeder Zwerg hinanien,
1: ja,
3: hinabien,
1: ja.
3: Hinab, hinunter, futsch, kaputt, fertig, aus. Scherben!
1: Ja, komm jetzt her, auf. Hilf mir lieber, die Scherben wieder zusammenkehren.
3: Mit Vergnügen, bin mit Vorliebe damit beschäftigt.
1: Nur die Angel ist noch ganz...
3: Die kann ich brauchen, ja. Die Angel kann ich brauchen. Weißt du, ich werde mich nie mehr bücken, sondern alles, was hinunterfällt, nur noch heraufangeln.
1: Ja, weil du so weit nunter hast, wenn du dich bückst.
3: Bitte kehr langsam. Das sind ja die allerschönsten Scherben, die es gibt. Das sind ja die Scherben vom letzten Gartenzwerg, den die Frau Kunert hatte.
4: Grüß Gott, Herr Eder.
1: Grüß Gott. Ja, Herr Winkler, was führt Sie denn zu mir?
4: Herr Eder, mein schlechtes Gewissen.
1: Ach, gehören's auf, Herr
4: Winkler. Ja. Es hat mir ja so leid getan, dass ich Ihren Gartenzwerg kaputt gemacht habe.
1: Also.
4: Da habe ich einen neuen Gartenzwerg besorgt.
1: Einen neuen?
4: Ich habe zwar keinen mit einem Schubkarren bekommen, dafür aber einen mit einer Laterne. Und ich hoffe, er gefällt Ihnen. Herr Eder, was war jetzt das?
1: Das ist aus dem Vorderhaus gekommen. So. Da werden Kinder irgendwo spielen und die schreien so.
4: Es ging mir durch Mark und Knochen.
1: Mir auch, Herr Winkler, glauben's mir's. Mir auch.
0: Ist es nicht zum Verrücktwerden? Noch ein Gartenzwerg. Diesmal einer mit einer Laterne, die man an eine Taschenbatterie anschließen kann und die dann echt leuchtet. Nachdem sich der Herr Winkler von dem Schreck über den Pumuckl-Entsetzensschrei einigermaßen erholt hatte, sah er die Schnur, die der Meister Eder ja für den vorhergehenden Gartenzwerg schon am Fensterpfosten befestigt hatte, und meinte:
5: Ja, ich bind ihn gleich fest, wissen Sie. Für Kunden wie mich, die nicht Acht geben und alles herunterwerfen. Ja.
0: Und so ist es gekommen, dass der dritte Gartenzwerg fest angebunden war, als der Pumuckl sich wieder blicken ließ. Es begann schon zu dämmern. Wortlos starrte der kleine Kobold auf den Zwerg mit der Laterne. Plötzlich fragte er:
3: Ob das schön ist, wenn die Laterne brennt?
1: Nee.
3: Und dann sind die grünen Blätter alle beleuchtet, ja?
1: Ja.
3: Kannst du die Laterne vielleicht mal anzünden?
1: Ja, wenn man so eine Taschenbatterie anschließt, freilich.
3: Ach, hast du nicht so eine Batterie?
1: Batterie. Batterie. Ja, habe ich schon, ja.
3: Dann könntest du das doch mal anzünden.
1: Ja, wer weiß, was du dann wieder anstellst.
3: Und wenn ich ganz sehr bestimmt nichts anstelle?
1: Ja. Probieren können wir es ja. So, da haben wir jetzt eine kleine Batterie. Jetzt schauen wir mal, ob die reingeht. Ja, gut. So, die stecken wir jetzt da rein. Ja, passt. Und jetzt zünden wir es an.
3: Oh. Ui, ui, ui. Das sieht aus wie Sommernacht und Leuchtkäfer. Ich mag Sommernacht und Leuchtkäfer. So, soll ich mich mal unter die Laterne setzen?
1: Naja, wenn's meinst.
3: Ein Koboldslicht. Ein richtiges Koboldslicht.
1: Ja, aber Gartenzwerg hängt dran.
3: Weißt du, den sehe ich ja eigentlich gar nicht.
1: Ach so.
3: Nur der rote und der grüne Lack glitzert. Das glitzert mir übrigens alles recht angenehm. Du, das ist ein Licht zum Dichten. Ein Dichterlicht, ein Pumuckl-Dichtergelichter. Mhm. Gib mal Acht, ich versuche jetzt ein Gedicht zu dichten. Die Wette mit den Sternen leuchten in der Nacht Laternen. Wird die Welt dann voller Lichter, wird Pumuckl ein großer Dichter.
1: Ja, nicht schlecht. Ja, dann kann ich ja nachgehen und unser Abendessen richten.
3: Ja, ne? kannst du machen. Ich sitze ja hier unter der Laterne und dichte. Gartenzwerge sind nicht übel, sind als Scherben sie im Kübel. Wenn sie aber Lichter tragen, verbreiten sie durchaus Behagen. Ui, ui, ui, ui, ui, ui, ui, ui, ui, ui. Bin ich heut gut?
6: Ui, schön. Was leuchtet denn dort bei mir da?
7: Das ist was vor dem Fenster steht.
6: Gehen wir mal hin.
7: Ja, geh mal hin.
6: Schau, wie nett. Ein Gartenzwerg mit einer Laterne.
7: Fundig.
6: Leuchtet das elektrisch oder mit einer Batterie?
7: Ich seh's nicht. Halt mich mal rauf.
6: Nein, du bist mir zu schwer. Angeln halt runter den Zwerg.
7: Geht nicht. Der ist anbunden. Aber ich kann den Knoten von der Schnur aufmachen. Hab schon. Jetzt kann ich den Zwerg runterangeln.
6: Oh. Ui. Was machen wir jetzt?
7: Nix. Komm, renn mal davor, dass uns keiner erwischt.
6: Ja, renn mal weg.
3: Oh, der schöne Gartenzwerg.
1: Ja, was ist denn jetzt? Hast du ihn glücklich da hinuntergeschmissen?
3: Nein, ich war's nicht. Ich hab ja gedichtet und ich war ja so froh. Und jetzt ist er hin, mein schöner Gartenzwerg.
1: Ja, Moment, wie denn das?
3: Zwei Buben waren's. Die wollten ihn bloß bewundern und anschauen. Und Warum bin ich denen nicht nachgelaufen? Warum habe ich die nicht wenigstens zum Stolpern gebracht? Ich war ganz, ganz stocksteif vor Schreck. Aber wenn ich die wieder sehe, dann... Man kann doch nicht einfach Gartenzwerge kaputt machen.
1: Hey, das ist mir aber ganz neu. Ja, zuerst hast du es doch ganz gut können.
3: Ja, zuerst, war es ja auch was anderes. Da habe ich ihn nicht leiden können.
1: Ach so.
3: Aber den konnte ich leiden. Vor allem die Laterne. Und wenn ich was leiden kann, dann darf man nicht.
1: Ach, du darfst also und die anderen dürfen nicht. Kobolde unterscheiden sich in der Einstellung also kein bisschen von den Menschen.
3: Die Laterne ist ja noch ganz. Guck mal, die ist ja noch ganz, ganz.
1: Ja, Feigrad. Weißt was? Die machen wir jetzt über dein Bett ab.
3: Oh ja.
1: Ja, dann hast du genauso wie ich dein eigenes Nachttischlamperl.
3: Mein eigenes ja. Nachttischlamperl. Oh, mein eigenes Nachttischlamperl.
0: So geschah es dann auch. Und da steht er noch. Was der Meister Eder zu Frau Kunert gesagt hat, als sie kam, um ihren Stuhl zu holen und nach ihrem Gartenzwerg gefragt hat? Ganz einfach, die Wahrheit. Nämlich, dass der Gartenzwerg hochgeehrt oben in der Wohnung steht. Welcher Gartenzwerg? Nun ja, danach hat sie nicht gefragt, denn schließlich konnte sie ja nicht wissen, dass es 3 von der Sorte gegeben hat.
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0: Falscher Alarm. Feuerwehrhauptmann Steele hält in Bellas Café vor den Bewohnern von Pontypandy eine Rede. Was da wohl los ist?
1: Ich fühle mich geehrt, dass Sie gerade mich zum Vorsitzenden erwählt haben vom 1. Nachbarschaftswachschutzkomitee.
2: Ist ja komisch. Ich kann mich daran überhaupt nicht erinnern. Vielleicht waren wir an dem Tag gerade von Aliens entführt.
3: Oder wir sind irgendwo gegengerannt und haben das Erinnerungsvermögen verloren.
1: Mein Wunsch, Herrschaften, ist es, Pontypandy zur sichersten Gegend in Wales zu machen. Wir wollen unseren Ort von Verbrechen aller Art befreien und ein Auge auf den Nachbarn haben.
4: Das wurde aber auch höchste Zeit. Immer mehr Süßigkeiten verschwinden im Laden. Gerade letzte Woche sind sämtliche Lakritzstangen spurlos verschwunden.
0: Nun, vielleicht sollte Normans Mutter Dillis lieber ein Auge auf ihren Sohn halten, der ist nämlich gerade in diesem Moment schon wieder dabei, Kekse zu stibitzen.
1: Meine Mannschaft ist bereit, das Wachschutzprojekt aktiv zu unterstützen. Ich rufe hiermit alle dazu auf, dasselbe zu tun.
5: Hört mal, starten wir doch unser eigenes Kinderwachschutzprojekt.
6: Ja, wir könnten älteren Menschen helfen.
5: Genau, die haben auf sowas schon immer gewartet. Bereden wir es mit Onkel Sam, kommt los. Onkel Sam, wir wollen unseren eigenen Kinderwachschutz gründen.
3: Gute Idee.
1: So ist es recht. Ich wusste, meine Rede würde auch die Kleinen inspirieren.
5: Dürfen wir dann den Schuppen im Garten neben der Feuerwache zu unserem Hauptquartier machen?
1: Nun, na gut.
0: Gesagt, getan.

0: Annie hat sich schon in dem Schuppen einquartiert und nun kommen James und Sarah und klopfen an die Tür.
1: Die Losung?
2: Hä? Guck mich nicht an.
3: Operation,
1: Krise! Kommt rein!
3: Nanu, was hast du damit vor?
1: Na hör mal, wir wollen doch für mehr Sicherheit sorgen. Wie Feuerwehrmann Sam.
0: Mandy hat ein Fernrohr aufgestellt und Sarah beginnt sofort die Gegend zu erkunden.
2: Oh, man kann sogar den Weg rauf zum Pontypandy Mountain sehen. Und da ist Elvis, wie er mit einem Besen tanzt. Und da hängt Bella gerade ihre Wäsche auf.
3: Ah, da ist Norman. Wie geht's?
0: Jetzt haben die drei Norman beim Bohren in der Nase erwischt.
1: Was haben wir denn da? Interessant.
3: Was gibt's denn?
1: Da lungert ein verdächtiges Subjekt vor Dilles Laden herum.
2: Bist du sicher? Man sieht es doch nur sehr verschwommen.
1: Vertrau mir, ich habe einen siebten Sinn für sowas.
0: Gespannt beobachten die drei die verdächtige Person, die sich bis oben in einen Mantel mit Kapuze gehüllt hat.
1: Wusste ich's doch, der Kerl klaut Obst.
3: Wir rufen besser die Polizei.
1: Nicht nötig. Wir sind der Kinderwachschutz, oder? Sowas erledigen wir allein. Los, wir wollen ihn auf frischer Tat ertappen.
0: Und schon sind die drei Freunde unterwegs. Unterdessen führen die Feuerwehrleute wieder einmal eine Übung durch.
4: Ich brauche einen Freiwilligen für die Übungen. Jemand, der aufs Dach klettert und so tut, als käme er nicht mehr runter.
5: Nehmen Sie mich, Sir. Ich bin da oben, bevor Sie überhaupt sagen können. Lappabaluba, lappambum.
4: Na schön, Officer Credlington. Aber die Sicherheitsleine anlegen, bitte. Nur für den Fall. Sam, Sie unterbieten möglichst Ihre Bestzeit von 2 Minuten 20 Sekunden. Fertig? Los!
5: Halt! Wartet! Ich hab den Start verpatzt!
0: Die Mitglieder des Kinderwachschutzdienstes lauern derweil dem Obstdieb auf und Mandy schießt gleich ein paar Beweisfotos.
1: Der will doch glatt mit der Kiste voller Obst abhauen. Er darf uns auf keinen Fall entwischen. Ich hol lieber meinen Dad. Wir haben alle drei gesehen, wie er das Obst klaut.
5: Dem Treiben setzen wir ein Ende.
1: Dad, das kannst du nicht so einfach nehmen. Das ist Bellas bestes Tischtuch.
5: Ach, ich borg's mir doch nur.
0: Mit dem Tischtuch bewaffnet schleicht sich Mandys Dad Mike von hinten an den Dieb und fängt ihn darin ein.
6: Hey, was soll das?
7: Da steht die da rum.
5: Helft mir!
0: Mit vereinten Kräften haben sie den immer noch mit dem Tischtuch bedeckten Dieb zu Boden gerungen, als Dilles dazukommt.
6: Hilfe!
8: Darf man erfahren, was hier gerade stattfindet?
5: Kein Grund zur Panik, Dilles. Wir haben alles unter Kontrolle.
3: Wir haben ihn dabei erwischt, wie er Obst geklaut hat.
8: So, so.
0: Vorsichtig lüftet Dilles das Tischtuch und zum Vorschein kommt der Busfahrer Trevor Evans.
8: Trevor Evans? Was soll das?
9: Ich wollte das Obst doch nicht stehlen. Ich wollte Dilles nur behilflich sein und es an ihre Kunden ausliefern.
8: Sonst geht's dir aber gut, ja?
9: Naja, es ging mir schon mal besser.
8: Komm mit rein, wir legen Eis darauf, damit du keine Beule bekommst.
0: Das ging aber ganz schön daneben.
5: Immer erst die Lage einschätzen, bevor man sich ins Getümmel stürzt, Mandy.
1: Die Leute sollten sich lieber freuen, dass wir helfen wollen.
0: Die Übung der Feuerwehr ist mittlerweile im vollen Gange und Elvis sitzt auf dem Dach und tut so, als käme er nicht mehr hinunter, damit die anderen ihn retten können.
5: Hilfe! Hilfe, Sam! Ich fall gleich runter!
9: Nicht in echt, ist ja klar. Hubrettungsbühne ausfahren!
0: Sam steigt auf die Hubbühne und Penny fährt ihn nach oben. Aber dann ist plötzlich Schluss, noch bevor Sam oben ist.
9: Penny, da stimmt was nicht mit dem Hubarm.
2: Ich hab den Hebel umgelegt, soweit es nur geht.
9: Verwünschte Tat. Ich fürchte, er klemmt.
4: Übung abbrechen. Abbrechen, hab ich gesagt. Officer Credlington, Sie seilen sich mit Hilfe der Sicherheitsleine ab.
5: Alles klar.
9: Sieht so aus, als ob Jupiter in die Inspektion müsste, was?
0: Bella in ihrem Café kommt gerade aus der Küche.
10: Oh, nichts geht über ausgemachte Soße. Mamma mia, sitzt der Deckel wieder fest.
0: Der Glasdeckel löst sich so plötzlich, dass nicht nur Bella, sondern auch die Katze Rosa von oben bis unten mit roter Soße beschmiert ist. Als der Kinderwachschutzdienst am Café vorbeigeht, wittert Mandy gleich einen Notfall und schaut durchs Fenster hinein.
1: Da muss es einen Überfall gegeben haben. Bellas Blut überströmt.
2: Dann ruf den Krankenwagen.
1: Nein, wozu denn das? Wie du weißt, ist meine Mutter Krankenschwester und ich kenne mich mit Erster Hilfe bestens aus.
2: Ja.
0: Schnell stürzen die drei zu Bella, um ihr nach dem vermeintlichen Überfall zu helfen.
1: Oh. Flach hinlegen!
10: Ey, was habt ihr mit mir vor?
1: Bitte flach auf den Boden legen. Wir müssen die Blutung stoppen. Verbandzeug, Verbandzeug. Nimm das Tischtuch da.
2: Nein, das...
1: Und nicht sprechen, Bella. Spar deine Kräfte.
2: Mama mia.
1: Puh. Sieht aus, als würde sie durchkommen. Gut gemacht.
0: Die arme Bella weiß gar nicht, wie ihr geschieht. Und in eins ihrer besten Tischtücher gehüllt, schaut sie verdutzt aus der Wäsche, während Katze Rosa ihr die Soße aus dem Gesicht leckt.
2: Das ist gar kein Blut. Das ist Tomatensoße.
0: Nun bemerkt auch Sarah den Irrtum.
1: Oh weia.
0: Offenbar hat Bella die drei ordentlich ausgeschimpft, denn sie kommen ein wenig geknickt nach draußen gelaufen.
1: Wie kann ein Mensch nur so undankbar sein? Das ist die Leiter von meinem Vater. Wieso steht die hier mitten im Weg? Die muss er vergessen haben. Das ist viel zu gefährlich. Wir müssen sie wegnehmen.
0: Mit vereinten Kräften versuchen die drei, die Leiter wegzutragen. Doch sie gerät ins Wanken.
1: Komm, gib her.
2: Vorsichtig!
0: Fällt um und bleibt mit einer Sprosse an der Türklinke des vorbeifahrenden Busses hängen. Und so fährt Trevor jetzt mit einer Leiter im Schlepptau herum.
7: Hey, wo habt ihr meine Leiter gelassen?
1: Na was? Was machst du denn da oben?
0: Und jetzt sitzt auch noch Mandys Vater Mike auf dem Dach fest.
7: Na was wohl, ich hab was am Dach reparieren müssen. Das ist mal wieder dein Werk, Mandy.
1: Nö, nicht nur meins. Dann rufen wir Feuerwehrmann Sam.
7: Ach, wozu denn? Ich komm allein runter.
2: Festhalten, Dad! Wir müssen Hilfe holen, und zwar sofort!
0: Mike ist abgerutscht und kann sich gerade noch am Dachfirst festhalten. Aber das hält er sicherlich nicht lange durch. Also rufen die Kinder schnell die Feuerwehr.
4: Mike floht in Schwierigkeiten, sitzt auf einem Dach fest.
10: Aber der Hubarm funktioniert nicht, Hauptmann.
7: Ach, vergiss es. Irgendwie kriegen wir den schon in Gang.
0: Also geht es mal wieder an die Arbeit. Mit Volldampf machen die Feuerwehrleute sich bereit, rutschen die Feuerleiter hinunter, holen Jupiter aus der Garage und brausen mit heulender Sirene zum Einsatzort. Unterdessen versuchen die Kinder, Mike Mut zu machen.
1: Halt dich nur fest, es wird alles wieder gut.
7: Ja,
1: wirst sehen.
7: Ich hör's schon, da kommt Feuerwehrmann Sam.
0: Ja. Ja, da sind sie auch schon. Gott sei Dank.
11: Keine Angst, Mike. Wir haben dich hier 0,0 unten.
5: Aber wie soll das gehen, Sam? Der Hubarm funktioniert doch nicht.
11: Fahr ihn aus. Mal sehen, wie weit er kommt.
0: Sam steht auf dem Hubarm, doch er kann Mike nicht ganz erreichen.
11: Oh. Hoppla. So wird es nichts. Es fehlt ein halber Meter.
7: Vielleicht komme ich ja...
0: Mike beginnt abzurutschen und dabei löst sich ein Dachziegel, der genau auf den Steuerknüppel des Hubarms fällt.
11: Hoppla! Oh, heiliger Florian, der Hebel ist wieder locker.
0: So ein Glück. Durch den Ziegel hat sich der Steuerhebel gelöst und die Bühne fährt nun bis ganz hinauf.
11: Na komm her!
0: Feuerwehrmann Sam bekommt Mandys Vater Mike sicher zu fassen. Gerettet.
11: Das geht vorüber.
7: Danke, das hoffe ich doch sehr.
1: Entschuldige, aber ich habe mir schon was gedacht. Dass deine Leiter einen Unfall verursachen könnte.
7: Es ist ja auch nichts Schlimmes passiert. Bedank dich bei Sam.
11: Unsinn, ich hätte das niemals geschafft ohne die zwei. Und du merkst dir's, Mandy, bestimmte Dinge überlässt man nun mal besser den Experten.
1: Oh ja, das tue ich ab heute bestimmt.
0: Mandy ist ein wenig geknickt, aber das vergisst sie gleich wieder, als Trevor mit seinem Bus vorfährt.
9: Oh! Vermisst einer von euch eine Leiter?
0: Und es ist ja doch auch wieder alles gut und glücklich ausgegangen.

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0: Hannibal Haase ist in ganz Kleinhasenbüttel bekannt. Er kann nämlich Probleme lösen. Hinter seinen langen Ohren hat er jede Menge Ideen, die er hervorschütteln kann. Sie fallen ihm vor die Nase und er braucht sie nur noch aufzuschnüffeln. Natürlich hat Hannibal immer viel zu tun, da er allen helfen will. Für seine Frau Marilou und die Kinder Harinchen, Harella und Harano hat Hannibal nur noch wenig Zeit. Harinchen, Harella und Harano teilen sich ein großes Zimmer mit gemütlichen Hängematten und tollen Spielsachen. Aber in letzter Zeit können sie abends einfach nicht einschlafen. Es geht nicht. Irgendetwas stört sie immer. Ist da nicht eben eine Maus durchs Zimmer gehuscht? Sie lauschen und kriechen alle drei in eine Hängematte. Erst gegen Mitternacht schlafen sie endlich mit verknoteten Ohren ein. Am nächsten Abend sieht Harinchen vor dem Fenster Schatten, die sich bewegen. Das können nur Gespenster sein.
1: Mama? Papa?
0: Ruft sie. Harella und Harano haben sich schon unter ihren Bettdecken verkrochen. Hannibal und Marilou stürmen ins Zimmer.
1: Vor dem Fenster sind Gespenster. Schreckliche, dicke Gespenster,
0: weint Harella und zeigt nach draußen. Marilou öffnet das Fenster und zieht ein Gespenst ins Zimmer. Das sind eure Gespenster, sagt sie. Wäschegespenster, die im Wind flattern. Die Kinder seufzen, dass sie daran nicht gedacht haben. Vor dem Fenster hängt doch die Wäscheleine.
2: Vor dem hellen Mondlicht sehen die Hemden und Schlafanzüge wirklich gespenstisch aus, sagt Hannibal.
0: Aber schlafen können die Kinder trotzdem noch nicht. Noch lange kichern sie über die komischen Gespenster.
3: Ich bin gespannt, was sie heute am Einschlafen hindert, sagt Marilou zu Hannibal am nächsten Abend.
0: Es ist Harinchen, die laut schnarcht. Sie hat Schnupfen und schläft als Erste ein. Und schnarcht. Und schnarcht. Und schnarcht. Harano und Harella hören sich das eine Weile an. Dann stehen sie wieder auf. Erst nach einem Glas Wasser lassen sie sich überreden, sich wieder hinzulegen. In den nächsten Tagen ist tolles Wetter. Die Kinder toben im Garten herum. Sie wollen am liebsten gar nicht schlafen gehen. Es dauert viel zu lange, bis sie endlich murrend in ihrem Zimmer verschwinden.
2: Wir können ja doch nicht einschlafen, brummt Harano.
0: Marilou und Hannibal sind ratlos.
1: Schüttel doch einmal deine Ohren, sagt Marilou. Wir brauchen unbedingt eine Idee, damit die drei abends wieder einschlafen können.
0: Hannibal seufzt. Den ganzen Tag schon hat er geschüttelt und Ideen für viele verschiedene Probleme aufgeschnüffelt. Viele Leute holen sich immer wieder bei ihm Rat. Nun ist er müde.
1: Er atmet einmal tief durch und schüttelt sich. Die Ohren fliegen und es schweben federleichte, schillernde Ideen wie Seifenblasen zu Boden.
0: Aber was ist das?
1: Die Ideen duften überhaupt nicht. Und bevor Hannibal sie aufschnüffeln kann, zerplatzen sie.
0: Das hat Hannibal noch nie erlebt.
2: Du brauchst mehr Ruhe, sagt Marilou besorgt.
0: Hannibal überlegt. Die Löffel helfen ihm heute nicht. Er muss sich etwas anderes einfallen lassen.
1: Wie war es denn früher, wenn er selbst nicht einschlafen konnte? Er war doch zur Schlafenszeit meist noch hellwach. Aber dann hat ihm seine Mutter eine schöne Geschichte vorgelesen. Und danach ist er gleich eingeschlafen und hat wunderbar geträumt.
0: Am nächsten Abend holt Hannibal ein Buch mit Einschlafgeschichten hervor und macht es sich im Schaukelstuhl bequem. Die Kinder sind begeistert. Sie kuscheln sich unter ihren Decken zurecht. Hannibal nimmt seine Brille und liest die Geschichte von einem Hasenjungen, der die Welt entdecken will. Nach und nach fallen allen die Augen zu. Hannibal liest langsamer. Seine Stimme wird leiser. Ob die Kinder schon schlafen? Fragt sich Marilou nach einer Weile. Vorsichtig öffnet sie die Tür einen Spalt. Harinchen liegt in ihrem Bett und schnarcht. Auch Harano und Harella schlummern friedlich. Und Hannibal?
1: Das Buch ist auf den Boden gerutscht. Der Schaukelstuhl schaukelt noch leicht. Und Hannibal schläft tief und fest.
3: Von nun an liest Hannibal den Kindern jeden Abend etwas vor. Sie schlafen schnell ein. Und Hannibal auch. Das tut allen gut. Und Hannibal ist bald so ausgeruht, dass er wieder tolle Ideen hinter seinen Ohren hervorschütteln kann.

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3: Ein Sommertraum im Grünen. Nimm dir Zeit für eine kleine, sehr wohltuende Pause. Wenn du magst, darfst du dir eine Decke oder ein Kissen holen und es dir damit gemütlich machen. Leg dich dann bequem hin und spür deinen Körper. Du bist ganz ruhig und entspannt. Vollkommen ruhig und entspannt liegst du da. Dabei fühlst du dich wohl und geborgen. Stell dir vor, es ist ein wunderbarer Tag. Die Sonne lockt dich noch draußen und du schlenderst gemütlich über die große Wiese hinterm Haus. Der Himmel ist strahlend blau und kleine Schäfchenwolken ziehen in aller Ruhe über deinen Kopf hinweg. Du genießt die Ruhe und Stille in vollen Zügen. Ein leichter Sommerwind streift über das Gras und wiegt die langen grünen Halme ganz sanft hin und her. Deinen Alltag lässt du jetzt hinter dir und du genießt es, die frische Luft zu atmen. Das tut gut. Fröhlich balancierst du über einen am Boden liegenden Baumstamm. Das macht vielleicht Spaß. Vergnügt springst du am Ende hinunter in das weiche Gras. Die Wiese ist so herrlich grün, wie es sich gehört, wenn der Sommer ins Land zieht. Da entdeckst du einen großen Baum mit einer großen, prächtigen Baumkrone. Du suchst dir einen schönen Platz in seiner Nähe und machst es dir auf der Wiese gemütlich. Während du da liegst und in den Himmel schaust, spürst du eine angenehme Schwere in dir. Beide Arme und Beine sind schwer. Ganz schwer und entspannt liegen deine Arme und Beine auf der Wiese. Ja, dein ganzer Körper ist schwer und entspannt. Die Sonne streichelt deine Haut ganz sanft. Es fühlt sich an, als würden die Sonnenstrahlen deine Arme und Beine massieren. Die Wärme tut so gut. Beide Arme und Beine sind warm. Wunderbar warm. Du kannst richtig spüren, wie die sanfte Wärme durch deine Arme und Beine hindurchfließt. Mit der wohligen Wärme in deinen Armen und Beinen kehrt die Energie zurück. Du fühlst dich plötzlich voller Kraft. Du beobachtest die bunten Blumen, die auf der Sommerwiese wachsen. Ihre kleinen farbigen Köpfchen neigen sich ganz sanft und sacht hin und her. Hin und her. Es schaut aus, als würden sie tanzen. Ganz leise tanzen die Blumen den Sommertanz. Ruhig und gleichmäßig. Genauso ruhig und gleichmäßig fließt dein Atem. Dein Atem geht ruhig und regelmäßig ein und aus. Ein und wieder aus. Immer im selben Rhythmus. Schließlich hast du genug neue Kraft gesammelt und machst dich sehr gut erholt auf den Heimweg. Fröhlich und quietschvergnügt hüpfst du durch das grüne Gras, das deine Füße sanft kitzelt. Ach, war das ein wunderbarer Sommertraum mitten im Grünen. Gut erholt und gestärkt kehrst du dann nach Hause zurück.
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3: Habt ihr schon einmal etwas vom Schnupfenwichtlein gehört? Nein? Aber gespürt habt ihr es sicher schon einmal. Und ich habe es neulich sogar gesehen. Das war so. Ich stand im Regen unter einem Vordach und schaute ein paar Kindern zu, die auf der Straße in den großen Pfützen herumpatschten. Nicht einmal Gummistiefel hatten sie an. Dann machten sie Papierschiffchen und ließen sie in der größten Pfütze schwimmen. Ich kannte die Kinder. Es waren die Petra, der Uli und der Gerhard und der kleine Christian, der setzte sich sogar ins Nasse. Wenn das nur gut geht, dachte ich. Ich hatte kaum ausgedacht, da sah ich eine winzige rote Kugel die Dachrinne heruntersausen. Als ich näher hinschaute, erkannte ich das Schnupfenwichtlein. Es war winzig klein und aus seinem regengrauen Umhang guckten nur unten ein paar spindeldürre Beinchen und oben eine leuchtend rote, dicke Schnupfennase heraus. Es huschte zu den Kindern hin und ehe ich noch etwas sagen konnte, hatte es alle blitzschnell in die Nase gezwickt. Die vier spielten aber ruhig weiter. Sie hatten gar nichts gemerkt. Am nächsten Tag war das Wetter besser und ich ging spazieren. Da begegneten mir der Gerhard und der Uli und ein Stückchen hinterdrein kam Petra mit dem kleinen Christian.
4: Hatschi! Hatschi! Hörte ich schon von Weitem. Und gleich darauf, Pitschi!
3: Die beiden Buben niesten um die Wette. Aber Petra ging's nicht besser.
4: Habutscha!
3: Machte sie und hatte eine ganz rote Nase, fast so rot wie das Schnupfenwichtlein. Und der arme Christian wurde gar nicht mehr fertig mit
4: Jabuksch, Jabuksch.
3: Es klang sehr komisch, fast hätte ich lachen müssen, wenn ich nicht Mitleid gehabt hätte. Aber warum waren sie auch so dumm gewesen? Wenn man mit nassen Füßen auf der Straße herumsteht, muss einen ja der boshafte Schnupfenkobold erwischen. Darauf lauert er ja. Der kleine Christian musste am nächsten Tag sogar im Bett bleiben. So arg hatte ihn der Schnupfen erwischt. Später erzählte ich den Vieren, was ich gesehen hatte und sagte ihnen, wenn ihr wieder im Regen draußen seid, dann zieht euch am besten Gummistiefel an. Und wenn ihr wirklich einmal nasse oder kalte Füße bekommt oder friert, dann lauft fest herum, denn dann kann euch der böse Kerl mit seinen kurzen Spinnenbeinchen nicht erwischen. Ja, und ihr solltet euch das auch merken. Aber für heute habt ihr genug gehört. Es ist höchste Zeit zum Einschlafen. Ich wünsche euch eine recht gute Nacht.
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1: Und da habe ich jetzt einige Neuigkeiten für dich. Hallihallo, hier ist die Shady. Der Kaschball kommt ins Max Center Wels im Bundesland Oberösterreich. Jeden ersten und dritten Dienstag im Monat ist er dort. Das nächste Mal am 5. Mai und dann nochmal am 19. Mai. Los geht's, immer um 4 am Nachmittag. Am Basteltisch vor der Karlskirche in unserer Bundeshauptstadt Wien wird jeden Freitag und Sonntag gemeinsam gebastelt, gezeichnet und gebaut. Aus recycelten Materialien gestaltest du eigene Modelle für den öffentlichen Raum. So entstehen individuelle Kunstwerke jeden Freitag und Sonntag von 2 bis 4 am Nachmittag. Einfach vorbeikommen. Ton besteht aus Erde und Wasser, eigentlich genauso wie die Donauinsel. Wir erforschen das Material Ton und lassen neue Inseln in der Donau wachsen. Welche wird deine Lieblingsinsel? Komm ins Wien-Museum am Karlsplatz und mach mit beim offenen Atelier. Am 16. Mai zu jeder vollen Stunde von 11 bis 3 am Nachmittag. Für Kids ab 6 Jahren, der Eintritt ist frei. 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
3: Teddys Geburtstag. Neulich feierte mein Kuschelteddy Knuffel ein großes Fest. Es fand an keinem gewöhnlichen Ort statt, sondern unter meiner Bettdecke. Denn das Bett war ja auch Knuffels zu Hause.
4: »Guck mal, wer alles hier ist«, rief er mir zu.
3: Ich schaute unter die Decke, doch es war da so dunkel, dass ich zunächst gar nichts sehen konnte.
4: »Hier unten bei deinen Füßen sind wir«, rief mein Teddy ungeduldig.
3: Ich guckte tiefer und tiefer, und dann sah ich sie. Neben meinen Zehen saßen in einem Kreis Knuffel, die blonde Puppe, mein grünes Plüschkrokodil und zwei kleine, selbstgebastelte Kastanienmännchen.
5: »Ah, jetzt sehe ich euch. Was macht ihr denn da?« fragte ich.
4: Knuffel antwortete: »Ich habe doch heute Geburtstag, das musst du doch wissen. Vor genau einem Jahr haben deine Eltern mich auf dem Flohmarkt gekauft.«
5: »Ja, daran kann ich mich gut erinnern«, erwiderte ich. »Aber Knuffel, sag mal, wo ist denn dein bester Freund, der Spielzeugfeuerwehrmann? Wollte er nicht mitfeiern?«
4: Aber Knuffel antwortete traurig: »Ach, ich weiß es nicht. Er ist einfach nicht gekommen.«
3: Doch dann hörte ich ein leises Klappern.
5: »Wartet mal, ich höre da etwas«, sagte ich.
3: Und richtig. Unten auf dem Teppich stand der Spielzeugfeuerwehrmann auf der Leiter seines Feuerwehrautos. Er rief:
6: »Hallo, ihr da oben im Bett. Ich komme leider nicht hoch zu euch. Meine Leiter ist zu kurz. Ohne eure Hilfe schaffe ich das nicht.«
3: Das kleine Plüschkrokodil sprang auf und guckte unter der Decke hervor.
7: »Wir müssen ihm helfen«, rief es. »Lasst uns den Feuerwehrmann gemeinsam hochziehen.«
3: Alle Geburtstagsgäste schauten über den Bettrand nach unten. Doch so einfach, wie sie dachten, war es nicht.
4: »Oh je, wir schaffen es nicht. Das Bett ist viel zu hoch.«
3: »Och«, meinte Knuffel traurig.
4: »Was können wir nur tun?«
5: »Ich habe eine Idee«, sagte ich. »Wir holen den Feuerwehrmann mit einem Fahrstuhl hoch.«
4: »Wo willst du denn den Fahrstuhl herzaubern?« fragte Knuffel.
5: »Warte nur ab«, erwiderte ich zuversichtlich.
3: Ich legte mich auf den Bauch und ließ meine Arme am Bett herunterbaumeln. Meine Hände erreichten nun das Ende der Feuerwehrleiter, auf dem der Spielzeugfeuerwehrmann stand. Dann streckte ich ihm meine flache Hand entgegen. So konnte er ganz einfach auf meine Handfläche steigen und ich hob ihn anschließend hoch ins Bett.
6: »Toll! Ohne dich hätte ich das nie geschafft«,
3: rief der Feuerwehrmann dankbar. Auch Knuffel strahlte über sein ganzes Teddybärgesicht.
4: »Du bist ja ein toller Fahrstuhl, oho«, sagte er voller Bewunderung zu mir und verschwand mit seinen Geburtstagsgästen wieder unter der Bettdecke.
3: Dort feierten sie alle zusammen ein fröhliches Fest. Als alle Gäste müde waren vom Spielen und Tanzen, rief er:
4: »Das war ein toller Geburtstag, weil alle meine Freunde da waren.«
6: »Auch ich«,
3: lachte der Feuerwehrmann.
4: »Auch du«,
3: sagte Knuffel glücklich und umarmte seinen besten Freund.
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3: Die Zahnputzfee. Niki wirkte wie ein ganz normales Mädchen. Sie hatte keine besonders lange Nase, mit der sich selbst feinste Gerüche erschnuppern ließen. Sie hatte keine riesigen Augen, denen nichts entging. Und sie hatte auch keine Ohren wie zwei Teller links und rechts an ihrem Kopf, die jedes kleinste Geräusch auffingen. Aber sicherlich hätte sie all das gerne gehabt, denn sie war schrecklich neugierig. Sie wollte alles wissen und alles sehen. Sie schaute hinter jede Tür und in jede Schachtel, lauschte jedem Gespräch und merkte sich alles. Und nicht nur das. Sie musste auch alles ausprobieren. Ob sich mit Kartoffeln jonglieren ließ, wie viele Erbsen in ihren Mund passten oder wie schnell sie mit zusammengebundenen Schuhen laufen konnte. In ihrem Kindergarten hatte Niki so schon alles Mögliche entdeckt und ausprobiert. Sie ging ja auch schon 2 Jahre hin. Sie wusste, dass man in der Hecke hinter dem Sandkasten manchmal einen Igel finden konnte. Dass ihr Erzieher Markus eine feste Freundin hatte, aber noch nicht verheiratet war. Und dass sich im Badezimmer eine Fliese unter einem Waschbecken bewegen ließ und wahrscheinlich bald herunterfallen würde. Im Badezimmer gab es noch etwas, das Niki gerne ausprobieren wollte. Dort lagen nämlich alle Zahnbürsten der Kinder. Jedes Kind im Kindergarten hatte eine eigene Zahnbürste. Die Zahnbürsten waren so untergebracht, dass nur die Erzieher sie den Kindern geben konnten. Die Erwachsenen hatten nämlich Angst, dass die Kinder sonst alles im Badezimmer putzen würden. Nur nicht ihre Zähne. Und wahrscheinlich möchte niemand mit einer Zahnbürste die Zähne putzen, mit der schon die Handtuchhalter oder die Wasserhähne geschrubbt wurden. Aber genau das war es, was Niki unbedingt einmal mit den vielen bunten Bürsten ausprobieren wollte. Die waren so klein, fast wie Puppenbesen. Und Niki wollte unbedingt Puppengroßputz im Badezimmer spielen. Eines Tages, gegen Nachmittag, als schon viele Kinder abgeholt worden waren, schlich sich Niki ins Badezimmer und holte sich einen Hocker. Sie schob ihn vor das Regal mit den Zahnbürsten und stieg hinauf. Dann machte sie sich ganz lang und stellte sich auf die Zehenspitzen. So erreichte sie tatsächlich das oberste Fach mit den Zahnbürsten. Sie streckte die Finger und kratzte an dem Kasten mit den Fächern, in denen all die Zahnbürsten lagen, und Stück für Stück rutschte er ihr entgegen. Kurz bevor sie ihn hatte, knallte es plötzlich, als würde jemand direkt hinter Niki laut in die Hände klatschen. Niki zuckte vor Schreck zusammen. Ihre Hand stieß gegen den Kasten, der fiel scheppernd herunter, die Schubladen öffneten sich und die Zahnbürsten verteilten sich auf dem Fußboden.
4: »Beim heiligen Zahnputzbecher, sieh sich das einer an!« schimpfte eine Glockenstimme.
3: Niki drehte sich um und traute ihren Augen nicht. Da schwebte eine kleine Fee in einem weißen Kittel in der Luft. Sie hatte 2 Flügel auf dem Rücken und ihr blondes Haar steckte unter einer Netzhaube. Über die Hände hatte sie 2 Gummihandschuhe gestreift und ihre Füße verschwanden in weißen Schlappen. Auf dem Kittel war ein großer, blitzblanker Zahn zu sehen. Niki war begeistert. Sie stieg vom Hocker und achtete gar nicht auf die herumliegenden Zahnbürsten.
4: »Bist du die Zahnfee?« fragte sie. »Pass auf, wo du hintrittst, Mädchen«, zeterte die Fee und hob die gummibehandschuhten Hände.
3: Augenblicklich schwebten die Zahnbürsten zum nächsten Waschbecken und fielen hinein. Wasser strömte aus dem Wasserhahn und Blubberblasen stiegen auf.
4: »Ich bin nicht die Zahnfee. Die Zahnfee ist meine Schwester. Ich bin die Zahnputzfee«, sagte die Zahnputzfee. Meine Schwester lernst du kennen, wenn dein erster Milchzahn wackelt. Aber wenn du die Zähne nicht ordentlich putzt oder die Zahnbürsten anderer Leute dreckig machst, dann bekommst du es mit mir zu tun.
3: Während sie schimpfte, schwirrte sie um Niki herum. Aber Niki machte die Zahnputzfee mit dem Haarnetz und den Schlappen keine Angst.
1: Es war keine Absicht, sagte sie.
3: Ein schlechtes Gewissen hatte sie nämlich schon, wegen der heruntergeworfenen Zahnbürsten.
4: Na gut, jetzt sind sie ja wieder sauber,
3: sagte die Zahnputzfee und klang schon versöhnt. Wieder hob sie die Gummihandschuhhände und die Bürsten schwebten aus dem Waschbecken, trockneten in der Luft und legten sich dann der Reihe nach in den Kasten, der zurück ins Regal flog.
4: Das hätten wir, sagte die Zahnputzfee. Grüß mir den Christoph. Ich weiß genau, dass er zu Hause immer nur die Zahnbürste nass macht, anstatt Zähne zu putzen. Wenn er so weitermacht, hat er bald lauter Löcher in den Zähnen.
3: Sie wirbelte herum, als wolle sie gleich wieder verschwinden.
4: Halt, rief Niki. Ja? Von der Zahnfee bekommt man doch etwas für jeden Milchzahn. Was muss man denn für eine Belohnung von dir tun?
3: Die Zahnputzfee flog näher heran.
4: Mund auf.
3: Niki machte,
4: Das sieht aber höchst erfreulich aus, lobte die Zahnputzfee. Gut geputzt bis hinten zum letzten Backenzahn. Nichts in den Zahnzwischenräumen. Ich bin begeistert. Hier.
3: Etwas blitzte in der Luft und Niki fing es auf. Es war eine hübsche Haarspange.
4: Danke!
3: Dann knallte es wieder und die Zahnputzfee war verschwunden. Niki betrachtete glücklich die Spange in ihrer Hand. Sie putzte ja nicht lieber Zähne als andere Kinder. Ihre Zähne waren nur so sauber, weil es doch sein könnte, dass in den kleinen Zahnzwischenräumen oder hinten, hinter dem letzten Backenzahn, noch irgendetwas versteckt war. Und wenn das so war, dann wollte Niki das unbedingt entdecken.
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Es ist 21 Uhr. 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

Ihre Gestirne verblassen daneben. 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

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Es ist 23 Uhr

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